0: wird Rima.
1: US-Präsident Donald Trump hat im festgefahrenen Iran-Krieg eine große Entscheidung angekündigt, ohne dabei zeitlich konkret zu werden. Diese Entscheidung stehe bevor, sagte Trump dem Portal Axios. Es gehe darum, ob es Vernichtung geben werde oder nicht. Wen er genau damit meinte, sagte Trump nicht. Axios bezog das in dem Bericht auf die iranische Führung. Trump hatte in der Vergangenheit in dem Konflikt immer wieder dem Iran mit Vernichtung gedroht. OpenAI meldet wieder Probleme mit seiner künstlichen Intelligenz. Nach Angaben des ChatGPT-Entwicklers hat sich die KI in Tests mehrfach unerwartet und besorgniserregend verhalten, nicht zum ersten Mal.
2: Die KI macht sich öfter mal selbstständig und versucht clever zu schummeln. Das macht den Entwicklern große Sorge. Bei ChatGPT etwa hatte ein KI-Modell im Test selbst erstellte Dateien ins Netz hochgeladen und diese dann als Quellen verkauft. Die KI hatte auch Daten erfunden, wenn sie Informationen nicht finden konnte und versuchte das dann zu vertuschen. Manchmal gab die Software auch gleich Anweisungen an sich selbst. Die KI-Konzerne fordern mehr Transparenz und Kontrollen. Präsident Trump hält das für Panikmache, die China in die Hände spielt. Tina Eck, USA.
1: Und zum Fußball, herber Rückschlag für die TSG Hoffenheim. Der Start in die Europa League ging gründlich daneben. Beim Außenseiter OFI Kreta in Griechenland verlor Hoffenheim überraschend, aber verdient mit 0:2.
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1: Ich bin Diana Kramer. 3 Tage vor der Landtagswahl in Mecklenburg-Vorpommern hat die SPD laut ZDF-Politbarometer dort die AfD überholt. Die Partei von Ministerpräsidentin Manuela Schwesig kommt demnach auf 37%. Die AfD mit Herausforderer Leif-Erik Holm liegt mit 36% nun knapp dahinter. Für die CDU dürfte es noch desaströser ausgehen als in Sachsen-Anhalt. Sie kommt nur noch auf 6%. Das erhöht den Druck auf Bundeskanzler Friedrich Merz weiter. In einer aktuellen YouGov-Umfrage sagten 48%, dass sie damit rechnen, dass Merz noch in diesem Jahr abgelöst wird. Die Bundesanwaltschaft hat in Brandenburg einen mutmaßlichen Islamisten festnehmen lassen. Er soll Anschläge in Deutschland geplant haben. Als erstes Ziel hatte er offenbar eine Kirche in Bremen im Visier.
2: Der 24-jährige Iraker soll sich die Kirche schon

0: gehen, aber auch um neue Hilfen, sagte Selenskyj in seiner abendlichen Videobotschaft.
1: Die Sicherheit der Energieversorgung soll ein Thema sein. Die Ukraine steht vor einem schwierigen Winter. Hilfe für die Luftabwehr werde es geben, sagte der Präsident. Wo und mit wem er sich treffen wird, sagte er nicht. Selenskyj reist aber kommende Woche zu den Vereinten Nationen nach New York. Ein Treffen mit Trump scheint nicht ausgeschlossen. Allerdings ist der US-Präsident wankelmütig. Er hängt eher an seiner Freundschaft zu Kreml-Chef Putin. Der jüngste Besuch von Trumps Unterhändlern in Moskau und Kiew hat nicht viel gebracht. Aus Kiew, Friedemann Kohler.
0: Zum Fußball. Die TSG Hoffenheim hat in der Europa League einen überraschenden Fehlstart hingelegt. Im Auswärtsspiel bei Außenseiter OFI Kreta verlor Hoffenheim in Heraklion mit 0:2.
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1: Ich bin Diana Kramer. Bundeskanzler Friedrich Merz und US-Präsident Donald Trump haben in einem Telefonat über den Krieg in der Ukraine und die Lage in Nahost gesprochen. Darüber hinaus ging es auch um die Anschläge vom 11. September, die sich in der vergangenen Woche zum 25. Mal gejährt hatten. Der Bundeskanzler habe die besondere Verbundenheit zwischen Deutschen und Amerikanern betont, teilte sein Sprecher mit. Wenige Stunden zuvor hatte Merz in Berlin bei einem Wahlkampfauftritt für die Berliner CDU noch von einer fundamentalen Veränderung in den Beziehungen zu den USA gesprochen.
2: Diese Zeit dieser unbedingten transatlantischen Freundschaft ist wahrscheinlich für längere Zeit vorbei. Wir sehen auf der anderen Seite des Atlantiks eine Veränderung der politischen Haltung, eine Veränderung auch der Einschätzung des transatlantischen Bündnisses, die wir so möglicherweise nicht für möglich gehalten hätten.
1: Hierzulande gerät der Bundeskanzler derweil weiter massiv unter Druck. Vor der Landtagswahl in Mecklenburg-Vorpommern an diesem Sonntag ist die CDU laut dem neuen ZDF-Politbarometer auf 6% abgerutscht und droht aus dem Landtag zu fliegen. Die SPD von Ministerpräsidentin Manuela Schwesig hingegen konnte weiter zulegen und hat laut der Umfrage die AfD überholt. Die Sozialdemokraten kommen auf 37%. Die AfD, die zuvor lange vorne lag, liegt nun bei 36%. In Russland hat die Parlamentswahl begonnen. Mehr als 110 Millionen Menschen im flächenmäßig größten Land der Erde sind bis Sonntag aufgerufen, ihre Stimme abzugeben.

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1: Ich bin Diana Kramer. Historisch schlechte Umfragewerte für die CDU und der schlechteste jemals gemessene Zustimmungswert für einen amtierenden Bundeskanzler. Friedrich Merz bangt um seine politische Zukunft. Das bestätigt auch eine aktuelle YouGov-Umfrage. Darin rechnet fast die Hälfte der Befragten damit, dass der Kanzler noch in diesem Jahr abgelöst wird. Bei der anstehenden Landtagswahl in Mecklenburg-Vorpommern droht die CDU, ihr historisch schlechtestes Wahlergebnis einzufahren. Sie liegt dort laut ZDF-Politbarometer nur noch bei 6% und droht sogar aus dem Landtag zu fliegen. Bei der Abgeordnetenhauswahl in Berlin könnte die CDU Platz 1 an die Linke verlieren.
2: Je nach Ausgang der Wahlen könnte für Kanzler Merz nach nicht mal 1,5 Jahren im Amt Schluss sein. Spätestens seit dem Wahldebakel vor 2 Wochen in Sachsen-Anhalt steht Merz heftig unter Druck. Am Sonntag werden sich möglicherweise viele in der CDU fragen, stützen oder stürzen. Aus Berlin, David Riemer.
1: Angesichts weiter steigender Spritpreise drückt Finanzminister Lars Klingbeil bei den angekündigten Entlastungen aufs Tempo. Er fordert eine schnelle Entscheidung, nicht nur für Autofahrer.
3: Die Entlastung ist jetzt das Richtige, damit die Bürgerinnen und Bürger das spüren. Aber wir müssen auch thematisieren, dass gerade Mineralölkonzerne die aktuelle Krise nutzen, um sich die Tasche voll zu machen. Deswegen werbe ich weiter für die Übergewinnsteuer. Es ist richtig, dass in Zeiten, wo wir eine Krise haben, wo die Menschen das konkret an den Zapfsäulen spüren, dass wir auch deutlich sagen, die, die sich die Taschen voll machen, die abzocken, die müssen ihren Teil dazu beitragen, dass die Entlastung der Bürgerinnen und Bürger gewährleistet ist.
1: Bundesfinanzminister Klingbeil. Die USA planen nach Angaben von Präsident Donald Trump einen Militärstützpunkt in Polen. Die Gespräche dafür seien in einem fortgeschrittenen Stadium, schrieb Trump auf seiner Plattform Truth Social und kündigte an, dass schon in Kürze ein Standort bekannt gegeben werden könnte. Polen liegt an der Ostflanke der NATO und hatte sich zuletzt verstärkt um eine größere US-Truppenpräsenz bemüht. Damit zum Fußball und da gab es einen herben Rückschlag für die TSG Hoffenheim. Der Start in die Europa League ging nämlich gründlich daneben. Beim Außenseiter OFI Kreta in Griechenland verlor Hoffenheim überraschend, aber verdient mit 0-2.

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2: Ich bin Thomas Bleskin. Fast jeder Zweite in Deutschland rechnet noch in diesem Jahr mit einem Kanzlerwechsel. In einer YouGov-Umfrage glauben 48%, dass Friedrich Merz zum Jahreswechsel nicht mehr im Amt ist. Nur 31% erwarten, dass er Kanzler bleibt.
3: In dieser Woche hatte der Kanzler zwar Rückendeckung von den 8 CDU-Ministerpräsidenten bekommen, das könnte sich aber auch ändern, wenn die CDU bei den Landtagswahlen an diesem Sonntag weiter abschmiert. In Mecklenburg-Vorpommern liegt sie laut aktuellem ZDF-Politbarometer bei nur noch 6% und droht sogar aus dem Landtag zu fliegen. Und in Berlin könnte die CDU den Posten des regierenden Bürgermeisters verlieren, wenn die Linke gewinnt. Dann müsste Friedrich Merz seinen Satz »Aufgeben ist keine Option« wohl überdenken. Diana Kramer, Nachrichtenredaktion.
2: Kurz vor der Landtagswahl in Mecklenburg-Vorpommern hat die SPD laut ZDF-Politbarometer die AfD überholt. Die Partei von Ministerpräsidentin Manuela Schwesig kommt auf 37%, 3 Prozentpunkte mehr als vor einer Woche. Die AfD mit Herausforderer Leif-Erik Holm liegt bei 36%, knapp dahinter. Die CDU verliert weiter und kommt nur noch auf 6%. Die Linke liegt bei 9% und die Grünen müssen mit 5% um den Einzug in den Schweriner Landtag bangen. Heute beginnt die Parlamentswahl in Russland. Die Wahlberechtigten können bis Sonntag ihre Stimme abgeben. Überraschungen werden nicht erwartet. Jede Parlamentswahl in den vergangenen gut 20 Jahren wurde von der Regierungspartei Geeintes Russland gewonnen, die Präsident Putin unterstützt.
4: Tatsächlich ist die Stimmung im 5. Kriegsjahr aber gedrückt, weil viele unzufrieden sind. Benzin etwa ist knapp, Lebensmittel und Dienstleistungen werden immer teurer. Tatsächlich gab es für die Kreml-Partei Geeintes Russland nie eine Duma-Wahl unter schwierigeren Bedingungen. Präsident Putin rief hier in Moskau zur Geschlossenheit auf und er setzt darauf, dass es bei der Abstimmung trotz aller Probleme eine klare Bestätigung für seinen Kriegskurs gibt. Ulf Mauder, Moskau.
2: Zum Sportfußball. Die TSG Hoffenheim hat in der Europa League einen Fehlstart hingelegt und überraschend das Gastspiel auf der griechischen Urlaubsinsel Kreta verloren. Das Team von Trainer Christian Ilzer unterlag dem Außenseiter Ofi Kreta in Heraklion verdient mit 0:2.
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5: Über der Region liegen aktuell noch ein paar Wolken, die können wir natürlich nicht sehen, aber wir würden sie alle sehen, wenn die Sonne dann bald oder wenn die Sonne aufgegangen wäre. Die Wolken verziehen sich aber am Vormittag, sodass es in ein paar Stunden, wenn es dann hell ist, dann auf jeden Fall recht freundlich wird. Da können wir ein bisschen freien Himmel sehen. Die Sonne zeigt sich heute insgesamt 8 Stunden. Wir starten also relativ freundlich ins Wochenende, auch wenn am Nachmittag und am Abend eventuell kleine Schauer möglich sind. Da wird es dann auch etwas windiger am Nachmittag mit Windböen von bis zu 45 km/h. Die aktuellen Temperaturen 13 Grad in Belm, Bad Rothenfelde und auch hier in Osnabrück.

0: parken will, der kommt durch, die Gegenrichtung aber, die soll gesperrt werden. Die Blitzer des Landkreises stehen heute in und um Osterkappeln und solltet ihr irgendwas gesehen haben, ruft uns an 0541 750 400, das ist die OS-Radio-Telefonnummer, oder einfach auch per WhatsApp schicken, das geht auch 0157 88 533 187. Wem das zu schnell ging, keine Sorge, auf osradio.de könnt ihr die Nummern nachlesen. Ich wünsche allen Autofahrern da draußen eine gute und sichere Fahrt.
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0: Es ist 6:04, ihr seid bei OS-Radio startklar, mein Name ist Tina Gramm und ich wünsche einen schönen guten Morgen. Hi.
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1: Was liegt an am 18. September? Heute, und nicht heute, sondern am Wochenende, da dreht es sich am Sonntag alles um die Kleinen. Das hat natürlich auch einen guten Grund. Am Sonntag ist nämlich ein ganz besonderer Tag für die Kinder da draußen. Nämlich, es ist am Sonntag Weltkindertag. Name Programm. Da machen wir die Kleinen quasi ganz groß und in den kommenden Stunden, da gibt es auf jeden Fall noch mehr zum Thema Weltkindertag, das kann ich euch schon mal vorwegnehmen, denn es gibt hier nämlich in Osnabrück zum Beispiel eine Teddy-Klinik, da sind Ärzte am Werk und behandeln die Lieblingsstofftiere eurer Kleinen. Wie gesagt, dranbleiben, mehr zum Thema Weltkindertag gibt's in den nächsten Stunden. Dann wird's bunt und laut ab heute und zwar im Georgs-Marienhütter Stadtteil Holzhausen. Da ist nämlich Kirmes. Von heute bis Sonntag verwandelt sich die Sutthauser Straße in eine ganz bunte Festmeile. Was erwartet euch da so alles? Es gibt Karussells, es gibt Spielbuden, es gibt natürlich auch jede Menge Kirmesleckereien. Alles, was man eben auf so einer bunten, lauten Kirmes braucht und noch mehr. Dazu gibt's natürlich Live-Musik, Programm für Kinder und Jugendliche. Also ganz, ganz viel los und wer am Wochenende auch nichts vorhat, der sollte auf jeden Fall nach Holzhausen, weil da wartet quasi der Spaß auf euch. Und zum Sport. Ein anderes Highlight am Wochenende ist natürlich auch der VfL Osnabrück. Der hat, wenn ich das mal so sagen darf oder wenn ich das so empfinde, der hat ein brutal hartes Auswärtsspiel vor der Brust, nämlich die Osnabrücker reisen zu Holstein Kiel. Die sogenannten Störche, wie man sie auch nennt, die haben vor 2 Jahren noch Bundesliga gespielt. Jetzt sind sie, ehrlich gesagt, überraschenderweise Tabellenletzter und haben mächtig, mächtig Druck. Der VfL hat ja in den letzten Spielen ziemlich gute Leistungen gezeigt für einen Aufsteiger, finde ich. Konnte sich aber auch nicht immer belohnen. Gegen Hertha waren die Leistung ganz okay, aber da hat man ja verloren. Gegen Kiel soll jetzt also der nächste Dreier her. Und natürlich, ihr könnt es euch schon mal, könnt es ja ahnen, darüber spricht später noch unser Haus- und Hof-VfL-Experte Kalla. Kallas Einwurf, den gibt es später dann auch noch.
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1: 6:12 Uhr. OS Radio wünscht einen schönen guten Morgen.

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Bryan Adams ist das um 6.20 Uhr bei OS Radio. Gleich in 10 Minuten gibt es die wichtigsten Meldungen aus Stadt und Landkreis Osnabrück. Simone Wölfe hat dann gleich um 6:30 die Lokalnachrichten und wir machen jetzt weiter mit einem Song, der oft missverstanden wurde. Viele dachten damals in den 80ern, das wäre so eine ganz patriotische Hymne, eine Art Lobhymne auf die USA. Aber eigentlich wollte Bruce Springsteen mit diesem Song protestieren. Das ist also eigentlich eine Art Protestsong und ich finde, zwischen den Zeilen kann man da auch schon den ein oder anderen Protestsong oder den Protest eher hören. Hier ist Bruce Springsteen, Born in the USA, bei OS Radio, startklar.

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1: Mit Simone Wölfel. Wieder Schockanrufe in der Region und Nussbaumgemälde wird in Stockholm gezeigt. Mit einer erfundenen Unfallgeschichte haben Betrüger zwei Seniorinnen in Osnabrück und Ankum um hohe Geldsummen gebracht. Beide Frauen wurden am Dienstag auf Russisch angerufen. In Osnabrück gab eine Anruferin vor, der Enkel der 86-Jährigen habe einen Unfall verursacht. Die Seniorin übergab anschließend einem jungen Mann in ihrer Wohnung einen mittleren fünfstelligen Geldbetrag. Auch eine 89-Jährige in Ankum erhielt einen Anruf auf Russisch. Ein Mann gab sich als ihr Schwager aus und erzählte von einem schweren Verkehrsunfall. Später holte ein junger Mann mit weißem Hemd und schwarzer Hose ebenfalls einen mittleren fünfstelligen Betrag ab. Die Polizei sucht jetzt Zeugen und warnt vor solchen Schockanrufen. Ein Werk des Osnabrücker Künstlers Felix Nussbaum ist bald in Stockholm zu sehen. Sein Gemälde Erinnerung an Norderney von 1929 wird ab dem 24. September im Nationalmuseum gezeigt. Das Bild gehört zu einer internationalen Ausstellung über das Meer und den Badetourismus. Rund 200 Werke sind dort zu sehen, darunter auch Arbeiten von Claude Monet. Für das Felix Nussbaum Haus ist die Ausstellung eine besondere Gelegenheit. Das Gemälde zeigt Norderney, wo er als Kind regelmäßig mit seiner Familie Urlaub machte. Gleichzeitig verbindet Nussbaum die Urlaubserinnerung mit einer düsteren Stimmung. Der TV Bissendorf Holte steht am Sonntag vor dem ersten Spitzenspiel der Saison. Um 17 Uhr empfängt der Tabellenführer den zweiten MTV Vorsfelde in der Handballarena an der Werscher Straße. Beide Teams sind nach zwei Spieltagen noch ungeschlagen und haben jeweils zwei Siege auf dem Konto. Vorsfelde gewann zuletzt mit 32:21 bei der HSG Ruhmetal. Auch der TV Bissendorf Holte ist mit zwei Siegen gestartet. Zuletzt gab es einen Erfolg beim SV Ahlfeld. Jetzt will die Mannschaft vor heimischem Publikum den nächsten Sieg holen. Die Sendung mit der Maus war in Osnabrück zu Gast. Ein Kamerateam des WDR hat im Felix-Nussbaum-Museum einen Film über das Trickfilmprojekt Pitt und Peggys Traumreise gedreht. Jetzt können Kinder und Familien selbst auf Spurensuche gehen. Am 3. Oktober gibt es ab 15 Uhr eine spezielle Führung für Mausfans ab 6 Jahren. Dabei geht es um Felix Nussbaums Leben und seine Kunst und um die Geschichte des Trickfilms. Der Eintritt für Kinder und Jugendliche unter 18 Jahren ist frei. Eine Anmeldung wird empfohlen.
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2: Es ist mal wieder Jackenwetter angesagt. 13 Grad messen wir hier in Osnabrück. Bei euch in Fürstenau, Hasbergen und in Melle, da kommen wir auch auf 13 Grad. Es ist zwar heute früh noch bewölkt, der Vormittag, der wird aber größtenteils freundlich. Da zeigt sich die Sonne von ihrer besten Seite und sorgt auch für freundliches Wetter. Es soll aber nicht den ganzen Tag trocken bleiben. Ähnlich wie schon in den vergangenen Tagen könnte es auch heute Nachmittag kleine Schauer geben. Aber die gute Nachricht ist, die Sonne kommt wie gesagt für ganze 8 Stunden raus. Am Wochenende wird es dann etwas windiger. Der Samstag, der wird größtenteils grau und bedeckt. Da bleiben wir zwar wahrscheinlich trocken, aber es sind viele Wolken am Samstag am Start und die verdecken den Blick auf den schönen Himmel. Den sehen wir am Sonntag dann wieder etwas mehr, da klart es ein wenig auf und wir sehen zumindest am Sonntag wieder mehr von der Sonne. An den Temperaturen ändert sich nicht wirklich viel in den kommenden Tagen. Wir bleiben unter den 20 Grad, es wird aber nachts nicht so bitterkalt. Die Tiefstwerte, die liegen am Wochenende nämlich bei circa 14 Grad.
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2: Nichts los, ihr habt freie Fahrt. Ich habe nur einen Hinweis. In Holzhausen ist ab heute Kirmes. Deshalb kommt es am Wochenende auf der Sutthauser Straße zu Einschränkungen. Wer durch Holzhausen in Richtung Hagen will, der kommt durch. Die Gegenrichtung, aber Richtung Sutthausen müsste das dann sein, die wird gesperrt. Dann haben wir noch die Blitzer des Landkreises. Die stehen heute in und um Osterkappeln. Und solltet ihr irgendwas gesehen haben, einen Blitzer oder eine Gefahrenmeldung, dann sagt Bescheid und ruft uns an 0541 750 400 oder schickt eure Blitzer und Verkehrsmeldungen per WhatsApp an die 0157 88 533 187. Unsere WhatsApp und auch die Telefonnummer, genauso wie die lokalen Nachrichten, das alles könnt ihr auf osradio.de nachlesen. Ich wünsche euch eine gute und sichere Fahrt.
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2: Am Sonntag ist Weltkindertag. Da wird's bunt auf dem Osnabrücker Rathausplatz. Und zwar beim Weltkindertag, da stehen ja die Kinder im Mittelpunkt mit Musik, Aktion und jeder Menge zum Mitmachen. Aber hinter diesem bunten Treiben, da steckt natürlich auch eine wichtige Botschaft. Und der Verein Focus e.V., der hat da was ganz Besonderes geplant. Was das ist, das klären wir gleich. Ich bin Hina Gramm, ich wünsche euch einen schönen Freitag. Hi.

0: Stellt euch einen Platz vor, auf dem Kinder mal das Sagen haben. Ja, Musik läuft, es wird bunt und laut und genau das soll am Sonntag, am 20. September in Osnabrück vor dem Rathaus geschehen. Dann wird nämlich wieder der offizielle Weltkindertag gefeiert. Mit Aktion, Begegnung und jeder Menge Möglichkeiten zum Mitmachen. Was genau dahinter steckt, das hören wir von meiner Kollegin Emma Sprick.
1: Hinter dem bunten Trubel am Samstag beim Weltkindertag steckt eine wichtige Botschaft. Kinder haben Rechte. Aber gerade im Alltag werden die Stimmen von Kindern noch immer nicht ausreichend gehört. Warum es deshalb wichtig ist, ihre Rechte immer wieder in den Mittelpunkt zu rücken, erklärt Madhu Klaes von Focus e.V.
2: Ich glaube, es ist ja ein generelles Problem in unserer Gesellschaft, dass Kinder und Jugendliche in ganz vielen Bereichen nicht mitgedacht werden oder immer erst so als letzter Gedanke noch mit in die Rechnung aufgenommen werden. Und es ist sehr viel noch ein Thema, eine kinderfreundliche Stadt zu planen. Und genauso geht es natürlich in allen anderen Bereichen. So, also wenn wir über Kinderrechte sprechen, dann steht in den Kinderrechten zum Beispiel das Recht auf Schutz vor Krieg und körperlicher Unversehrtheit. Das heißt, wir reden auch einfach über das Asylrecht und auch da sind Kinder und Jugendliche benachteiligt.
1: Kinderrechte sind in der UN-Kinderrechtskonvention festgeschrieben. Sie soll Kindern weltweit Schutz, Förderung und Beteiligung garantieren. Doch in der Realität werden diese Rechte längst nicht überall eingehalten. Auch bei uns werden die Rechte und Perspektiven von Kindern im Alltag nicht immer ausreichend berücksichtigt. Gerade wenn Erwachsene Entscheidungen treffen, die das Leben von Kindern direkt betreffen, bleiben ihre Stimmen dabei häufig im Hintergrund. Der Weltkindertag soll deshalb den Blick genauer darauf lenken. Kinder sollen gehört, ernst genommen und geschützt werden. Und dafür wird ihnen jetzt eine Bühne geboten. Mit einem bunten Programm.
2: Am Weltkindertag wird es in Osnabrück ein großes Spielefest geben und Kinder können dort mitmachen bei Tanz, Action und ganz viel kreativ werden. Es wird Hüpfburgen geben und andere unterschiedliche Dinge, wo Kinder aktiv werden können. Focus hat eine Bühne auf dem Weltkindertag. Da finden dann zum Beispiel Tanzgruppen von Kindern statt. Da werden wir aber auch die Ergebnisse von unserem Workshop zeigen. Und dann werden wir mit unterschiedlichen Menschen über Kinderrechte sprechen. Und es werden aber bestimmt auch die ein oder anderen Kinder auf der Bühne ein bisschen ihre Perspektive auf Kinderrechte erzählen können.
1: Auf dem Rathausplatz in Osnabrück wird es also einiges zu entdecken geben. Focus e.V. veranstaltet verschiedene Aktionen wie Basteln oder Tanzen und einen Workshop. Dabei geht es nicht nur ums Zuschauen. Die Kinder sollen selbst aktiv werden, Neues ausprobieren und ihre eigenen Ideen einbringen können.
2: Also dieses Jahr machen wir eben mit den Kids von der LAB Hesepe einen Zirkusworkshop. Das heißt, die Kids werden in unterschiedlichen Zirkusgenres trainiert und dürfen dort dann Dinge ausprobieren, mit Feuer spielen, Luftartistik machen, jonglieren, Akrobatik. All diese Dinge können sie dort ausprobieren, aufführen. Und da wir noch nicht stattgefunden haben, weiß ich auch noch nicht ganz genau, was passieren wird. Aber ja, wir freuen uns auf jeden Fall schon.
1: Das Programm verspricht also jede Menge Abwechslung, unter anderem mit dem Auftritt des Zirkusworkshops mit den Kindern der Landesaufnahmebehörde, kurz LAB, aus Hesepe. Und vielleicht hält der Tag ja auch noch die ein oder andere Überraschung bereit. Was man aber definitiv sagen kann, neben Bühnenshows gibt es vor allem jede Menge Möglichkeiten zu mitmachen. Sei es beim gemeinsamen Basteln, Tanzen oder bei Bewegungs- und Aktionsspielen. Denn beim Weltkindertag geht es um diejenigen, deren Stimmen oft noch zu wenig gehört werden. Die Kinder selbst.
0: Also, wer dabei sein möchte, der kommt am Sonntag, am 20. September ab 14 Uhr zum Rathausplatz hier bei uns in Osnabrück und am besten mit Freunden, Familie, natürlich auch möglichst vielen Kindern im Gepäck. Denn am Weltkindertag, da dürfen die Kinder ja bestimmen, wo es lang geht, oder?

Ich glaube, über den Song muss man nicht viel sagen. John Lennon war das mit Imagine um 6.51 Uhr hier bei OS Radio Startklar. Gleich in 9 Minuten gibt es die Nachrichten aus Deutschland und der Welt. Darin geht es um den Bundeskanzler Merz. Der ist nämlich offenbar ziemlich unter Druck. Eine Umfrage hat jetzt herausgefunden, fast jeder Zweite unter den Deutschen erwartet noch vor Jahresende einen Kanzlerwechsel. Mehr dazu und weitere Meldungen aus der Welt dann gleich in 8 Minuten um 7. Mein Name ist Hena Gramm. Ich wünsche euch einen schönen Freitag. Guten Morgen.

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1: Ich bin Thomas Bleskin. Der Druck auf Bundeskanzler Friedrich Merz wächst weiter. In einer YouGov-Umfrage rechnen 48% der Befragten damit, dass er zum Jahreswechsel nicht mehr im Amt am Sonntag werden.
2: Je nach Ausgang der Wahlen könnte für Kanzler Merz nach nicht mal 1,5 Jahren im Amt Schluss sein. Spätestens seit dem Wahldebakel vor 2 Wochen in Sachsen-Anhalt steht Merz heftig unter Druck. Hinzu kommen katastrophale Umfragewerte für ihn als Regierungschef. Am Sonntag werden sich möglicherweise viele in der CDU fragen, stützen oder stürzen. Und die AfD könnte nach Sachsen-Anhalt auch in Meckpomm und in Berlin stärkste Kraft werden. Eine Zusammenarbeit mit ihr lehnen die anderen Parteien allerdings ab. David Riemer, Nachrichtenredaktion.
1: In Russland beginnt heute die dreitägige Wahl eines neuen Parlaments. Die Abstimmung steht im Zeichen des seit mehr als 4,5 Jahren dauernden Angriffskriegs gegen die Ukraine. Die Opposition ist nicht zugelassen, die 10 Parteien auf dem Wahlzettel gelten als kremlnah. Die Regierungspartei Geeintes Russland rechnet trotz Wirtschaftskrise und Kriegsmüdigkeit mit einer Zweidrittelmehrheit. Gewählt wird erstmals auch in den von Russland kontrollierten Teilen mehrerer annektierter ukrainischer Regionen. Die USA planen nach Angaben von Präsident Donald Trump einen Militärstützpunkt in Polen. Die Gespräche dafür seien in einem fortgeschrittenen Stadium, schrieb Trump auf seiner Plattform Truth Social und kündigte an, dass schon in Kürze ein Standort bekannt gegeben werden könnte.
3: Um US-Truppenstützpunkte in Deutschland und Polen gab es jüngst so einiges Hickhack. So hatte Trump im Frühjahr angekündigt, 5000 Soldaten aus Deutschland abzuziehen. Dann hieß es, auch die geplante Entsendung von 4000 Soldaten nach Polen werde gestoppt. Dann wollte Trump auf einmal wieder 5000 Soldaten nach Polen verlegen. Es ging hin und her. Polen bemüht sich um eine größere Truppenpräsenz der USA. Und Trump kann gut mit dem polnischen Präsidenten Nawrocki. Nun kokettiert er mit einem US-Truppenstützpunkt an der Ostflanke der NATO. Tina Eck, USA.
1: Und zum Sport, Fußball. Fehlstart für die TSG Hoffenheim in der Europa League. Die Mannschaft von Trainer Christian Ilzer verlor bei Außenseiter Ofi Kreta überraschend mit 0:2.
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4: Ja, die Sonne geht so langsam auf und wir sehen oben am Himmel eigentlich nicht viel. Zumindest kann ich hier aus meinem Fenster erkennen, dass es eigentlich nur Himmel zu sehen gibt. Wir starten also recht freundlich in das Wochenende und in den Freitag. Aber am Nachmittag, da zieht es dann ein bisschen zu. Könnte sein, dass es eventuell am Nachmittag und am Abend kleine Schauer gibt. Da wird es dann noch etwas windiger mit Windböen von bis zu 45 km/h. Und die aktuellen Temperaturen, die liegen bei 13 Grad in Bersenbrück, Bad Essen, Glandorf und auch hier in Osnabrück. Auch da kommen wir auf 13 Grad. Die Höchstwerte, die liegen heute so bei 18 bis 19 Grad. Und das bedeutet, wir schauen jetzt schon mal aufs Wochenende. Das wird eher durchwachsen. Es geht immer mal wieder ein kleiner Wind durch die Region. Der bringt auch viele Wolken mit sich, vor allem morgen am Samstag. Da wird es sehr grau und bedeckt. Dafür bleibt es dann morgen wahrscheinlich trocken. Regen gibt es dann eher am Sonntagvormittag. Das alles bei maximal 19 Grad am Wochenende. Am Montag, da starten wir mit ähnlich wechselhaftem Wetter in die neue Woche.
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4: Da ist es ruhig, ihr habt freie Fahrt auf den Straßen in der Region. Ich habe nur einen Hinweis, und zwar in Holzhausen ist von heute bis Sonntag Kirmes angesagt. Bedeutet, es kommt auf der Sutthauser Straße ab heute zu Einschränkungen. Wer in Richtung Holzhausen, wer

Wieder soweit, der Volleyballclub Osnabrück, der VCO, der startet in seine nächste Saison. Letztes Jahr sind ja die Mädels um Trainer Gunnar Kraus aufgestiegen in die zweite Liga und nach der ersten recht erfolgreichen Saison will man sich jetzt weiter in der Liga, in der zweiten Liga etablieren. Und mit vereinten Kräften soll die Mannschaft den Klassenerhalt noch einmal schaffen. Und echt eine tolle, großartige Sportgeschichte aus der Region, über die wir gleich noch ein bisschen mehr sprechen. Ich bin Hina Gramm, ich wünsche euch einen schönen Freitag. Hier ist jetzt Ed Sheeran mit Shivers.

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1: Ein sportlicher Aufstieg ist ja das eine, aber die Liga dann auch noch zu halten, das ist ja schon mal was ganz anderes. Und genau das hat der Volleyballclub Osnabrück, der VCO, im letzten Jahr geschafft. Und jetzt starten die Osnabrücker Damen ihre zweite Saison in der zweiten Volleyball-Bundesliga Nord. Dabei kann Trainer Gunnar Kraus auf bekannte Gesichter zurückgreifen. Es gab nur wenige Abgänge und man könnte sagen, die Mannschaft ist quasi schon eingespielt.
2: Ja, also wenig Abgänge zu haben bedeutet natürlich immer weniger Arbeit, neue Leute zu integrieren, das stimmt. Und ich glaube auch, dass Mannschaften ihre Performance natürlich dann erst gut abrufen können, wenn sie halt schon ein paar Jahre zusammengespielt haben. Also meine Erfahrung ist, dass so 2-3 Jahre braucht man als Team, um so richtig zusammenzuwachsen. Wir haben im Zuspiel noch glücklicherweise eine ehemalige Jugendnationalspielerin dazu kriegen können. Toni Meiser heißt sie. Und das hilft natürlich sehr.
1: Ja, Zuspiel, ich übersetze das mal. Zuspiel ist quasi beim Fußball, würde man sagen, ein Assist. Also das ist diejenige, die quasi das Zuspiel macht und den Ball auf eine andere Spielerin zuspielt. Auf dem Feld wird es also wenig Änderungen geben und das gilt hoffentlich auch für die Tribüne, denn wenn es beim Fußball den Mythos Bremer Brücke gibt, dann gibt es beim Volleyball den Mythos Schlosswalhalle. Der VCO war im ersten Zweitligajahr unglaublich heimstark und das lag unter anderem natürlich auch an der großen Heimunterstützung hier in Osnabrück.
2: Ich glaube, es liegt daran, dass die Kulisse, die wir in der Schlosswalhalle geschafft haben, in der Liga oder auch in der Liga drüber schon was Besonderes ist, weil viele Vereine halt überhaupt nicht die Möglichkeit haben, so eine Kulisse aufzubauen, was die Personenanzahl angeht und die Hallengröße. Und das führt dazu, dass wir halt mit der Schlosswalhalle was bieten können, was es in den Ligen um uns rum halt nicht gibt. Und dann ist das natürlich so, dass das für Mannschaften von auswärts auch immer was Besonderes ist, bei uns zu spielen. Und da scheinen wohl die einen oder anderen manchmal eingeschüchtert zu sein. Und das führt dann zu dem einen oder anderen Sieg mehr auf unserer Seite, ja.
1: Und mit dieser besonderen Atmosphäre starten die Osnabrückerinnen morgen am 19. September in die neue Saison. Da kommt nämlich Elmsbüttel aus Hamburg in die Schlosswalhalle und weil die Elmsbüttler aus Hamburg Aufsteiger sind, gilt der VCO, Trommelwirbel, mittlerweile als Favorit, zumindest in dieser Partie. Die Stimmung wird sicher richtig gut sein. Immerhin übernimmt die Volksbank als Sponsor den Eintritt von 7 Euro pro Person für alle Zuschauer unter dem Motto Volleyball für alle. Und nach einem hoffentlich gelungenen Start will Trainer Gunnar Kraus dann auch auswärts überzeugen. Da sieht er nämlich noch ein bisschen Potenzial, hat er uns gesagt.
2: Ja, wir wollen uns schon verbessern. Also wenn man davon ausgeht, dass wir genauso heimstark bleiben, dann muss man natürlich auch sehen, dass wir auswärts, glaube ich, auf dem letzten Tabellenplatz gelandet sind, wenn man nur die Auswärtsspiele sieht. Insofern gibt es da eine Baustelle, wo wir uns eindeutig verbessern können. Und wenn man dann die Heimstärke beibehält und vielleicht auswärts sich verbessert und ins Mittelfeld schiebt, dann käme ja als Mischung ein Platz in der oberen Tabellenhälfte raus und das soll dann auch das Ziel sein.
1: Also die Stimmung aus der Schlosswalhalle mitnehmen, dann klappt es hoffentlich auch mit dem oberen Tabellendrittel. Bis dahin müssen aber noch sehr viele Punkte geholt werden. Die erste Damenmannschaft vom VCO, die startet wie gesagt morgen in die neue Saison in der zweiten Volleyball-Bundesliga Nord.

0: 7:19 Uhr. Es ist Zeit fürs Frühstück und damit auch Zeit für Frühbrück. Darin geht es um eine ganz besondere Sprache. Ich würde mal behaupten, es ist die schwerste Sprache der Welt, nämlich Behördendeutsch.
1: Guten Morgen, hier ist Frühbrück, das Frühstück aus Osnabrück, für Osnabrück, mit Osnabrückern, mit René. Guten Morgen.
2: Moin.
1: Mit Christine, guten Morgen.
3: Guten Morgen.
1: Und mit der Cora, guten Morgen. René, er hat uns heute ein bisschen Beamtendeutsch mitgebracht. René, hau raus, was hast du denn da so?
2: Ja, ich gebe euch mal was Einfaches. Drehtrommelabfallsammelfahrzeug.
1: Drehtrommelabfallmüllwagen.
2: Ja. Mhm. Korrekt.
1: Drehtrommel, nochmal bitte für alle zum Mitschreiben.
2: In Deutschland können wir ja Nomen so viel aneinander setzen, wie wir wollen, ne?
1: Ja, wir sind total frei.
2: Drehtrommelabfallsammelfahrzeug.
3: Aber was ist dann die Drehtrommel?
2: Das hinten was...
1: Früher hat sich das gedreht, ich weiß gar nicht warum.
3: Das,
1: aber
3: das war der Betonmischer, aber das Müllauto.
1: Damit der Müll gut verteilt ist, wenn er auf die Deponie kommt. Aber ich hatte sofort das richtige Gefährt im Kopf.
3: Ich hatte dann sofort so einen Betonmischer im Kopf.
1: Dann habe ich es abgeglichen mit der Autosammlung von meinem Bruder früher, mit der Spielerautosammlung. Egal, was, René, hast du noch?
2: Jetzt noch was Spannendes.
1: Jetzt.
2: Raumübergreifendes Großgrün.
1: Raumübergreifendes Großgrün? Wald?
2: Fast. Bäume.
3: Aber auch also nur Volt, welche, ja, die Volt, irgendwo, ja, ja, lang wachsen, wo man es nicht möchte.
2: Ja.
3: Scheinbar.
2: Gut finde ich auch, warte, Personenvereinzelungsanlage. Personenvereinzelungsanlage.
1: Das hört sich so an, als würde das menschenrechtlich nicht bestehen können. Personenvereinzelungsanlage.
2: Ja, es spricht auf jeden Fall gegen
1: Personenvereinzelungsanlage. Ja. Also wenn eine Person vereinzelt, wenn Personen eigentlich, ja,
2: wenn
1: zusammen
2: mehrere,
1: sind,
2: wenn mehrere Leute sind,
1: Einzelraum.
2: Musst du vereinzeln. Nein, das ist das Drehkreuz.
3: Ach, Schande.
2: So, wenn du so zum Beispiel ins Schwimmbad gehst, immer ein Drehkreuz oder so.
1: Gut, was haben wir noch?
2: Das finde ich auch gut. Nicht lebende Einfriedung. So alle aus dem Gartenbau, die kennen das bestimmt.
1: Nicht,
3: ja, wenn so tot, da kannst du tot über dem Zaun hängen.
2: Naja, also die Einfriedung ist nicht lebend.
3: Ja.
2: Du besitzt
1: Zaun.
2: Doch einen.
1: Ja, weil sonst wäre es eine lebende Einfriedung, wäre eine Hecke.
3: Oh, was ist die Mauer?
1: Die lebt doch auch nicht.
2: Mittel. Das Beispiel.
1: Ach, nicht lebende Einfriedung mit
2: lebende.
1: Stein.
2: Ja.
1: Aus Stein.
2: Richtig. Also das sind schon spannende Sachen, ne?
1: Ja, das ist schön, René. Wenn, ja, du da noch so ein paar mehr sammelst, das Spiel spiele ich gerne nochmal.
3: Eine Wiederholung.
2: Ja,
1: und
2: was ist nochmal?
1: Und Ei?
2: Und Ei ist halt, könnte mal leben, Frühstücksbedarf, keine Ahnung.
3: Braune Erweckungsbrühe.
2: Ja.
3: Weiß nicht, ob das Wort jetzt okay war.
1: Jetzt wird es schwierig für mich. Schönes Ende der Arbeitszeit oder so.
2: Ja, irgendwie so. Tschüss.
1: Tschüss.
0: Tschüss. Ja, ich habe da noch so ein Behördendeutsch-Wort, und zwar regionale Sachstandsberichterstattung. Das ist Behördendeutsch für Lokalnachrichten. Die gibt's gleich in 8 Minuten um 7:30 Uhr.

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1: Mit Simone Wölfel. Wieder Schockanrufe in der Region und Nussbaumgemälde wird in Stockholm gezeigt. Mit einer erfundenen Unfallgeschichte haben Betrüger zwei Seniorinnen in Osnabrück und Ankum um hohe Geldsummen gebracht. Beide Frauen wurden am Dienstag auf Russisch angerufen. In Osnabrück gab eine Anruferin vor, der Enkel der 86-Jährigen habe einen Unfall verursacht. Die Seniorin übergab anschließend einem jungen Mann in ihrer Wohnung einen mittleren fünfstelligen Geldbetrag. Auch eine 89-Jährige in Ankum erhielt einen Anruf auf Russisch. Ein Mann gab sich als ihr Schwager aus und erzählte von einem schweren Verkehrsunfall. Später holte ein junger Mann mit weißem Hemd und schwarzer Hose ebenfalls einen mittleren fünfstelligen Betrag ab. Die Polizei sucht jetzt Zeugen und warnt vor solchen Schockanrufen. Ein Werk des Osnabrücker Künstlers Felix Nussbaum ist bald in Stockholm zu sehen. Sein Gemälde Erinnerung an Norderney von 1929 wird ab dem 24. September im Nationalmuseum gezeigt. Das Bild gehört zu einer internationalen Ausstellung über das Meer und den Badetourismus. Rund 200 Werke sind dort zu sehen, darunter auch Arbeiten von Claude Monet. Für das Felix Nussbaum Haus ist die Ausstellung eine besondere Gelegenheit. Das Gemälde zeigt Norderney, wo er als Kind regelmäßig mit seiner Familie Urlaub machte. Gleichzeitig verbindet Nussbaum die Urlaubserinnerung mit einer düsteren Stimmung. Der TV Bissendorf Holte steht am Sonntag vor dem ersten Spitzenspiel der Saison. Um 17 Uhr empfängt der Tabellenführer den zweiten MTV Vorsfelde in der Handballarena an der Werscher Straße. Beide Teams sind nach zwei Spieltagen noch ungeschlagen und haben jeweils zwei Siege auf dem Konto. Vorsfelde gewann zuletzt mit 32:21 bei der HSG Rumetal. Auch der TV Bissendorf Holte ist mit zwei Siegen gestartet. Zuletzt gab es einen Erfolg beim SV Alfeld. Jetzt will die Mannschaft vor heimischem Publikum den nächsten Sieg holen. Die Sendung mit der Maus war in Osnabrück zu Gast. Ein Kamerateam des WDR hat im Felix-Nussbaum-Museum einen Film über das Trickfilmprojekt Pitt und Peggys Traumreise gedreht. Jetzt können Kinder und Familien selbst auf Spurensuche gehen. Am 3. Oktober gibt es ab 15 Uhr eine spezielle Führung für Mausfans ab 6 Jahren. Dabei geht es um Felix Nussbaums Leben und seine Kunst und um die Geschichte des Trickfilms. Der Eintritt für Kinder und Jugendliche unter 18 Jahren ist frei. Eine Anmeldung wird empfohlen.
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2: Ihr könnt bei den Temperaturen eure schönste Herbstjacke mal rauskramen. 13 Grad messen wir hier in Osnabrück und im Landkreis, zum Beispiel in Rolle, Bad Iburg und Neuenkirchen. Auch da messen wir aktuell 13 Grad. Der Blick auf den Himmel oder in Richtung Himmel, der gefällt mir auf jeden Fall. Wenig Wolken und ziemlich viel Sonne ist heute drin, vor allem am Vormittag. Da wird es ziemlich freundlich. Es soll aber nicht den ganzen Tag trocken bleiben. Ähnlich wie die vergangenen Tage könnte es am Nachmittag kleine Schauer geben. Am Wochenende wird es dann ein bisschen windiger. Samstag wird eher grau und bedeckt. Da bleiben wir zwar wahrscheinlich trocken, aber es sind viele Wolken am Start und verdecken den Blick auf den schönen Himmel. Den Himmel sehen wir dann am Sonntag wieder etwas mehr. Da klart es ein wenig auf und wir sehen am Sonntag etwas mehr von der Sonne. Die Temperaturen, da ändert sich nicht so wirklich viel. Wir bleiben unter den 20 Grad, knapp unter 20 Grad am Wochenende. Und nachts wird es aber nicht so bitterkalt. Die Tiefstwerte, die liegen am Wochenende nämlich bei circa 14 Grad.
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2: Ihr habt freie Fahrt in Stadt und Landkreis Osnabrück. Ich habe nur eine Meldung aus Holzhausen und zwar wegen der Kirmes kommt es in Holzhausen auf der Sutthauser Straße zu Einschränkungen. Wer durch Holzhausen in Richtung Hagen will, der kommt noch durch. Allerdings ist die Gegenrichtung gesperrt. Die Blitzer des Landkreises, die erwarten euch heute in und um Osterkappeln. Wenn ihr irgendeinen davon gesehen habt oder eine andere Gefahrenmeldung habt, dann sagt uns gerne Bescheid. Ruft an 0541 750 40 0 oder schickt eine WhatsApp an die 0157 88 533 187. Alle Nummern und auch die lokalen Nachrichten könnt ihr jederzeit auf osradio.de nachlesen. Ich wünsche euch eine gute und sichere Fahrt.
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2: Es ist mal wieder soweit. Wir schauen, was am Wochenende los ist. Ich habe gleich einen Veranstaltungstipp für euch und auch der steht im Zeichen des Weltkindertages, denn das christliche Kinderhospital, das hat sich was ganz Besonderes überlegt am Sonntag. Für alle, die es nicht wissen, da ist Weltkindertag. und es soll quasi eine Art Teddy-Klinik geben. Was diese Teddy-Klinik kann und was das genau mit dem Weltkindertag zu tun hat, ein ganz besonderer Veranstaltungstipp, den gibt es gleich nach zwei Songs. Mein Name ist Tina Gramm, ich wünsche euch einen wunderschönen guten Morgen. Hier sind jetzt The Police, Don't Stand So Close to Me.

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1: Mitten auf dem Osnabrücker Rathausplatz eröffnet eine neue Klinik. Ärzte und Pflegekräfte stehen in den Startlöchern. Untersuchungsstationen werden aufgebaut und die ersten Patienten, die können am Wochenende auch empfangen werden. Das klingt jetzt alles erstmal ein Stück weit normal, vielleicht aber auch irgendwo ungewöhnlich. Es ist was ganz Besonderes. Emma Sprick klärt uns auf.
2: Das Ungewöhnliche ist, die Patienten sind ganz anders. Sie sind flauschig, haben Knopfaugen, lange Ohren oder kleine Pfoten. Und wenn man genauer hinschaut, wird klar, hier geht es um ganz besondere Notfälle. Teddys, Puppen und andere Kuscheltiere sind nämlich die Patienten der ersten Teddy-Klinik in Osnabrück. Die feiert zum Weltkindertag am 20. September ihre Premiere. Was genau hinter dieser Idee steckt, erklärt Jörg Holzapfel vom Christlichen Kinderhospital Osnabrück.
3: Ich meine, wenn man sich mal so vorstellt, als Erwachsener geht man ja auch sehr ungern ins Krankenhaus, weil das hat natürlich immer was mit Krankheit, mit Schmerzen, vielleicht auch mit einer bevorstehenden Operation zu tun. Und jetzt muss man sich mal vorstellen, wie sich da erst kleine Kinder fühlen, die vielleicht zum ersten Mal ins Krankenhaus kommen. Und da haben wir uns natürlich gedacht, okay, um da den Kindern und auch den Eltern etwas die Angst zu nehmen, die Sorge zu nehmen und vor allem eben auch zu zeigen, dass Krankenhaus eben nicht schlecht riecht und dass da lauter fremde Menschen mit blauen, grünen und weißen Kitteln rumlaufen, dass das eben anders ist, dass das freundlich ist, dass das Christliche Kinderhospital Osnabrück eben tatsächlich ein Kinderhospital ist und für Kinder zugeschnitten ist, das wollen wir einfach zeigen.
2: Wer Kinder hat, mit Kindern arbeitet oder regelmäßig mit ihnen zu tun hat, kennt das. Ein Arztbesuch oder eine Untersuchung kann schnell für Aufregung sorgen. Besonders, wenn etwas passiert, das man noch nicht kennt. Genau da setzt die Teddy-Klinik an. Und so wird aus dem ungewohnten Klinikbesuch ein spannendes Erlebnis, bei dem die kleinen Patienten und ihre menschlichen Begleiter Teil der Behandlung werden.
3: Wir werden natürlich so eine kleine Anmeldung haben, wo man dann auch einen Gesundheitspass bekommt. Da wird dann auch der Name eingetragen des Stofftiers. Und dann geht es auch schon zur Behandlung. Und da sind unsere Teddy-Dogs, die eben entsprechend die Stofftiere erstmal wiegen, messen, Blutdruck messen, mit dem Spachtel mal in den Hals und Rachen gucken, die Augen ausleuchten, in die Ohren schauen. Und dann geht es eben auch in die spezielle Krankengeschichte, wo wir dann eben gucken, wie können wir dem Stofftier helfen.
2: Es wird geröntgt, untersucht und verbunden. Für die kleinen Patienten gibt es also fast das komplette Klinikprogramm. Und natürlich geht niemand ohne Attest nach Hause. Auch Teddy, Puppe und Co. bekommen am Ende ihre Bescheinigung. Und wenn die dann ordentlich durchgecheckt sind, geht's noch ein Häuschen weiter. Dort warten die passenden Medikamente. Was genau es damit auf sich hat, können die Kinder und ihre kleinen Patienten selbst herausfinden. Ganz wichtig ist aber erstmal,
3: dass wirklich die Eltern und auch die Kinder natürlich Stofftiere mitbringen. Vielleicht sich auch im Vorfeld schon ein bisschen was überlegen, was hat vielleicht das Stofftier? Vielleicht irgendwie Magenschmerzen oder das Flauschfieber, ein knickendes, abknickendes Ohr. Also irgendwas ausdenken und gerne bei uns vorbeikommen. Vielleicht, je nachdem, wie viele Kinder kommen, sich ein bisschen auf Wartezeit einstellen. Aber es gibt ja auf dem Marktplatz auch noch Gelegenheit, sich dann so ein bisschen die Zeit zu vertreiben und andere Stände sich erstmal anzuschauen und dann wieder zu uns zu kommen.
2: Die Teddy-Dogs stehen also schon in den Startlöchern und warten am Weltkindertag gespannt auf ihre kleinen Patientinnen und Patienten. Hinter der Teddy-Klinik steht vor allem eine Idee: Kindern spielerisch zu zeigen, was sie in einem Krankenhaus erwartet und ihnen damit vielleicht ein bisschen die Sorge oder Angst vor Untersuchungen und Behandlungen zu nehmen.
1: Wer also mit seinem Lieblingskuscheltier einen ganz besonderen Klinikbesuch erleben möchte, der kann am 20. September, also Sonntag, von 14 bis 18 Uhr beim Weltkindertag auf dem Osnabrücker Rathausplatz vorbeischauen. Die Teddy-Klinik befindet sich dann direkt gegenüber der Stadtbibliothek vor der Marienkirche. Für die Teddy-Dogs soll das übrigens nicht der letzte Einsatz bleiben. Auch bei weiteren Veranstaltungen des Christlichen Kinderhospitals ist die Teddy-Klinik fest mit eingeplant.
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Am Sonntag sind in Mecklenburg-Vorpommern Landtagswahlen und natürlich gibt es Umfragen 3 Tage vor der Wahl, die sagen, dass die SPD die AfD inzwischen überholt habe. Mehr zu den Umfragen in Mecklenburg-Vorpommern und weitere Nachrichten aus Deutschland und der Welt, die hört ihr gleich in 7 Minuten in den Nachrichten.

0: nicht mehr. Dir fällt bestimmt das Frage.
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2: Ich bin Thomas Bleskin. Fast jeder Zweite in Deutschland rechnet noch in diesem Jahr mit einem Kanzlerwechsel. In einer YouGov-Umfrage glauben 48%, dass Friedrich Merz zum Jahreswechsel nicht mehr im Amt ist. Nur 31% erwarten, dass er Kanzler bleibt.
3: In dieser Woche hatte der Kanzler zwar Rückendeckung von den 8 CDU-Ministerpräsidenten bekommen, das könnte sich aber auch ändern, wenn die CDU bei den Landtagswahlen an diesem Sonntag weiter abschmiert. In Mecklenburg-Vorpommern liegt sie laut aktuellem ZDF-Politbarometer bei nur noch 6% und droht sogar aus dem Landtag zu fliegen. Und in Berlin könnte die CDU den Posten des regierenden Bürgermeisters verlieren, wenn die Linke gewinnt. Dann müsste Friedrich Merz seinen Satz »Aufgeben ist keine Option« wohl überdenken. Diana Kramer, Nachrichtenredaktion.
2: Kurz vor der Landtagswahl in Mecklenburg-Vorpommern hat die SPD laut ZDF-Politbarometer die AfD überholt. Die Partei von Ministerpräsidentin Manuela Schwesig kommt auf 37%, 3 Prozentpunkte mehr als vor einer Woche. Die AfD mit Herausforderer Leif-Erik Holm liegt bei 36%, knapp dahinter. Die CDU verliert weiter und kommt nur noch auf 6%. Die Linke liegt bei 9% und die Grünen müssen mit 5% um den Einzug in den Schweriner Landtag bangen. Heute beginnt die Parlamentswahl in Russland. Die Wahlberechtigten können bis Sonntag ihre Stimme abgeben. Überraschungen werden nicht erwartet. Jede Parlamentswahl in den vergangenen gut 20 Jahren wurde von der Regierungspartei Geeintes Russland gewonnen, die Präsident Putin unterstützt.
4: Tatsächlich ist die Stimmung im 5. Kriegsjahr aber gedrückt, weil viele unzufrieden sind. Benzin etwa ist knapp, Lebensmittel und Dienstleistungen werden immer teurer. Tatsächlich gab es für die Kreml-Partei Geeintes Russland nie eine Duma-Wahl unter schwierigeren Bedingungen. Präsident Putin rief hier in Moskau zur Geschlossenheit auf. Und er setzt darauf, dass es bei der Abstimmung trotz aller Probleme eine klare Bestätigung für seinen Kriegskurs gibt. Ulf Mauder, Moskau.
2: Zum Sportfußball. Die TSG Hoffenheim hat in der Europa League einen Fehlstart hingelegt und überraschend das Gastspiel auf der griechischen Urlaubsinsel Kreta verloren. Das Team von Trainer Christian Ilzer unterlag dem Außenseiter Ofi Kreta in Heraklion verdient mit 0:2.
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5: Das sieht gut aus. Viel Blau oben am Himmel und die Sonne zeigt sich vor allem heute am Vormittag reichlich. Insgesamt den ganzen Tag über sind es dann 8 Stunden Sonne, die wir heute bekommen. Wir starten also recht freundlich ins Wochenende, auch wenn es am Nachmittag und am Abend eventuell regnen könnte. Es sind also später noch kleine Schauer möglich. Da wird es dann auch etwas windiger. Wir kriegen Windböen von bis zu 45 km/h. Die aktuellen Temperaturen liegen bei 13 Grad in Hagen, Dissen, Bramsche und auch hier in Osnabrück. Die Höchstwerte sind dann später so 18 bis maximal 19 Grad. Wir schauen aufs Wochenende. Das wird durchwachsen. Es weht immer mal wieder ein kleiner Wind durch die Region. Der bringt auch viele Wolken mit sich. Vor allem morgen am Samstag, da wird es sehr grau und bedeckt. Dafür bleibt es morgen wahrscheinlich trocken. Den Regen, den gibt es dann am Sonntagvormittag stand jetzt. Das alles bei maximal 19 Grad am Wochenende und am Montag. Da starten wir mit ähnlich wechselhaftem Wetter und maximal 18 Grad in die neue Woche.
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5: Vorsicht auf der A1 Osnabrück in Richtung Bremen zwischen Bramsche und dem Rastplatz Förden. Da haben wir eine Verkehrsbehinderung. Ich kann euch nicht sagen, was genau mit Verkehrsbehinderung gemeint ist. Das steht jedenfalls hier so. Dann haben wir Stau zwischen Wellendorf und Hilter ATW. Und das ist die Osnabrücker Straße in Richtung Hilter. Am Ortseingang staut es gerade. Das kostet euch 20 Minuten mehr. Und ein Hinweis, in Holzhausen ist von heute bis Sonntag Kirmes angesagt. Deshalb kommt es am Wochenende auf der Sutthauser Straße zu Einschränkungen. Wer durch Holzhausen in Richtung Hagen will, der kommt durch. Die Gegenrichtung allerdings, die ist gesperrt am Wochenende. Die Blitzer des Landkreises erwarten euch heute in und um Osterkappeln. Und solltet ihr noch was gesehen haben, ein Blitzer oder eine andere Verkehrsmeldung, dann sagt gerne Bescheid und ruft uns an 0541 750 40 0 oder schickt eine WhatsApp 0157 788 533 180.

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1: Was braucht es eigentlich so zum Fußballspielen? Klar, irgendwie einen Fußball, bestenfalls irgendein Tor und natürlich einen ordentlichen Rasen. Beim VfL Osnabrück liegt jetzt jedenfalls ein ganz neuer Rasen im Stadion an der Bremer Brücke. Der alte wurde ja komplett ausgetauscht und konnte anschließend auch von Fans gekauft werden. Ziemlich wertvoller Rasen, denn immerhin ist der VfL darauf ganze dreimal aufgestiegen. Und ob der neue Rasen jetzt auch Glück für die neue Saison bringt, Simone Wölfel hat sich das mal angeschaut. Hi.
2: Moin, Henak.
1: Also, das Fußballstadion hat sozusagen einen neuen Teppich. Das ist aber bestimmt kein normaler Rasen, oder?
2: Nein, überhaupt nicht. Also Fußballstadien haben ganz besondere Rasenplätze. Das ist überhaupt nicht so wie bei uns zu Hause im Garten. Die großen Arenen des FC Bayern oder Real Madrid, die haben sogar einen sogenannten Hybridrasen. Das ist eine Mischung aus Kunstrasen und echtem Gras, der von den Leitungen unter der Erde verstärkt wird. Kennt man als Rasenheizung. Die kommt dann im Winter manchmal zum Einsatz, wenn es geschneit hat. So weit ist man allerdings beim VfL Osnabrück natürlich nicht. Die Bremer Brücke, die hat einen ganz normalen, speziellen Fußballrasen bekommen. Den alten hatte man ja an die Fans verkauft. Die konnten für rund 30 Euro kleine Stücke, also so 20 mal 20 Zentimeter des alten Rasens kaufen. Und da wir hier von einem Rasen sprechen, auf dem der VfL in den Jahren 2019, 2023 und in diesem Jahr aufgestiegen ist, war dieser Rasen, also diese Rasenstücke, die waren echt beliebt. Übrigens, der alte Rasen, der hatte vergleichsweise viele Jahre auf dem Buckel, denn große Vereine wie, ja, denkt man wieder mal an den FC Bayern München, die wechseln ihren Rasen deutlich häufiger, teilweise mehrmals in einer Saison. Das könnte natürlich am Preis liegen, denn ein kompletter Austausch des Spielfelds mit speziellem Profi-Rollrasen oder Hybridrasen, der kostet zwischen 80.000 und 250.000 Euro pro Verlegung.
1: Ja, da würde jetzt meine Mutter auf jeden Fall sagen, so viel Geld habe ich in unseren Garten auch investiert, auch wenn das natürlich trotzdem super, super viel Geld ist. Aber mal ehrlich, hilft denn auch ein neuer Rasen, Tore zu schießen? Also gibt es da einen Zusammenhang zwischen der Rasenqualität und dem sportlichen Erfolg?
2: Ja, das habe ich mich auch gefragt. Also es gibt Studien, die haben sich mit den Beschaffenheiten eines Sportplatzes beschäftigt. Man ist sich aber einig, dass es ziemlich schwierig ist zu sagen, besserer Rasen gleich mehr Tore. Das liegt daran, dass der Gegner ja immer auf demselben Platz spielt und selbe Bedingungen hat. Von einem Vorteil kann man da kaum sprechen. Was den Profibereich angeht, da denke ich, kann man sagen, dass inzwischen alle Teams richtig gute Bedingungen haben. Wenn es dann nicht klappt mit dem Tore schießen, dann lag es sicherlich nicht am Rasen.
1: Ja, da ist was dran. Jetzt soll ja aber die Bremer Brücke saniert werden. Wir haben noch keinen genauen Termin, aber wir wissen, die Stadionsanierung kommt. Macht das denn jetzt auch wirklich Sinn, einen Rasen zu verlegen, wenn das komplette oder fast komplette Stadion bald saniert wird?
2: Ja, diese Frage habe ich mir auch gestellt. Also ich meine, bringt's das überhaupt? Denn ganz ehrlich, die wollen 3/4 des Stadions quasi neu bauen in Osnabrück. Da wird sicherlich der ein oder andere Baukran auf dem Spielfeld stehen müssen. Also stellen wir uns vor, einen Baukran, Baustellen, Fahrzeuge. Die ruinieren doch den Boden. Ich meine, wir wissen alle, wie wenig Platz um das Stadion drumherum ist. Stichwort Wohngebiet im Schinkel. Der neue Rasen, der wird einer Baustelle dann wieder weichen müssen. Und das nach vermutlich nur einer Saison. Ich hoffe, der VfL hat sich diesen Zeitpunkt gut überlegt. Denn wie gesagt, die Bremer Brücke, die bekommt ja selten einen neuen Teppich. Da ist es schon komisch, dass man ausgerechnet jetzt einen neuen Rasen bestellt und verlegt.
1: Aber vielleicht hält ja der VfL die Klasse und steht am Ende wieder große Gartenprofi da. Wir werden es auf jeden Fall sehen. Simone Wölfel war das mit Details zum neuen Fußballrasen im Stadion an der Bremer Brücke. Danke.
2: Ja, gerne.
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3: Setzen, ne? Für einen Takt. 1, 2, 3.

6 Minuten vor 8:30. Ihr seid bei OS Radio Startklar. Gleich gibt es Kinotickets zu gewinnen. Mehr dazu dann gleich im OS Radio Gewinnspiel. Das gibt's nach den Lokalnachrichten. Die gibt's gleich erstmal um 8:30.

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1: Mit Simone Wölfel. Wieder Schockanrufe in der Region und Nussbaumgemälde wird in Stockholm gezeigt. Mit einer erfundenen Unfallgeschichte haben Betrüger zwei Seniorinnen in Osnabrück und Ankum um hohe Geldsummen gebracht. Beide Frauen wurden am Dienstag auf Russisch angerufen. In Osnabrück gab eine Anruferin vor, der Enkel der 86-Jährigen habe einen Unfall verursacht. Die Seniorin übergab anschließend einem jungen Mann in ihrer Wohnung einen mittleren fünfstelligen Geldbetrag. Auch eine 89-Jährige in Ankum erhielt einen Anruf auf Russisch. Ein Mann gab sich als ihr Schwager aus und erzählte von einem schweren Verkehrsunfall. Später holte ein junger Mann mit weißem Hemd und schwarzer Hose ebenfalls einen mittleren fünfstelligen Betrag ab. Die Polizei sucht jetzt Zeugen und warnt vor solchen Schockanrufen. Ein Werk des Osnabrücker Künstlers Felix Nussbaum ist bald in Stockholm zu sehen. Sein Gemälde Erinnerung an Norderney von 1929 wird ab dem 24. September im Nationalmuseum gezeigt. Das Bild gehört zu einer internationalen Ausstellung über das Meer und den Badetourismus. Rund 200 Werke sind dort zu sehen, darunter auch Arbeiten von Claude Monet. Für das Felix Nussbaum Haus ist die Ausstellung eine besondere Gelegenheit. Das Gemälde zeigt Norderney, wo er als Kind regelmäßig mit seiner Familie Urlaub machte. Gleichzeitig verbindet Nussbaum die Urlaubserinnerung mit einer düsteren Stimmung. Der TV Bissendorf Holte steht am Sonntag vor dem ersten Spitzenspiel der Saison. Um 17 Uhr empfängt der Tabellenführer den zweiten MTV Vorsfelde in der Handballarena an der Werscher Straße. Beide Teams sind nach zwei Spieltagen noch ungeschlagen und haben jeweils zwei Siege auf dem Konto. Vorsfelde gewann zuletzt mit 32-21 bei der HSG Ruhmetal. Auch der TV Bissendorf Holte ist mit zwei Siegen gestartet. Zuletzt gab es einen Erfolg beim SV Alfeld. Jetzt will die Mannschaft vor heimischem Publikum den nächsten Sieg holen. Die Sendung mit der Maus war in Osnabrück zu Gast. Ein Kamerateam des WDR hat im Felix-Nussbaum-Museum einen Film über das Trickfilmprojekt Pitt und Peggys Traumreise gedreht. Jetzt können Kinder und Familien selbst auf Spurensuche gehen. Am 3. Oktober gibt es ab 15 Uhr eine spezielle Führung für Mausfans ab 6 Jahren. Dabei geht es um Felix Nussbaums Leben und seine Kunst und um die Geschichte des Trickfilms. Der Eintritt für Kinder und Jugendliche unter 18 Jahren ist frei. Eine Anmeldung wird empfohlen.
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2: Aktuell messen wir 13 Grad hier in Osnabrück. Im Landkreis, zum Beispiel in Bissendorf und Bohmte, da kommen wir auch auf 13 Grad. Heute Vormittag kriegen wir einen Mix aus Sonne und Wolken. Vor allem in den nächsten Stunden klart es nochmal richtig auf. Da wird es richtig, richtig freundlich. Es soll aber nicht den ganzen Tag trocken und freundlich bleiben. Ähnlich wie schon in den vergangenen Tagen kriegen wir am Nachmittag Besuch von kleinen Regenwolken. Die bringen dann kleine Regenschauer zu uns in die Region. Am Wochenende wird es etwas windiger. Der Samstag, der wird regelrecht grau und bedeckt. Da bleiben wir zwar wahrscheinlich trocken, aber es sind trotzdem morgen viele Wolken am Start. Und den Himmel, den sehen wir dann am Sonntag wieder etwas mehr, auch wenn Sonntag gegen Vormittag vielleicht mal kurz schauern könnte. Aber zumindest am Sonntag dann ein Mix aus Wolken und mehr Sonne. 20 Grad schaffen wir nicht so richtig am Wochenende. Wir bleiben, was die Maximaltemperaturen geht, knapp unter den 20 Grad. Es wird aber auch nicht so richtig, richtig kalt, denn die Tiefstwerte, die liegen immerhin bei 14 Grad in der Nacht.
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2: Die A33 Osnabrück in Richtung Bielefeld zwischen Harderberg und Borkloh-Kloster Ösede. Da haben wir Stau. Das liegt daran, dass die Fahrbahn auf nur eine Spur verengt ist. Deshalb kostet euch das gerade ungefähr 10 Minuten mehr. Es gibt einige Autofahrer, die das alles umfahren, und zwar über Hilter ATW. Am Ortseingang von Hilter ATW in Richtung Bielefeld, da staut es sich gerade auch zusammen, kostet euch 15 Minuten mehr. Und ein Hinweis, in Holzhausen ist von heute bis Sonntag Kirmes, deshalb kommt es am Wochenende auf der Sutthauser Straße zu Einschränkungen. Wer durch Holzhausen in Richtung Hagen will, der kommt zwar durch, allerdings ist die Gegenrichtung in Richtung Sutthausen gesperrt. Die Blitzer des Landkreises, die erwarten euch heute in und um Osterkappeln. Und wenn ihr jetzt noch irgendwelche Verkehrsmeldungen habt oder Blitzer, dann sagt uns Bescheid und ruft an 0541 750 400 oder schickt eine WhatsApp 0157 88 533 187. 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Ich wünsche euch eine gute und sichere Fahrt.
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2: Es ist 8:55. Das bedeutet, das OS Radio Gewinnspiel startet gleich. Es gibt Kinotickets zu gewinnen. Und zwar für einen Kinofilm. Da geht es um eine Olympiasensation. Es geht um Rudersport und einen ganz, ganz überraschenden Erfolg der Deutschen. Toller Film. Beruht auf wahrer Geschichte. Und was ihr tun müsst, um die Tickets zu gewinnen, das verrate ich euch gleich. Mein Name ist Jenak Gram. Ich wünsche euch noch einen wunderschönen Freitag. Hier sind jetzt Alicia Keys und Jay-Z. Empire State of Mind. Ein Song über New York. Yeah.

0: Ich schätze mal, euch allen ist der Begriff das Wunder von Bern auf jeden Fall bekannt, ne? Fußball-Weltmeisterschaft 1954. Aber habt ihr schon mal vom Wunder von Rom gehört? Nur so viel vorweg, das gab es 1960 bei den Olympischen Sommerspielen im Rudern durch den legendären Deutschlandachter. Wie es dazu kam, erzählt jetzt der packende Kinofilm Adams 8. Helke Michael verrät euch jetzt ein bisschen mehr dazu.
1: Ratzeburg, Ende der 50er Jahre. Eine Kleinstadt an der Grenze der DDR, die sich immer mehr abschottet. Und der letzte Ort, von dem irgendjemand eine sportliche Sensation erwartet. Hier unterrichtet der Lehrer und ehemalige Boxer Karl Adam und trifft auf eine vaterlose Generation junger Männer und Außenseiter.
2: Wir haben ihren Vater im Krieg verloren, die sind traurig. Die Trauer, die schlägt den Wut um. Die kann ich beim Leistungssport benutzen.
1: Adam sieht etwas in den Männern, das sonst niemand sieht. Er setzt sie in einen Ruderachter und gibt ihnen mehr als ein Ventil. Er gibt ihnen eine Perspektive.
3: Ich glaube, es gibt keinen Sport, der so elitär und explosiv ist wie der Rudersport. Warum soll ich da überhaupt noch mitmachen?
2: Um den feinen Herren in Kiel oder anderswo mal richtig aufs Bein zu pissen.
1: Adams unkonventionelle Methoden führen zu ersten Erfolgen.
4: Ratzeburg gewinnt die deutsche Meisterschaft.
1: Aber die Funktionäre des elitären deutschen Rudersports belächeln und sabotieren ihn.
5: Willst du wirklich, dass dieser Proletenhaufen Deutschland bei der EM vertritt?
1: Doch mit unbeirrbarer Entschlossenheit und visionären Methoden formt Adam aus den Underdogs ein Olympiateam, das größer ist als die Summe seiner Teile.
6: Weißt du, dass deine Kinder und ich an deinem Traum hart mitarbeiten?
7: Auf nach Rom!
8: Kennst du nicht, weiß ich das.
6: Geh dann sieh zu.
8: Was?
1: Dass du gewinnst.
9: Und da fällt der Startschuss.
1: Adams 8 beruht auf wahren Begebenheiten und erzählt die packende Geschichte eines absoluten Außenseiterteams.
10: Unsere deutsche Mannschaft hält sich weiter.
1: Das für ein gemeinsames Ziel über sich hinauswuchs.
11: Durchhalten, Jungs!
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Das sportliche Wunder von Bern kennt ja jeder, aber es gibt auch ein Wunder von Rom. 1960 holte der legendäre Deutschlandachter bei den Olympischen Spielen völlig überraschend Gold. Und genau diese unglaubliche Geschichte erzählt der neue Kinofilm Adams 8. Das Außenseiterteam und sein genialer Trainer stehen dabei im Mittelpunkt. 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
1: Bundeskanzler Friedrich Merz steht mächtig unter Druck. Eine Umfrage hat jetzt herausgefunden, dass jeder Zweite unter den Deutschen glaubt, dass Bundeskanzler Merz noch vor dem Ende des Jahres seinen Posten räumt. Mehr dazu und weitere Meldungen aus Deutschland und der Welt gibt's gleich in 3 Minuten in den US-Radio-Nachrichten. 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
1: Ich bin Thomas Bleskin. Der Druck auf Bundeskanzler Friedrich Merz wächst weiter. In einer YouGov-Umfrage rechnen 48% der Befragten damit, dass er zum Jahreswechsel nicht mehr im Amt ist. Nur 31% erwarten, dass er Kanzler bleibt. Entscheidend könnten die beiden Landtagswahlen am Sonntag werden.
2: Je nach Haut ihn als Regierungschef. Am Sonntag werden sich möglicherweise viele in der CDU fragen, stützen oder stürzen. Und die AfD

0: gewählt wird erstmals auch in den von Russland kontrollierten Teilen mehrerer annektierter ukrainischer Regionen. Die USA planen nach Angaben von Präsident Donald Trump einen Militärstützpunkt in Polen. Die Gespräche dafür seien in einem fortgeschrittenen Stadium, schrieb Trump auf seiner Plattform Truth Social und kündigte an, dass schon in Kürze ein Standort bekannt gegeben werden könnte.
1: Um US-Truppenstützpunkte in Deutschland und Polen gab es jüngst so einiges Hickhack. So hatte Trump im Frühjahr angekündigt, 5000 Soldaten aus Deutschland abzuziehen. Dann hieß es, auch die geplante Entsendung von 4000 Soldaten nach Polen werde gestoppt. Dann wollte Trump auf einmal wieder 5000 Soldaten nach Polen verlegen. Es ging hin und her. Polen bemüht sich um eine größere Truppenpräsenz der USA. Und Trump kann gut mit dem polnischen Präsidenten Nawrocki. Nun kokettiert er mit einem US-Truppenstützpunkt an der Ostflanke der NATO. Tina Eck, USA.
0: Und zum Sport, Fußball. Fehlstart für die TSG Hoffenheim in der Europa League. Die Mannschaft von Trainer Christian Ilzer verlor bei Außenseiter Ofi Kreta überraschend mit 0:2.
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3: Das sieht doch inzwischen ganz gut aus. Ein bisschen blau ist oben am Himmel zu erkennen. Die Sonne zeigt sich heute insgesamt 8 Stunden. Also vor allem am Vormittag wird es heute recht freundlich und angenehm. Aber am Nachmittag, da ändert sich das ein bisschen. Es könnte sein, dass es hinten raus noch ein bisschen Regen gibt. Heute Nachmittag und Abend ziehen nämlich noch kleine Schauerwolken zu uns in die Region. Da wird es dann auch etwas windiger mit Windböen von bis zu 45 km/h. Die aktuellen Temperaturen, die liegen bei 14 Grad in Osnabrück. Auch bei euch in Wallenhorst und in Osterkappeln, da kommen wir auch auf 14 Grad. Die Höchstwerte, die liegen dann später am Nachmittag bei 18, maximal 19 Grad. Wir schauen aufs Wochenende. Das wird eher durchwachsen. Es weht immer mal wieder ein kleiner Wind durch die Region. Der bringt auch viele Wolken mit sich. Vor allem morgen am Samstag wird es größtenteils grau und bedeckt. Dafür bleibt es morgen wahrscheinlich trocken. Regen könnte es am Sonntagvormittag mal geben. Das alles bei maximal 19 Grad am Wochenende. Und am Montag, da starten wir dann mit ähnlich wechselhaftem Wetter und maximal 18 Grad in die neue Woche.
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3: Wir haben einen kleinen Stau am Ortseingang von Hilta. Von Wellendorf kommend Richtung Hilta, da stockt es 1 Kilometer, dauert aber nur so 10 Minuten. Dann habe ich noch einen Hinweis aus Holzhausen. Da ist von heute bis Sonntag Kirmes angesagt. Bedeutet, es kommt am Wochenende auf der Sothauser Straße zu Einschränkungen. Wenn ihr Richtung Hagen wollt, kommt ihr durch. Allerdings ist die Gegenrichtung in Richtung Sothausen gesperrt. Der Landkreis Osnabrück hat seine mobilen Blitzer heute in und um Osterkappeln aufgestellt. Da wird also verstärkt geblitzt. Solltet ihr noch irgendwas gesehen haben, ein Blitzer oder eine Verkehrsmeldung, ein liegen gebliebenes Auto und so weiter, dann ruft uns gerne an, sagt Bescheid 0541 750 400 oder schickt eine WhatsApp 0157 88 533 187. Alle Nummern von uns findet ihr jederzeit auch auf osradio.de. Ich wünsche euch eine gute und sichere Fahrt.
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3: Es ist 4 Minuten nach 9, das wollte ich sagen. 4 Minuten nach 9 und es ist Freitag, das bedeutet, gleich heißt es wieder...
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3: Werners Cocktail gibt es gleich nach Pink.

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2: So Leute, ich bin jetzt völlig in Hektik. Eigentlich bin ich gar nicht da. Ich bin irgendwie eingeschlossen in einem Maislabyrinth, im letzten Maislabyrinth. Da kommen wir irgendwie nicht raus. Aber kurzen Tipp habe ich auf alle Fälle. Wer will tanzen? Motown Party ist am Freitag 21 Uhr mit DJ Ansgar. Jo, dann haben wir im Alando, den habe ich mal interviewt. ATB, wer kennt noch ATB? So ein Vorgänger von Robin Schulz. ATB, also guter Mann, eigentlich guter Mann. Also irgendwie zwischen Robin Schulz und Paul Kalkbrenner könnte man den vielleicht einsortieren. Wie heißt er noch richtig? André Tanneberger heißt er. André Tanneberger aus Freiburg. Kann leider nicht am Samstag, sonst würde ich im Alando aufschlagen. Nebenher ist vor allem auch noch Ladies Night, da würde man ja auch gerne mal vorbeischauen. Wunderbar! Jo, mit Blick auf die Lagerhalle, wir haben die Song Night wieder am Freitag mit guter Besetzung, wie ich so sehe, Isabel Wolf unter anderem, Grail aus den USA. Ja, geht mal zur Song Night. Und dann haben wir, ich glaube im Foyer, Strictly 80s, endlich mal wieder DJ Kirsten. Also Kirsten, die kläfft sich auch nie aus. Kirsten muss immer auflegen. Und immer unterwegs natürlich auch, hatte ich auch schon mehrfach interviewt, aber ist ein guter Mann, Gustav Peter Wöhler, bekannt aus Funk und Fernsehen, guter Schauspieler auch. Ja, ist live in Konzert am Samstag in der Lagerhalle. Ja, was haben wir denn noch? Das Highlight am Wochenende ist die Inszenierung im Theater. Ein vergessener Junge aus Osnabrück, Peter von Pelz. Eine Opern-Uraufführung, 70 Minuten, Oper 70 Minuten. Ja, der Hintergedanke ist, es ist keine Jugendoper, aber ganz viele Schulklassen haben sich schon angemeldet. Wird, glaube ich, ein ganz wichtiges Stück sein in Osnabrück. Es inszeniert der Intendant höchstpersönlich, Uli Mokrusch. Ja, auf diese Inszenierung bin ich wirklich gespannt. Vor dem Eingang der Martini-Straße 67a liegen ja drei Stolpersteine. Ne? Sie erinnern an Auguste, Hermann und Peter von Pelz, die hier bis 1937 lebten, ehe sie vor den Nationalsozialisten in die Niederlande flüchteten. Und zusammen mit Anne Frank ist viel bekannter natürlich als Peter

0: vom Pelz. Also die Oper wird auch diese beiden Charaktere irgendwie zusammenführen. Ja, sie tauchen unter einem Versteck in Holland. Also diese Oper lege ich allen ans Herz. Ja, wir spielen mal einfach mal Musik. Irgendwo habe ich mir auch Musik notiert im Moment. Wir spielen mal einfach, ja, ich bin irgendwie auch im falschen Modus. Wir spielen mal von Clouseau Flugmodus.
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So, ich schau noch mal, was haben wir denn sonst noch? Was ist hier der Nationalsport in Osnabrück außer VfL? Rudern. Und es kommt ein ganz toller Film, den werde ich auch auf keinen Fall verpassen. Und zwar geht es um den Ratzeburger Ruderclub. Es geht um Adams 8. Eine bewegende Geschichte über eine Gruppe Außenseiter bei den Olympischen Spielen 1960, die für eine sportliche Sensation sorgten. Also es ist ein Film, ja, auf den bin ich wirklich gespannt. Läuft im Kino. Ja, da gehen wir mal hin. Da gehen wir hin, Leute. Ah, einen habe ich noch, Leute, einen habe ich noch. Leider klingen natürlich jetzt die Sommerspiele, die Open-Air-Bühnen, Freilichtbühnen. Da gehen jetzt langsam die Lichter aus, es wird früh dunkel. Es gibt noch letzte Skyfall, The Bond Concert Show. Hatte ich schon mal angekündigt. Ich hatte mal ein Interview mit Navina Heine, die ja engagiert war im Sommer. Thomas Borchert, ihr Mann, war auch schon häufig engagiert. Ist auch ein Musicalstar. Und Thomas Borchert und Navina Heine bringen Diamonds Are Forever, Golden Eye, No Time to Die, die ganz großen James Bond Hits in einer glamourösen Show auf der Freilichtbühne in Tecklenburg, Leute. Letzte Skyfall, The Bond Concert Show am Samstag, 19 Uhr. Da gehen wir nochmal hin, dann ist die Saison vorbei. So, Leute, wir brauchen noch einen guten Song. Ich freue mich schon. Essener Lichtburg, das wird für mich vielleicht das Konzert-Highlight, wenn er mich nicht enttäuscht. Joe Jackson, wir spielen mal seinen Klassiker. Stepping Out.

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0: Ich weiß ja nicht, wie es euch so geht, aber ich finde, manchmal hat man das Gefühl, es passieren eigentlich nur noch schlechte Dinge. Man hört oft, dass eigentlich alles den Bach runtergeht, aber das ist natürlich überhaupt nicht so. Es passieren so viele Dinge täglich und manchmal schaffen es die guten Meldungen gar nicht so richtig in die Nachrichten. Wir haben uns das mal zum Anlass genommen und haben hier in der Osnabrücker Innenstadt die Leute gefragt, was hat euch denn in den vergangenen Tagen gefreut? Hier kommen jetzt ein paar persönliche Antworten über Dinge, über die sich die Menschen hier in Osnabrück gefreut haben.
1: Das Beste daran ist, dass ich ab morgen im Urlaub bin.
2: Die AfD in Göttingen hat insanely schlecht abgeschnitten und das hat mich sehr glücklich gemacht.
3: Also ich habe meine Enkelkinder gesehen, ich habe einen super Pullover gerade gefunden. Ich war zum Frühstück heute Morgen eingeladen, ist wunderbar.
4: Wir finden es wunderbar, wir sind drei Schwestern, wir freuen uns sehr, dass wir heute zusammenkommen hier in Osnabrück, dieser wunderschönen Stadt.
5: Ich habe eine tolle Münze erworben.
6: Ich habe meine Wohnung hier komplett vollendet in der Innen.
0: Das waren ein paar Osnabrücker Stimmen. Wir haben sie gefragt, was hat euch in den letzten Tagen so gefreut. Ich freue mich auf jeden Fall aufs Wochenende, denn da ist wieder Fußball. Auch der VfL Osnabrück spielt ja und über den VfL Osnabrück sprechen wir in der nächsten halben Stunde ein bisschen mehr, denn dann kommt ja noch Kallas Einwurf. Den gibt es dann nach den Lokalnachrichten. Die gibt es gleich in 10 Minuten um 9:30.

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1: Mit Andreas Menke. Polizei sucht weitere Zeugen nach Vorfall vor VW-Werk und Tag der offenen Moschee in Osnabrück. Bei einer Demonstration vor dem VW-Werk in Osnabrück ist es am Mittwoch zu einem Zwischenfall gekommen. Ein 56-Jähriger soll mit erhöhter Geschwindigkeit auf eine Gruppe Demonstranten zugefahren sein und kurz vor einem möglichen Zusammenprall den Wagen weggelenkt haben. Verletzt wurde niemand. Der Mann räumt den Vorfall ein und muss sich nach aktuellem Stand wegen Nötigung verantworten. Die Demonstranten hatten unter dem Motto »Keine Rüstung in der Friedensstadt« gegen die geplante Rüstungsproduktion am VW-Standort protestiert. Die Polizei sucht jetzt weitere Zeugen, besonders Autofahrer, die zur gleichen Zeit an einer roten Ampel gewartet haben. Im VW-Werk soll nach dem Ende der Autoproduktion 2027 schrittweise Rüstungstechnik entwickelt werden, unter anderem mit dem israelischen Unternehmen Rafael. Die Tafba-Moschee in Osnabrück lädt am 3. Oktober zum Tag der offenen Moschee ein. Von 10 bis 18 Uhr können Interessierte die Moschee in der Johannesstraße kennenlernen, Fragen stellen und mit Mitgliedern der Gemeinde ins Gespräch kommen. Ein Schwerpunkt liegt in diesem Jahr auf Gesängen aus der islamischen Tradition in verschiedenen Sprachen. Dazu gibt es Gesprächs- und Gesangsangebote, unter anderem am Vormittag und am Nachmittag. Der Eintritt ist frei, eine Anmeldung ist nicht nötig. Die Tafba-Moschee möchte mit dem Tag den Austausch und die Begegnung in Osnabrück fördern. Die Osnabrücker Pflegewissenschaftlerin Doris Schiemann ist mit dem Bundesverdienstkreuz ausgezeichnet worden. Oberbürgermeisterin Katharina Pötter überreichte ihr die Auszeichnung gestern im Friedenssaal des Osnabrücker Rathauses. Schiemann hatte bereits in den 80er Jahren an der damaligen Fachhochschule Osnabrück den bundesweit ersten Studiengang für Pflege mit aufgebaut. 1992 gründete sie außerdem das Deutsche Netzwerk für Qualitätsentwicklung in der Pflege, das unter ihrer Leitung wichtige Standards entwickelte. Mit dem Verdienstkreuz werden ihre jahrzehntelangen Leistungen für die Akademisierung und die Qualität der Pflege in Deutschland gewürdigt. Die Sendung mit der Maus war in Osnabrück zu Gast. Ein Kamerateam des WDR hat im Felix-Nussbaum-Museum einen Film über das Trickfilmprojekt Pitt und Pecks Traumreise gedreht. Jetzt können Kinder und Familien selbst auf Spurensuche gehen. Am 3. Oktober gibt es ab 15 Uhr eine spezielle Führung für Mausfans ab 6 Jahren. Dabei geht es um das Leben von Felix Nussbaum, seine Kunst und um die Geschichte des Trickfilms. Der Eintritt für Kinder und Jugendliche unter 18 Jahren ist frei. Eine Anmeldung wird empfohlen.
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2: Ja, es wird so langsam wärmer, aber auf jeden Fall noch Jackenwetter. 14 Grad messen wir hier in Osnabrück, auch im Landkreis, zum Beispiel in Belm und in Glandorf. Auch da messen wir 14 Grad. Heute Vormittag kriegen wir einen Mix aus Sonne und Wolken. In den nächsten Stunden wird es also sehr, sehr trocken und auch so wie jetzt gerade schon ziemlich freundlich. Es soll allerdings nicht den ganzen Tag so bleiben. Ähnlich wie in den vergangenen Tagen könnte es auch am Nachmittag kleine Schauer geben. Aber die gute Nachricht ist, immerhin kriegen wir ganze 8 Stunden Sonne den ganzen Tag. Am Wochenende wird es dann etwas windiger. Der Samstag wird grau und bedeckt. Da bleiben wir zwar wahrscheinlich trocken, aber es sind viele Wolken am Start und die verdecken den schönen Himmel. Den Himmel, den sehen wir dann am Sonntag wieder etwas mehr. Da klart es ein wenig auf, wenn es Sonntagvormittag vielleicht mal kurze Schauer geben kann. Und an den Temperaturen, da ändert sich eigentlich nicht wirklich viel. Wir bleiben auch am Wochenende unter den 20 Grad.
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2: Nichts los, ihr habt freie Fahrt. Ich habe nur einen Hinweis. In Holzhausen ist von heute bis Sonntag Kirmes angesagt. Bedeutet, es kommt am Wochenende auf der Sutthauser Straße zu Einschränkungen. Wer in Holzhausen Richtung Hagen will, der kommt durch und die Gegenrichtung, die ist aber gesperrt. Die Blitzer des Landkreises, die uns gemeldet wurden, stehen heute in und um Osterkappeln. Und wenn ihr was gesehen habt, Blitzer oder Gefahrenmeldung, ruft uns an 0541 750 400 oder schickt eure Meldungen per WhatsApp. Dann ist das die 0157 88 533 187. Alle Nummern und auch die lokalen Nachrichten, alles von uns, gibt's auf osradio.de zum Nachlesen.
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2: Es ist Wochenende, das bedeutet auch Fußball wird wieder gespielt und der VfL Osnabrück, der ist morgen gefragt und zwar geht's auswärts. Die Osnabrücker sind bei Holstein Kiel gefragt. Die sind aktuell Tabellenletzter, die Kieler, aber ich kann mir vorstellen, dass das trotzdem kein einfaches Auswärtsspiel wird. Mehr dazu dann gleich bei Kalla in Kallas Einwurf. Mein Name ist Hena Gramm, ich wünsche euch einen wunderschönen Freitagmorgen.

0: Sailing ist das von Rod Stewart. Ich wollte eigentlich gerade eine andere Anmoderation hier ins Mikrofon sprechen. Da ist mir aufgefallen, Sailing und Segeln passt ja auch sehr gut zu Kiel. Und Kiel ist ja auch genau der Ort, in dem der VfL Osnabrück morgen spielt, gegen Holstein Kiel. Und das Stadion in Kiel, das ist aktuell eine Baustelle, wird umgebaut. Daran könnte sich der VfL Osnabrück mit Blick auf die Stadionsanierung quasi ja gewöhnen.
1: Herzlich willkommen zu Kallas Einwurf am Freitag. Morgen ist es wieder soweit, 13 Uhr der VfL, diesmal in Kiel, gegen Holstein Kiel. Es ist also wieder Zeit für einen Besuch im Gästezimmer, wobei das Holstein-Stadion seit ungefähr 20 Jahren umgebaut wird, knapp gerechnet, und momentan eher an eine möblierte Baustelle erinnert. Eine Tribüne fehlt, die neue Gästetribüne ist immerhin schon fertig, sodass die 1500 VfL-Fans morgen ein Dach im Kopf haben. Also ein völlig neues Gefühl für die Ostkurvengänger. Der VfL reist mit 6 Punkten nach Kiel. Das 1:3 gegen Hertha sah auf der Anzeigetafel deutlicher aus, als es auf dem Rasen war. Die Leistung stimmte über weite Strecken, das Ergebnis leider nicht. Timo Schulz warnt allerdings davor, sich vor einer ordentlichen Vorstellung zu lange streicheln zu lassen. Hier im Gespräch auf VfL-TV mit Malik Scherz.
2: Ja, ist immer gefährlich, ne? Wenn man gefühlt zufrieden aus dem Spiel rausgeht, weil die Leistung im Grunde genommen gestimmt hat in vielen Bereichen. Trotzdem muss man dann auch in der Nachanalyse sagen, wir haben das Spiel auch zu Recht verloren. Wir haben zu viel zugelassen, dürfen da nicht so viele Chancen, freie Schüsse von Hertha BSC Berlin bei uns zulassen. Dementsprechend ja, haben wir dann auch leider 3 Tore kassiert, auch wenn natürlich hinten raus, wo wir das Risiko erhöht haben, dann die Hertha die größten Chancen hatte. Trotzdem, wie du schon gesagt hast, auch viele gute Sachen dabei gewesen. Und wenn man jetzt den Trend nimmt aus den ersten Spielen, dann geht er absolut in die richtige Richtung.
1: Das Spiel wurde also zu Recht verloren. Also meiner Meinung übrigens nicht, aber egal. Nun, das kennen auch andere Vereine, das gehört zum Kulturerbe von Aufsteigern. Gut gespielt, viel gelaufen, ordentlich ausgesehen und anscheinend darf der Gegner die Punkte dann immer mitnehmen. Immerhin geht der Trend in die richtige Richtung. Na also, das ist eine der beliebtesten Formulierungen im Fußball, weil niemand genau sagen kann, wann man dort eigentlich ankommt. In Kiel trifft der VfL nun auf den Tabellenletzten tatsächlich. Das klingt zunächst beruhigend, ist es aber erfahrungsgemäß überhaupt nicht. Holstein ist nach 5 Spieltagen noch sieglos, hat aber im Sommer kräftig investiert und sich einen Kader zusammengezimmert, also der preislich eher nach oberen Tabellenviertel aussieht als nach unterster Etage. Nun denn, natürlich lässt sich auch Timo Schulz vom Tabellenstand nicht täuschen.
2: Ja gut, ich denke, Holstein hat ganz andere Ambitionen, haben richtig investiert, auch im Sommer viele, viele Spieler dazugeholt, die auch wirklich in einer ganz anderen Preiskategorie liegen als bei vielen anderen Vereinen in der zweiten Liga, haben, denke ich mal, den Anspruch auch im oberen Drittel mitzuspielen. Ich denke, die Spielleistungen hätten das in einigen Spielen auch hergegeben, haben bis jetzt auch dann vielleicht einfach das nötige Spielglück nicht gehabt, aber wir wissen, dass das für uns ein dickes Brett wird, was wir bohren müssen, und da haben wir Bock drauf.
1: Ein dickes Brett also, das gebohrt werden muss, und Bock hat man ebenfalls drauf, na also. Und unser Phrasenschwein hier auf dem Küchentisch geriet bei der Aussage natürlich in helle Aufregung. Dem Tier geht es übrigens, danke der vielen Nachfragen nach unserem gestrigen VfL-Podcast, dank des Erwerbs eines 15x15 cm großen Stücks vom Aufstiegsrasen, verfügt unser Phrasenschwein nun endlich über genügend Freilauffläche auf dem Küchentisch. Es kann dort nach Härtenlust grasen und sich suhlen und bei Begriffen wie dickes Brett, richtige Richtung oder den Bock umstoßen, zufrieden mit dem Ringelschwanz wedeln. Also artgerechte Haltung im Sportjournalismus ist unvermeidlich und bedeutet schließlich, Phrasen nicht einzusperren, sondern ihnen kontrollierten Auslauf zu gewähren. Für Kiel geht es um einiges. Trainer Tim Walter wartet noch auf den ersten Saisonsieg. Und vor der Länderspielpause werden die Fragen nach seiner Zukunft vermutlich nicht leiser. Beim VfL dagegen weigert sich Schulz bereits nach 5 Spieltagen von irgendwelchem Druck zu reden.
2: Wir sind jetzt kurz vor der großen Länderspielpause. Ich denke, viele Mannschaften auch bis zum Ende der Transferperiode hatten erstmal wirklich dann auch Mühe, sich zu finden, sich zu sortieren, wer bleibt, wer geht, wer kommt. Jetzt gehen wir in die Länderspielpause rein nach dem Kiel-Spiel. Wir haben bis jetzt 6 Punkte, ich hätte nichts dagegen, wenn es 9 sind. Aber da jetzt irgendwie am Anfang der Saison mit 6 Punkten im Rücken von Druck zu reden. Ganz ehrlich, wir spielen Fußball, es ist ein geiles Spiel, coole Rahmenbedingungen da, auch wenn eine Tribüne fehlt. Also ich freue mich drauf, wir wollen 3 Punkte holen. Da jetzt irgendwie Druck aufzubauen, da bin ich ganz weit von entfernt.
1: Na, also nun wissen wir es jedenfalls. Fußball ist geil, die Rahmenbedingungen sind cool und 3 Punkte wären ebenfalls nicht schlecht. Mehr taktische Finessen braucht der Mensch eigentlich nicht. Historisch gesehen fährt der VfL nicht ungern an die Förde. Vor der deutlichen 0:4 Niederlage in der Abstiegssaison hatte Osnabrück 4 Auswärtsspiele in Kiel nacheinander gewonnen. Personell sieht es beim VfL erfreulich ordentlich aus. Lediglich Ismail Bacci ist wegen seiner Kniebeschwerden noch nicht schmerzfrei. Schulz möchte verständlicherweise keinen Spieler mit Gewalt ins Training schicken, wenn anschließend eine längere Pause zur vollständigen Genesung genutzt werden kann.
2: Ja, genau so. Sie ist leider noch nicht schmerzfrei und es ist dann immer ein Abwägen zwischen, schicke ich einen Spieler mit Schmerzen ins Training, wenn es vielleicht irgendwie gehen würde, und wissen wir, dass wir danach die Länderspielpause im Rücken haben und da können wir ihn dann wirklich ganz behutsam aufbauen, dass er dann uns nach der Pause auch zu 100% zur Verfügung steht, und für den Weg haben wir uns entschieden.
1: Okay, Bacci wird also wohl nicht spielen und trotzdem sage ich, der VfL gewinnt 2:1 und wir hören uns wieder am Montag. Ich wünsche euch ein schönes Wochenende. Tschüss.
0: Ja, wenn der Tipp dann auch so wird, das wäre natürlich vollkommen in Ordnung aus Sicht der VfL-Fans, wenn der VfL dann auch gewinnt. Ich bin mal gespannt, ob Kalla dann am Montag eher glücklich oder eher nicht so glücklich sein wird. Ich glaube, das wird ein sehr, sehr hartes Auswärtsspiel.

0: 8:08. Gleich gibt sie die Nachrichten aus Deutschland und der Welt. Und danach macht Verena Morris weiter mit US Radio der Tag. Und Verena, bei dir geht's gleich um einen ganz besonderen Mann, um Peter van Pelt. Richtig?
1: Richtig, denn dieses Stück feiert Premiere morgen hier bei uns.
0: Im Theater, genau.
1: Im Theater Osnabrück. Und Peter van Pels, ich weiß nicht, die einen werden das schon wissen, der war nämlich der Freund von Anne Frank.
0: Mhm.
1: Und wie die sich so kennengelernt haben, warum die Geschichte jetzt auf die Bühne kommt, das alles erklären wir dann gleich um kurz nach 10. Dann ist nämlich Ulrich Mokrusch bei mir zu Gast, der Intendant des Theaters.
0: Sehr spannendes Thema und auch sehr spannendes Theaterstück, finde ich. Also ganz viel Spaß gleich bei Verena. Ich bin Hina Gramm, ich sage tschüss, wir hören uns Montag wieder. Ab 6 Uhr.

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1: Ich bin Thomas Bleskin. Vor den Landtagswahlen in Mecklenburg-Vorpommern und Berlin zeichnen sich enge Rennen um Platz 1 ab. Im Nordosten liegt die SPD laut ZDF-Politbarometer mit 37% knapp vor der AfD mit 36%. In Berlin kommt die Linke auf 22%, die CDU auf 20. Die Wahlen könnten auch für die politische Zukunft von Bundeskanzler Merz Bedeutung haben. In der deutschen Industrie läuft es besser als bisher erwartet. Der Bundesverband der deutschen Industrie rechnet für dieses Jahr mit einem Wachstum des Bruttoinlandsprodukts von 1%. Bislang hatte der BDI nur etwa die Hälfte erwartet.
2: Rückenwind kommt vor allem aus dem Geschäft mit den Partnern in Europa. Aber ein breiter Aufschwung sei das noch nicht, sagt der BDI. Denn das Wachstum wird vor allem vom Staat angeschoben mit Ausgaben für Infrastruktur und Verteidigung. Private Investitionen dagegen bleiben gering. Der BDI fordert deshalb von der Regierung, setzt schnell die geplanten Reformen um, damit die Industrie wettbewerbsfähig wird. Claudia Wächter, Nachrichtenredaktion.
1: Verteidigungsminister Boris Pistorius besucht heute im texanischen Fort Worth den US-Flugzeugbauer Lockheed Martin. Das Unternehmen übergibt dort den ersten von Deutschland bestellten Tarnkappenjet vom Typ F-35. Die Flugzeuge sollen die überalterte Tornado-Flotte der deutschen Luftwaffe ablösen.
3: Der Tarnkappenjet F-35 gilt als das modernste Kampfflugzeug der Welt und Deutschland kauft knapp 3 Dutzend dieser Maschinen. Sie sollen nach den Worten von Verteidigungsminister Pistorius die Luftverteidigung der Zukunft bilden, kombiniert mit unbemannten Systemen. Aufgrund von Form- und Außenbeschichtung sind diese Jets für gegnerischen Radar schwer zu finden. Piloten und Techniker werden bereits in den USA ausgebildet und bis Jahresende sollen die ersten 6 Maschinen ausgeliefert werden. Standort wird der Flieger Horst Büchel in der Eifel. Tina Eck, USA.
1: Im kriselnden Wohnungsbau zeichnet sich eine leichte Erholung ab. Im Juli wurden nach Angaben des Statistischen Bundesamts 22.500 Wohnungen genehmigt, knapp 2% mehr als ein Jahr zuvor. Von Januar bis Juli lag das Plus bei fast 13%. Besonders deutlich stiegen die Genehmigungen für 2- und Mehrfamilienhäuser. Fachleute warnen allerdings, höhere Bauzinsen und gestiegene Energiekosten könnten den Aufwärtstrend wieder bremsen.
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4: Kaum eine Wolke ist da aktuell am Himmel, also der Himmel ist strahlend blau, die Sonne scheint, bleibt bis zum Nachmittag so. Dann kommen so ein paar mehr Wolken auf uns zu. Eventuell ist da auch noch mal so ein bisschen Regen drin heute Nachmittag, aber wirklich nur ganz kurz. Das bei Top-Temperaturen von 18 Grad und am Abend, da bleibt es dann erstmal leicht bedeckt bei Temperaturen um die 15 Grad. Morgen am Samstag ist es ein bisschen wolkiger, also die Sonne zeigt sich da nur selten. Dafür ist es morgen trocken. Das alles bei Maxi-Werten von 19 Grad. Und am Sonntag gibt es dann auch um die 19 Grad aufs Thermometer. Der Tag startet da aber erstmal mit Regen. Also vormittags ist es grau und regnerisch. Später lockert es so ein bisschen auf, da kommt die Sonne raus. Der Nachmittag, der ist dann trocken. 15 Grad messen wir aktuell hier bei uns in Osnabrück, bei euch im Boomte, Germhütte und Büssendorf. Da sind es auch 15 Grad.
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4: In Holzhausen, da ist ab heute bis Sonntag wegen der Kirmes die Sutthauser Straße zwischen der von Gallenstraße und der Kreuzstraße komplett gesperrt. Und außerdem gibt es da auf der Sutthauser Straße bis zum Höhenweg auch noch eine Einbahnstraßenregelung. Geblitzt wird auch im Landkreis heute in und um Osterkappeln. Und wenn ihr jetzt gerade unterwegs seid mit dem Auto, euch da irgendwie noch was aufgefallen ist an Verkehrsmeldung, ihr könnt es uns ja gerne mitteilen. Entweder ruft ihr uns an 0541 750 400 oder ihr schickt eine WhatsApp, dann bitte an 01 5788 533 187. Ich wünsche euch eine gute und vor allem sichere Fahrt. Kommt gut an.
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4: Am Freitagvormittag 3:10 haben wir es. Und Anne Frank kennen wir alle, ja, aber wer war eigentlich Peter van Pels? Der junge Osnabrücker, der verliebte sich im Versteck in Amsterdam in Anne, starb mit gerade mal 18 Jahren im Konzentrationslager Mauthausen. Und jetzt wird seine Geschichte zur Oper. Peter van Pels feiert nämlich morgen hier am Theater Osnabrück Uraufführung. Da sprechen wir gleich drüber in der nächsten halben Stunde um 9:45. Dann ist Ulrich Mokrusch bei mir zu Gast, Intendant des Theaters.

0: Freitagvormittag, 10 nach 10 haben wir es. 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Und morgen am Samstag, da gibt es am Theater hier bei uns in Osnabrück eine ganz besondere Premiere. Peter van Pels, eine neue Oper über den jungen Osnabrücker, der sich im Versteck in Amsterdam in Anne Frank verliebt hat. Peter van Pels war gerade mal 18 Jahre alt, als er im Konzentrationslager Mauthausen starb. Und über diese Oper, über Peter und darüber, warum seine Geschichte heute noch ganz wichtig ist, spreche ich jetzt mit dem Intendanten des Theaters. Ulrich Mokrusch ist bei mir zu Gast. Schön, dass Sie da sind.
1: Ja, danke für die Einladung.
0: Warum braucht Peter van Pels eine eigene Oper?
1: Das Verrückte ist ja, dass alle Anne Frank kennen, wirklich weltweit. Das ist ja eine ganz große Ikone. Und irgendwie diese Liebesgeschichte auch die Menschen kennen, sagen, ja, die hat sich ja da verliebt, aber dass es eben dieser Peter ist und dass dieser Peter aus Osnabrück kommt, das ist in Osnabrück

0: wenig bekannt. Und ich glaube, es ist eine wichtige Geschichte für Osnabrück, aber auch natürlich pass pro toto für die 6 Millionen Juden, die umgebracht worden sind.
1: Also Peter kommt hier aus Osnabrück. Was wissen wir sonst noch über ihn? Vielleicht jenseits der Geschichte von Anne Frank?
0: Naja, also was wir wissen ist, dass er hier aufgewachsen ist, in der Synagoge war, neben der Synagoge in der Schule war, dass er mit seinen Eltern dann emigriert ist nach Amsterdam, aber auch eben, dass er dann verschleppt worden ist mit allen anderen nach Auschwitz bis nach Mauthausen.
1: Peter van Pels kommt hier aus Osnabrück. Ist das für Sie als Theater besonders wichtig gewesen?
0: Wir suchen ja immer nach Stoffen, die mit der Stadt zusammenhängen und wollen ja ein Theater machen, das für diese Stadt und für die Menschen in dieser Stadt relevant ist. Und ich glaube, diese Lebensgeschichte ist für viele, auch junge Menschen, eine relevante Geschichte. Wir erleben das jetzt gerade auch im Austausch mit den vielen Schülern und Schülerinnen, die kommen, die sagen, ist ja krass, ich wohne selber in der Martini-Straße oder der ist ja so alt wie wir. Also es gibt ganz viele Anknüpfungspunkte für junge Menschen, wo diese wichtige Geschichte nochmal erzählt werden kann.
1: Genau, die Martini-Straße haben Sie jetzt gerade schon angesprochen. Gibt es Orte hier in Osnabrück, an denen man Peter noch begegnen kann?
0: Ja, wir werden ja sogar einen Audioguide machen, in dem wir die Stationen ablaufen, die für Peter relevant waren. Also seine Schule, die Israelitenschule, direkt neben der Synagoge, die Martini-Straße, wo er geboren wurde. Das Braune Haus, das ja damals die Gestapo-Zentrale war am Wall. Aber auch das Theater, also Orte, in denen er wirklich in Beziehung war, und werden in diesem Audioguide diese Orte erlebbar machen. Und ich glaube, das ist eine tolle Form, Historie wirklich lebendig werden zu lassen.
1: Jetzt haben Sie gerade auch schon von Schulklassen gesprochen, von den Schülerinnen und Schülern. Sie holen ganz viele Schulklassen schon in den Probenprozess. Warum ist Ihnen das so wichtig und wie reagieren die Jugendlichen auch auf die Geschichte von Peter und Anne?
0: Genau, also ich glaube ja nun, da müssen wir ja gar nicht weit gehen. Ich glaube, dass dieses Thema Rechtsruck, Erinnerungen, was hat das mit uns zu tun? Sind diese Geschichten noch erzählbar wichtig? Ja, ich glaube, es ist sehr wichtig. Und in diesem Zusammenhang ist natürlich Schule ein wichtiger Partner. Wir sind ja eh stark vernetzt mit Schulen, mit 45 Partnerschulen, die uns regelmäßig mit vielen, vielen Schülern besuchen. Allein jetzt Peter van Pels werden 2000 SchülerInnen besuchen. Also, aber ich glaube, und das erleben wir auch im Zusammenspiel mit den Schülern, dass dieses Lebendigwerden von Figuren und von Geschichte eine enorme Wirkung hat. Also auch eine enorme emotionale, aber dann noch eine Wirkung darüber hinaus, was hat das mit mir zu tun? Wir werden eine Ausstellung machen mit 2 Schulen, wo es um das Thema geht, Peter und ich. Also was hat das mit mir zu tun? Was ist heute eine Erfahrung von Ausgrenzung, von Intoleranz, von Rassismus? Wo stehen wir da?
1: Also ganz spannende Projekte, die da auch anstehen. Also wir wissen, Peter und Anne verlieben sich im Versteck. Das klingt erstmal nach einer ganz normalen Geschichte von 2 Jugendlichen. Nur sind die Umstände natürlich alles andere als normal. Was ist jetzt das Besondere oder interessant an ihrer Beziehung, und darf in einer solchen Geschichte auch gelacht, geflirtet, vielleicht geträumt werden?
0: Genau, das ist ja das Verrückte, dass man natürlich jetzt rückblickend, das haben auch Schüler gefragt, also wie kann denn das sein, das ist so ein trauriges Thema, warum ist denn Musik so lustig? Mhm. Also, aber die Wirklichkeit ist ja, auch die haben ja ein ganz normales, pubertierendes Leben gehabt, auch die wollten nach vorne leben und wussten zwar vom Holocaust, aber sie wussten nicht, wann oder ob es sie betrifft. Sie hatten natürlich einen Alltag, der total strukturiert war, wenn man das Tagebuch liest, und in dem auch die Eltern sehr stark versucht haben, den Kindern immer wieder Möglichkeiten zu geben, ganz normale Kinder zu sein. Und in dem Kontext haben die natürlich auch Geburtstag gefeiert, gelesen, Charade gespielt, und all das wird in der Oper zu sehen sein.
1: Lustige Musik, haben Sie jetzt gerade schon gesagt. Sie machen daraus ja jetzt eine Oper. Wie klingt denn Peter van Pels? Ist das schwer, düster oder gibt es auch ganz viel Leichtigkeit?
0: Es ist, also Arno Schreier ist ja der Komponist, und der hat sich sehr entschieden, mit sehr viel zitathafter Musik zu spielen. Also es gibt Anklänge an Mozart, es gibt aber auch Anklänge an Swing-Musik, die ja damals bedeutend war, vor allem für junge Menschen eine große Bedeutung hatte. Es gibt richtige Swing-Nummern, aber es gibt natürlich auch, wenn es dann in den düsteren dritten Teil der Verschleppung geht, auch wirklich starke, auch emotionalisierende, echte, starke neue Musik. Also der Chor ist dabei, es sind die 4 Solisten dabei. Also ich glaube, es ist ein großes Panorama der Erzählung.
1: Jetzt haben Sie gerade schon gesagt, Arno Schreier hat die Musik geschrieben, Joscha Schabak das Skript. Wie eng waren Sie jetzt bei der Entstehung dabei? Und gab es vielleicht auch mal Momente, bei denen Sie dachten, ja, das geht jetzt wirklich unter die Haut?
0: Ja, also wir haben das ja, also erfunden, dass wir das wollen. Dann haben wir gesucht, wer kann das tun. Dann haben wir die beiden gefunden, bin auch sehr glücklich mit der Auswahl. Dann haben wir im Vorfeld natürlich über dieses große Thema geredet, wie können wir das abbilden? Also wie kann man Auschwitz in der Kunst abbilden? Das ist ja ein wirklich kompliziertes und schwieriges, herausforderndes Thema. Darüber haben wir viel gesprochen. Wir haben aber auch darüber gesprochen, was kann die Erzählform sein? Also was ist die richtige Weise, das zu erzählen? Linear, rückblickend, brauchen wir andere Texte dazu? Nutzen wir das Tagebuch? Ja, nein. Und nachdem wir das alles hatten, ging es dann doch erfreulich schnell.
1: Jetzt haben Sie gerade schon gesagt, was auch noch über das Projekt der Bühne jetzt so geplant ist, also Audioguide, Matinee in der Synagoge, Veranstaltungen zum 100. Geburtstag von Peter. Was soll denn jetzt am Ende bleiben, außer diesem Opernabend?
0: Mich würde es sehr freuen, und es gibt eine Schule, die sich das tatsächlich ernsthaft überlegt, ob sie sich umbenennen möchte in Peter-van-Pelt-Schule. Also auch das wäre ja etwas. Ich würde mich freuen, wenn diese Person, ein Osnabrücker Junge aus der jüdischen Gemeinde, im kollektiven Gedächtnis der Stadt verankert wäre. Auch das fände ich einen echten Erfolg. Und mich würde sehr freuen, wenn die jungen Menschen oder alle Menschen, die da reingehen, sich nochmal dieser Geschichte und ihrer Verantwortung für heute vergegenwärtigen.
1: Ulrich Mockrusch, Intendant vom Theater Osnabrück. Vielen Dank, dass Sie bei uns waren heute Morgen. Peter van Pelt feiert also morgen am Samstag um 19.30 Uhr im Theater am Domhof Uraufführung. Weitere Termine findet ihr auch online natürlich auf der Seite des Theaters Osnabrück. Ich habe gerade geguckt, es gibt auch noch Karten für morgen. Vielen Dank.

Da stehen Menschen friedlich auf der Straße und plötzlich fährt ein Auto auf sie zu. Genau das soll am Mittwoch bei einer Demo vor dem VW-Werk hier bei uns in Osnabrück passiert sein. Kurz vor den Demonstranten lenkt der Fahrer dann noch weg. Zum Glück ist niemand verletzt worden. Der 56-Jährige gibt den Vorfall zu, muss sich jetzt wegen Nötigung verantworten. Alle Einzelheiten dazu und weitere Nachrichten hier aus der Region, aus Stadt und Landkreis, hört ihr in 6 Minuten bei uns um 11:30.

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1: Mit Andreas Menke. Polizei sucht weitere Zeugen nach Vorfall vor VW-Werk und Tag der offenen Moschee in Osnabrück. Bei einer Demonstration vor dem VW-Werk in Osnabrück ist es am Mittwoch zu einem Zwischenfall gekommen. Ein 56-Jähriger soll mit erhöhter Geschwindigkeit auf eine Gruppe Demonstranten zugefahren sein und kurz vor einem möglichen Zusammenprall den Wagen weggelenkt haben. Verletzt wurde niemand. Der Mann räumt den Vorfall ein und muss sich nach aktuellem Stand wegen Nötigung verantworten. Die Demonstranten hatten unter dem Motto »Keine Rüstung in der Friedensstadt« gegen die geplante Rüstungsproduktion am VW-Standort protestiert. Die Polizei sucht jetzt weitere Zeugen, besonders Autofahrer, die zur gleichen Zeit an einer roten Ampel gewartet haben. Im VW-Werk soll nach dem Ende der Autoproduktion 2027 schrittweise Rüstungstechnik entwickelt werden, unter anderem mit dem israelischen Unternehmen Rafael. Die Tafba-Moschee in Osnabrück lädt am 3. Oktober zum Tag der offenen Moschee ein. Von 10 bis 18 Uhr können Interessierte die Moschee in der Johannesstraße kennenlernen, Fragen stellen und mit Mitgliedern der Gemeinde ins Gespräch kommen. Ein Schwerpunkt liegt in diesem Jahr auf Gesängen aus der islamischen Tradition in verschiedenen Sprachen. Dazu gibt es Gesprächs- und Gesangsangebote, unter anderem am Vormittag und am Nachmittag. Der Eintritt ist frei, eine Anmeldung ist nicht nötig. Die Tafba-Moschee möchte mit dem Tag den Austausch und die Begegnung in Osnabrück fördern. Die Osnabrücker Pflegewissenschaftlerin Doris Schiemann ist mit dem Bundesverdienstkreuz ausgezeichnet worden. Oberbürgermeisterin Katharina Pötter überreichte ihr die Auszeichnung gestern im Friedenssaal des Osnabrücker Rathauses. Schiemann hatte bereits in den 80er Jahren an der damaligen Fachhochschule Osnabrück den bundesweit ersten Studiengang für Pflege mit aufgebaut. 1992 gründete sie außerdem das Deutsche Netzwerk für Qualitätsentwicklung in der Pflege, das unter ihrer Leitung wichtige Standards entwickelte. Mit dem Verdienstkreuz werden ihre jahrzehntelangen Leistungen für die Akademisierung und die Qualität der Pflege in Deutschland gewürdigt. Die Sendung mit der Maus war in Osnabrück zu Gast. Ein Kamerateam des WDR hat im Felix-Nussbaum-Museum einen Film über das Trickfilmprojekt Pitt und Pecks Traumreise gedreht. Jetzt können Kinder und Familien selbst auf Spurensuche gehen. Am 3. Oktober gibt es ab 15 Uhr eine spezielle Führung für Mausfans ab 6 Jahren. Dabei geht es um das Leben von Felix Nussbaum, seine Kunst und um die Geschichte des Trickfilms. Der Eintritt für Kinder und Jugendliche unter 18 Jahren ist frei. Eine Anmeldung wird empfohlen.
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2: Jetzt am Vormittag sieht es richtig schön sonnig aus da draußen, also nur wenige Wolken sind am Start. Die Sonne scheint. Im Laufe des Nachmittags werden in die Wolken dann so ein bisschen dichter. Vereinzelt kann es hier und da noch mal so ein ganz bisschen regnen. Das alles heute bei Top-Temperaturen von 18 Grad und am Abend, da bleibt der Himmel dann leicht bedeckt erstmal. Später zieht es sich dann nochmal zu. Dann liegen die Temperaturen bei um die 15 Grad. 16 Grad messen wir aktuell hier bei uns in Osnabrück, bei euch in Bad Laa auch, in Wallenhorst und Osterkappeln. Da sind es 15 Grad. Morgen wird es dann insgesamt grauer am Samstag. Also da schafft es die Sonne nur ab und zu mal kurz durch die Wolken. Dafür bleibt es morgen trocken. Das dann bei Top-Temperaturen von 19 Grad. Und am Sonntag, da gibt es dann auch Maxi-Werte von 19 Grad aufs Thermometer. Da wird es aber erstmal nass. Vormittags regnet es. Später am Nachmittag kommt dann auch mal die Sonne raus und da ist es dann auch trocken.
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2: In Holzhausen, da ist ab heute bis Sonntag wegen der Kirmes die Sutthauser Straße zwischen der von Gallenstraße und der Kreuzstraße komplett gesperrt. Und dann wird geblitzt, einmal in Osnabrück in der Knollstraße. Da steht ein Blitzer, da sind 30 erlaubt. Und die Blitzer des Landkreises, die habe ich auch noch für euch, die stehen heute in und um Osterkappeln. Und wenn ihr jetzt noch Verkehrsmeldungen für uns habt, Staus, Blitzer, irgendwelche Gefahrenmeldungen, gerne einfach mal Bescheid geben bei uns. 0541 750 400 oder ihr schickt eine WhatsApp. Dann bitte an 015788 533 187. Ich wünsche euch eine gute und vor allem sichere Fahrt. Kommt gut an.
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2: Kurz nach 11:30 haben wir es. Am Sonntag wird in Berlin und Mecklenburg-Vorpommern gewählt. Und die Ergebnisse, die könnten auch für Kanzler Friedrich Merz wichtig werden. In Mecklenburg-Vorpommern liegt die AfD in aktuellen Umfragen vorn. In Berlin liefern sich Linke und CDU ein enges Rennen. Was bedeutet der Wahlsonntag für März und die Bundes-CDU. Da gucken wir gleich mal auf die Ausgangslage. Ich bin Verena Morris. Ich wünsche euch einen wunderschönen Freitag.

0: Übermorgen am Sonntag, da stehen zwei Landtagswahlen an, die eine neue Dynamik in die Debatte um Kanzler Friedrich Merz bringen könnten. In Mecklenburg-Vorpommern droht die CDU, ihr historisch schlechtestes Wahlergebnis einzufahren. In Berlin, da könnten die Christdemokraten Platz 1 an die Linke verlieren. Darüber spreche ich jetzt mit meinem Kollegen David Riemer, der berichtet nämlich für uns aus Berlin. David, je nach Ausgang der beiden Wahlen könnte Kanzler Merz am Ende tatsächlich sein Amt verlieren. Was meinst du? Könnte dieser Fall eintreten?
1: Unter Umständen ganz klar ja. Denn spätestens seit dem Wahldebakel vor 2 Wochen in Sachsen-Anhalt steht Merz enorm unter Druck. Auch in seiner eigenen Partei. Hinzu kommen schlechte Umfrageergebnisse für ihn selbst. Viele halten ihn einfach nicht mehr für den Richtigen im Kanzleramt. Fährt die CDU am Ende tatsächlich schlechte Wahlergebnisse ein, dann dürften sich einige in der Partei fragen, stützen oder stürzen wir den Kanzler? Denn viele in der CDU halten ihn für den Hauptverantwortlichen, was die Misere der Partei angeht.
0: So, blicken wir jetzt erstmal auf die Lage in Mecklenburg-Vorpommern. Wie könnte die Wahl laut Umfragen da ausgehen?
1: Ja, hier liegt die AfD laut letzter Umfragen bei so um die 37%, ganz knapp vor der SPD mit 35%. Die CDU kommt dagegen nur auf 7%, so schlecht hat sie noch nie bei irgendeiner Landtagswahl abgeschnitten. Ja, und die SPD regiert in Meckpomm seit fast 30 Jahren, derzeit mit der Linken. SPD-Ministerpräsidentin Schwesig ist sehr beliebt. Am wahrscheinlichsten gilt deshalb eine Erweiterung dieser Koalition um die Grünen. Voraussetzung natürlich, die Grünen schaffen es über die 5%-Hürde.
0: Du berichtest für uns aus Berlin. Gucken wir jetzt mal in die Hauptstadt. Was sagen die Umfragen da voraus?
1: Ja, also in Berlin liegen CDU und Linke laut Umfragen bei jeweils etwa 20%, die AfD bei 18, CDU und SPD hätten zusammen keine Mehrheit mehr. Möglich wären unter anderem Bündnisse aus Linken, Grünen und SPD oder aus CDU, Grünen und SPD. Mit der AfD will jedenfalls keine andere Partei zusammenarbeiten. Es wird also mal wieder ein sehr, sehr spannender Wahlabend. Und mal abwarten, was für ein Beben die Wahlergebnisse dann in der Bundespolitik auslösen werden.
0: Auf jeden Fall. Klar ist, der Wahlsonntag in Mecklenburg-Vorpommern und Berlin, der wird auch über die jeweiligen Landesgrenzen hinaus mit Spannung beobachtet, gerade für die CDU, damit auch für Kanzler Friedrich Merz. Stehen die Ergebnisse im politischen Fokus? In Mecklenburg-Vorpommern und Berlin wird nämlich am Sonntag gewählt, wie die Parteien tatsächlich abschneiden, welche Folgen das für die Landespolitik, auch die Bundespolitik hat. Das wird sich dann am Sonntagabend zeigen. Erstmal bis hierher, David Riemer, vielen Dank für deine Einschätzung.
1: Ja, gerne.

befragen sich offenbar ziemlich viele Menschen in Deutschland. Fast die Hälfte glaubt laut einer YouGov-Umfrage zum Jahreswechsel, ist Merz nicht mehr Regierungschef. 48% rechnen mit einem vorzeitigen Wechsel und auch bei den Landtagswahlen in Mecklenburg-Vorpommern könnte es spannend werden. In aktuellen Umfragen liegt die SPD da nämlich knapp vorne. Und jetzt beginnt ja so der heiße Endspurt der Landtagswahlen in Mecklenburg-Vorpommern und Berlin. Alle Einzelheiten dazu dann auch gleich in 8 Minuten bei uns um 11 hier in den Nachrichten. Vorher habe ich noch Revolverheld für euch mit Ich lass für dich das Licht an. Schönen Freitag. Wenn

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1: Ich bin Thomas Bleskin. Zwei Tage vor den Landtagswahlen in Mecklenburg-Vorpommern und Berlin liegen die Parteien an der Spitze eng beieinander. Im Nordosten kommt die SPD laut ZDF-Politbarometer auf 37%, die AfD auf 36. In Berlin liegt die Linke mit 22% knapp vor der CDU mit 20%. Beide Wahlen könnten auch die Debatte über die politische Zukunft von Bundeskanzler Merz weiter verschärfen. Fast die Hälfte der Menschen in Deutschland rechnet laut einer YouGov-Umfrage damit, dass er zum Jahreswechsel nicht mehr im Amt ist. Die Bundesregierung berät weiter über Maßnahmen gegen die hohen Spritpreise. Finanzminister Klingbeil sagte, gesucht werde nach schnellen Lösungen, die sich an den Zapfsäulen bemerkbar machen.
2: Preisdeckel, Steuersenkung oder Tankrabatt, viele Vorschläge liegen auf dem Tisch. Die SPD fordert neben einer Übergewinnsteuer auch einen Preisdeckel, um die Verbraucher zu entlasten. Die CDU mit Kanzler Merz und Bundeswirtschaftsministerin Reiche ist dagegen. Reiche ist dafür, die Spritpreise per Steuerrabatt zu senken. Außerdem schlägt sie Direktzahlungen an Geringverdiener vor. Der ADAC fordert wiederum eine Senkung der Stromsteuer. Das würde private Haushalte entlasten und einen weiteren Anreiz für den Kauf von E-Autos schaffen, so eine ADAC-Sprecherin. Tine Klimach, Nachrichtenredaktion.
1: Im Wohnungsbau zeichnet sich eine leichte Erholung ab. Im Juli wurden nach Angaben des Statistischen Bundesamts knapp 2% mehr Wohnungen genehmigt als ein Jahr zuvor. Von Januar bis Juli lag das Plus sogar bei fast 13%.
3: Ein deutliches Plus gab es bei den Mehrfamilienhäusern. Da wurden gut 15% mehr Wohnungen genehmigt. Aber auch bei Ein- und Zweifamilienhäusern ging es nach oben. Und viele hoffen natürlich nun, dass sich die Lage auf dem Wohnungsmarkt in Zukunft entspannt, also ein Dach über dem Kopf wieder bezahlbar wird. Experten allerdings dämpfen die Erwartungen, befürchten, dass höhere Bauzinsen und gestiegene Energiekosten den Aufwärtstrend ausbremsen. Claudia Wächter, Nachrichtenredaktion.
1: In Russland hat die dreitägige Wahl eines neuen Parlaments begonnen. Die Abstimmung steht im Zeichen des seit mehr als 4,5 Jahren dauernden Angriffskriegs gegen die Ukraine. Die Opposition ist nicht zugelassen, die 10 Parteien auf dem Wahlzettel gelten als kremlnah. Die Regierungspartei, Geeintes Russland, rechnet trotz Wirtschaftskrise und Kriegsmüdigkeit mit einer Zweidrittelmehrheit. Gewählt wird erstmals auch in den von Russland kontrollierten Teilen mehrerer annektierter ukrainischer Regionen.
0: Das Wetter bei uns in der Region.
4: Nur wenige Wolken sind am Himmel zu sehen. Die Sonne schafft es immer wieder raus. Also Sonne und Wolken wechseln sich aktuell ab. Es sieht recht freundlich aus. Bis zum Nachmittag geht das noch so. Dann nehmen die Wolken so ein bisschen zu am Himmel. Hier und da kann es vereinzelt so ein ganz, ganz bisschen regnen am Nachmittag. Das heute bei Top-Temperaturen von 18 Grad. Und am Abend, da ist es dann erstmal leicht bedeckt. Es ist trocken am Abend bei maximal 15 Grad. Morgen ist es dann wieder so ein bisschen wolkiger am Samstag. Die Sonne kommt nur selten raus. Dafür bleibt es aber trocken morgen. Das bei Top-Temperaturen von 19 Grad. Die gibt es übrigens dann auch am Samstag aufs Thermometer. Der Samstag, der wird aber wieder so ein bisschen wechselhafter. Also vormittags ist erstmal Regen angesagt. Später lockert es dann auf. Da gibt es am Nachmittag, am Sonntag dann auch nochmal Sonnenschein. 16 Grad messen wir aktuell hier bei uns in Osnabrück. Bei euch in Quakenbrück, Belm und Bad Rodenfelde, da sind es auch 16 Grad.
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4: In Holzhausen, da ist ab heute bis Sonntag wegen der Kirmes die Sutthauser Straße zwischen der von Gallenstraße und der Kreuzstraße komplett gesperrt. Außerdem gibt es auf der Sutthauser Straße bis zum Höhenweg eine Einbahnstraßenregelung. Dann wird geblitzt, nach wie vor hier bei uns in Osnabrück in der Knollstraße. 30 sind da erlaubt und die Blitzer des Landkreises, die habe ich auch noch für euch, die stehen heute in und um Osterkappeln. Und wenn ihr jetzt noch Verkehrsmeldungen für uns habt, gerne einfach mal anrufen bei uns. 0541 705 40 0. Wenn ihr keine Lust habt zum Telefonieren, dann schickt uns eine WhatsApp. Dann bitte an 0157 88 533 187. Ich wünsche euch eine gute und vor allem sichere Fahrt. Also falls ihr gerade unterwegs seid, kommt gut an.
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4: Am Freitag 4 nach 11 haben wir es und bunt, laut und vor allem für Kinder. Am Sonntag wird auf dem Osnabrücker Rathausplatz wieder der Weltkindertag gefeiert. Gestern haben wir schon über die Teddy-Klinik gesprochen, auf die ihr euch da freuen könnt, beziehungsweise alle kleinen Besucherinnen und Besucher. Generell ist aber Sonntag hier in Osnabrück Weltkindertag. Das wird hier gefeiert mit Musik, mit Aktionen, mit verschiedenen Workshops und mit einer ganz, ganz wichtigen Botschaft. Kinder sollen gehört werden und ihre Rechte kennen. Was beim Weltkindertag in Osnabrück geplant ist, das alles hört ihr gleich bei uns um kurz nach 11. Ich bin Verena Morris, euch einen schönen Freitag.

0: Cheryl Cole, die kämpft für die Liebe und Kinder kämpfen am Wochenende für Kinderrechte. Stellt euch einen Platz vor, auf dem Kinder das Sagen haben. Musik läuft, es wird bunt, es wird laut. Genau das soll jetzt am Sonntag, am 20. September hier in Osnabrück vor dem Rathaus passieren. Dann wird nämlich wieder der offizielle Weltkindertag gefeiert mit Aktionen. Es gibt Begegnungen, jede Menge Möglichkeiten zum Mitmachen. Also da ist einiges geplant. Was genau dahinter steckt, das weiß meine Kollegin Emma Sprick.
1: Hinter dem bunten Trubel am Samstag beim Weltkindertag steckt eine wichtige Botschaft. Kinder haben Rechte. Aber gerade im Alltag werden die Stimmen von Kindern noch immer nicht ausreichend gehört. Warum es deshalb wichtig ist, ihre Rechte immer wieder in den Mittelpunkt zu rücken, erklärt Madhu Klaes von Focus e.V.
2: Ich glaube, es ist ja ein generelles Problem in unserer Gesellschaft, dass Kinder und Jugendliche in ganz vielen Bereichen nicht mitgedacht werden oder immer erst so als letzter Gedanke noch mit in die Rechnung aufgenommen werden. Und es ist sehr viel noch ein Thema, eine kinderfreundliche Stadt zu planen. Und genauso geht es natürlich in allen anderen Bereichen so. Also wenn wir über Kinderrechte sprechen, dann steht in den Kinderrechten zum Beispiel das Recht auf Schutz vor Krieg und körperlicher Unversehrtheit. Das heißt, wir reden auch einfach über das Asylrecht und auch da sind Kinder und Jugendliche benachteiligt.
1: Kinderrechte sind in der UN-Kinderrechtskonvention festgeschrieben. Sie soll Kindern weltweit Schutz, Förderung und Beteiligung garantieren. Doch in der Realität werden diese Rechte längst nicht überall eingehalten. Auch bei uns werden die Rechte und Perspektiven von Kindern im Alltag nicht immer ausreichend berücksichtigt. Gerade wenn Erwachsene Entscheidungen treffen, die das Leben von Kindern direkt betreffen, bleiben ihre Stimmen dabei häufig im Hintergrund. Der Weltkindertag soll deshalb den Blick genauer darauf lenken. Kinder sollen gehört, ernst genommen und geschützt werden. Und dafür wird ihnen jetzt eine Bühne geboten. Mit einem bunten Programm.
2: Am Weltkindertag wird es in Osnabrück ein großes Spielefest geben und Kinder können dort mitmachen bei Tanz, Action und ganz viel kreativ werden. Es wird Hüpfburgen geben und andere unterschiedliche Dinge, wo Kinder aktiv werden können. Focus hat eine Bühne auf dem Weltkindertag. Da finden dann zum Beispiel Tanzgruppen von Kindern statt. Da werden wir aber auch die Ergebnisse von unserem Workshop zeigen. Und dann werden wir mit unterschiedlichen Menschen über Kinderrechte sprechen. Und es werden aber bestimmt auch die ein oder anderen Kinder auf der Bühne ein bisschen ihre Perspektive auf Kinderrechte erzählen können.
1: Auf dem Rathausplatz in Osnabrück wird es also einiges zu entdecken geben. Focus e.V. veranstaltet verschiedene Aktionen wie Basteln oder Tanzen und einen Workshop. Dabei geht es nicht nur ums Zuschauen. Die Kinder sollen selbst aktiv werden, Neues ausprobieren und ihre eigenen Ideen einbringen können.
2: Also dieses Jahr machen wir eben mit den Kids von der LAB Hesepe einen Zirkusworkshop. Das heißt, die Kids werden in unterschiedlichen Zirkusgenres trainiert und dürfen dort dann Dinge ausprobieren, mit Feuer spielen, Luftartistik machen, jonglieren, Akrobatik. All diese Dinge können sie dort ausprobieren, aufführen. Und da wir noch nicht stattgefunden haben, weiß ich auch noch nicht ganz genau, was passieren wird. Aber ja, wir freuen uns auf jeden Fall schon.
1: Das Programm verspricht also jede Menge Abwechslung, unter anderem mit dem Auftritt des Zirkusworkshops mit den Kindern der Landesaufnahmebehörde, kurz LAB, aus Hesepe. Und vielleicht hält der Tag ja auch noch die ein oder andere Überraschung bereit. Was man aber definitiv sagen kann, neben Bühnenshows gibt es vor allem jede Menge Möglichkeiten zu mitmachen. Sei es beim gemeinsamen Basteln, Tanzen oder bei Bewegungs- und Aktionsspielen. Denn beim Weltkindertag geht es um diejenigen, deren Stimmen oft noch zu wenig gehört werden. Die Kinder selbst.
0: Also wer dabei sein möchte, kommt am Sonntag, am 20. September ab 14 Uhr zum Rathausplatz hier bei uns in Osnabrück. Am besten mit Freunden, Familie, natürlich möglichst vielen Kindern im Gepäck. Ne? Denn am Weltkindertag dürfen die Kinder bestimmen, wo es lang geht. Wir wünschen euch da auf jeden Fall ganz viel Spaß.

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Kelly Clarkson war das. 23 Minuten nach 11 haben wir es. US-Radio 104,8. Ist hier. Schönen Freitag euch. Und aus der spektakulären Achterbahn-Choreo vom VfL Osnabrück. Ihr erinnert euch wahrscheinlich alle noch dran. So lange ist sie auch nicht her. Und es war wirklich grandios. Wird aber jetzt leider ein Fall für die Polizei. Nach dem Pokalspiel gegen den FC Bayern hatten die Fans mit ihrer Aktion ja für ganz viel Aufsehen gesorgt. Auch international. Jetzt ist plötzlich aber ein Teil davon weg. Also Unbekannte, die haben einen der Waggons gestohlen. Das hat die Polizei jetzt mitgeteilt. Passiert sein soll das Ganze am frühen Dienstagmorgen gegen 12:30. Der Waggon, der stand im Eingangsbereich der Ostkurve, war da auch Teil als Teil der Choreografie ausgestellt. Die Polizei, die sucht jetzt Zeugen. Also wer hat irgendwie rund um die Bremer Brücke irgendwelche verdächtigen Personen oder Fahrzeuge gesehen? In der Nacht von Montag auf Dienstag oder weiß, wo der Waggon geblieben ist. Wenn ihr dazu irgendwas sagen könnt, dann meldet euch doch bitte bei der Polizei hier in Osnabrück. Und mehr Nachrichten aus der Region, aus Stadt und Landkreis, gibt es dann in 6 Minuten um 11:30 mit Andreas Menke. Jetzt aber erstmal die Sportfreunde Stiller, ein Kompliment.

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1: Mit Andreas Menke. Polizei sucht weitere Zeugen nach Vorfall vor VW-Werk und Tag der offenen Moschee in Osnabrück. Bei einer Demonstration vor dem VW-Werk in Osnabrück ist es am Mittwoch zu einem Zwischenfall gekommen. Ein 56-Jähriger soll mit erhöhter Geschwindigkeit auf eine Gruppe Demonstranten zugefahren sein und kurz vor einem möglichen Zusammenprall den Wagen weggelenkt haben. Verletzt wurde niemand. Der Mann räumt den Vorfall ein und muss sich nach aktuellem Stand wegen Nötigung verantworten. Die Demonstranten hatten unter dem Motto »Keine Rüstung in der Friedensstadt« gegen die geplante Rüstungsproduktion am VW-Standort protestiert. Die Polizei sucht jetzt weitere Zeugen, besonders Autofahrer, die zur gleichen Zeit an einer roten Ampel gewartet haben. Im VW-Werk soll nach dem Ende der Autoproduktion 2027 schrittweise Rüstungstechnik entwickelt werden, unter anderem mit dem israelischen Unternehmen Rafael. Die Tafba-Moschee in Osnabrück lädt am 3. Oktober zum Tag der offenen Moschee ein. Von 10 bis 18 Uhr können Interessierte die Moschee in der Johannesstraße kennenlernen, Fragen stellen und mit Mitgliedern der Gemeinde ins Gespräch kommen. Ein Schwerpunkt liegt in diesem Jahr auf Gesängen aus der islamischen Tradition in verschiedenen Sprachen. Dazu gibt es Gesprächs- und Gesangsangebote, unter anderem am Vormittag und am Nachmittag. Der Eintritt ist frei, eine Anmeldung ist nicht nötig. Die Tafba-Moschee möchte mit dem Tag den Austausch und die Begegnung in Osnabrück fördern. Die Osnabrücker Pflegewissenschaftlerin Doris Schiemann ist mit dem Bundesverdienstkreuz ausgezeichnet worden. Oberbürgermeisterin Katharina Pötter überreichte ihr die Auszeichnung gestern im Friedenssaal des Osnabrücker Rathauses. Schiemann hatte bereits in den 80er Jahren an der damaligen Fachhochschule Osnabrück den bundesweit ersten Studiengang für Pflege mit aufgebaut. 1992 gründete sie außerdem das Deutsche Netzwerk für Qualitätsentwicklung in der Pflege, das unter ihrer Leitung wichtige Standards entwickelte. Mit dem Verdienstkreuz werden ihre jahrzehntelangen Leistungen für die Akademisierung und die Qualität der Pflege in Deutschland gewürdigt. Die Sendung mit der Maus war in Osnabrück zu Gast. Ein Kamerateam des WDR hat im Felix-Nussbaum-Museum einen Film über das Trickfilmprojekt Pitt und Pecks Traumreise gedreht. Jetzt können Kinder und Familien selbst auf Spurensuche gehen. Am 3. Oktober gibt es ab 15 Uhr eine spezielle Führung für Mausfans ab 6 Jahren. Dabei geht es um das Leben von Felix Nussbaum, seine Kunst und um die Geschichte des Trickfilms. Der Eintritt für Kinder und Jugendliche unter 18 Jahren ist frei. Eine Anmeldung wird empfohlen.
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2: Also ein bisschen hat es jetzt gerade zugezogen, aber es lockert zwischendurch immer wieder auf. Sonnenschein gibt es, zumindest bis zum Nachmittag noch. Dann sind doch eher viele dichte Wolken am Himmel zu sehen. Zwischendurch kann es auch noch mal so ein ganz bisschen regnen, bevor es Richtung frühen Abend dann wieder besser wird. Da lockert es nämlich noch mal auf. Da gibt es dann auch noch mal Sonnenschein, das dann heute bei Top-Temperaturen von 18 Grad. Und am Abend, da geht es dann erstmal runter auf 15. 17 Grad messen wir aktuell hier bei uns in Osnabrück. Genauso sieht es bei euch in Fürstenau, Hasberg und Melle aus. Da sind es nämlich auch 17. Und dann gucken wir mal aufs Wochenende. Morgen am Samstag wird es ein bisschen wolkiger insgesamt. Also die Sonne, die schafft es da nur ganz selten mal raus. Bleibt dafür aber trocken morgen. Ein bisschen windig ist morgen auch, das bei maximal 19 Grad. Genauso sieht es am Sonntag auch aus, was die Temperaturen angeht. Also da gibt es dann auch um die 19 Grad aufs Thermometer, aber der Sonntag, der startet dann erstmal mit Regen, später lockert es auf und da gibt es dann am Nachmittag auch so ein bisschen Sonnenschein.
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2: In Holzhausen, da ist ab heute bis Sonntag wegen der Kirmes die Sutthauser Straße zwischen der von Gallenstraße und der Kreuzstraße komplett gesperrt. Außerdem gibt es auf der Sutthauser Straße bis zum Höhenweg eine Einbahnstraßenregelung. Dann wird geblitzt im Landkreis, einmal in und um Osterkappeln. Das sind die Blitzer, die uns der Landkreis geschickt hat. Und es gibt in Osnabrück noch einen Blitzer. Da wird unter anderem in der Knollstraße geblitzt. 30 sind da erlaubt. Wenn ihr jetzt noch Verkehrsmeldungen für uns habt, vielleicht habt ihr auch noch einen weiteren Blitzer gesehen oder eventuell auch einen Stau, dann gerne einfach mal Bescheid geben bei uns 0541 750 400 oder ihr schickt eine WhatsApp, dann bitte an 01 5788 533 187. Also falls ihr gerade unterwegs seid, euch eine gute Fahrt.
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2: Am Freitag, das Wochenende steht quasi vor der Tür. Wir freuen uns drauf, auf so ein bisschen Entspannen. Ne? Vielleicht habt ihr aber auch ganz viel vor. Und wenn ihr noch nichts vorhabt, dann hätten wir noch einen Tipp für heute Abend. Da geht's einfach mal zurück in die Pixelzeit. In der Stadtbibliothek Osnabrück wird heute Abend nämlich gezockt. Und zwar Batman. Passend zum weltweiten Batman-Tag geht's beim Retro-Gaming-Treff einfach mal durch verschiedene Videospielgenerationen. Also egal, ob ihr jetzt Profi seid, im Gaming oder irgendwie neugierig auf alte Konsolen seid. Jeder kann da mitmachen. Was euch genau erwartet, das hört ihr gleich bei uns in den Veranstaltungstipps. Ich bin Verena Morris, euch einen schönen Freitag.

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1: Und da geht's jetzt einfach mal zurück in die Zeit, als Videospiele noch Pixel hatten und Batman nicht nur auf der großen Leinwand unterwegs war. In der Stadtbibliothek hier bei uns in Osnabrück, da gibt's nämlich wieder einen Retro-Gaming-Treff. Diesmal dreht sich alles um den Dunklen Ritter, passend zum weltweiten Batman-Tag. Der ist nämlich am 20. September, also da ist nicht nur Weltkindertag, da ist auch Batman-Tag. Und gezockt werden deshalb auch Batman-Games aus ganz verschiedenen Videospielgenerationen. Los geht das Ganze heute Abend um 18 Uhr in der Stadtbibliothek hier am Markt. Also da kann auch jeder hingehen, egal ob ihr jetzt irgendwie echte Retro-Profis seid oder einfach mal gucken wollt, wie die Videospiele früher so aussahen. Mitmachen kann jeder, Konsolen gibt es vor Ort. Eigene Spiele und Geräte dürfen aber natürlich auch mitgebracht werden.

So, vielleicht seid ihr heute Morgen auch mit dem Auto zur Arbeit gefahren. Eventuell fahrt ihr auch einen Diesel, musstet tanken. Dann werdet ihr wahrscheinlich mehr verschlucken. Habt ihr mehrfach geschluckt, als ihr da an der Tanke standet. Denn Diesel ist so teuer wie noch nie. Im Schnitt kostet der Liter inzwischen 2,47 Euro und damit fast 2 Cent mehr als gestern. Also, bei einem vollen Tag kommt da einiges zusammen. Alle Einzelheiten dazu und weitere Nachrichten aus Deutschland und der Welt dann gleich bei uns in 7 Minuten um 12. Vorher habe ich noch Glasperlenspiel für euch. Nie vergessen.

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1: Ich bin Thomas Bleskin. Vor den Landtagswahlen in Mecklenburg-Vorpommern und Berlin zeichnen sich enge Rennen um Platz 1 ab. Im Nordosten liegt die SPD laut ZDF-Politbarometer mit 37% knapp vor der AfD mit 36%. In Berlin kommt die Linke auf 22%, die CDU auf 20. Die Wahlen könnten auch für die politische Zukunft von Bundeskanzler Merz Bedeutung haben. In der deutschen Industrie läuft es besser als bisher erwartet. Der Bundesverband der deutschen Industrie rechnet für dieses Jahr mit einem Wachstum des Bruttoinlandsprodukts von 1%. Bislang hatte der BDI nur etwa die Hälfte erwartet.
2: Rückenwind kommt vor allem aus dem Geschäft mit den Partnern in Europa, aber ein breiter Aufschwung sei das noch nicht, sagt der BDI. Denn das Wachstum wird vor allem vom Staat angeschoben mit Ausgaben für Infrastruktur und Verteidigung. Private Investitionen dagegen bleiben gering. Der BDI fordert deshalb von der Regierung, setzt schnell die geplanten Reformen um, damit die Industrie wettbewerbsfähig wird. Claudia Wächter, Nachrichtenredaktion.
1: Verteidigungsminister Boris Pistorius besucht heute im texanischen Fort Worth den US-Flugzeugbauer Lockheed Martin. Das Unternehmen übergibt dort den ersten von Deutschland bestellten Tarnkappenjet vom Typ F-35. Die Flugzeuge sollen die überalterte Tornado-Flotte der deutschen Luftwaffe ablösen.
3: Der Tarnkappenjet F-35 gilt als das modernste Kampfflugzeug der Welt und Deutschland kauft knapp 3 Dutzend dieser Maschinen. Sie sollen nach den Worten von Verteidigungsminister Pistorius die Luftverteidigung der Zukunft bilden, kombiniert mit unbemannten Systemen. Aufgrund von Form- und Außenbeschichtung sind diese Jets für gegnerischen Radar schwer zu finden. Piloten und Techniker werden bereits in den USA ausgebildet und bis Jahresende sollen die ersten 6 Maschinen ausgeliefert werden. Standort wird der Flieger Horst Büchel in der Tina Eck, USA.
1: Im kriselnden Wohnungsbau zeichnet sich eine leichte Erholung ab. Im Juli wurden nach Angaben des Statistischen Bundesamts 22.500 Wohnungen genehmigt, knapp 2% mehr als ein Jahr zuvor. Von Januar bis Juli lag das Plus bei fast 13%. Besonders deutlich stiegen die Genehmigungen für 2- und Mehrfamilienhäuser. Fachleute warnen allerdings, höhere Bauzinsen und gestiegene Energiekosten könnten den Aufwärtstrend wieder bremsen.
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4: Mal ist es ein bisschen sonniger, dann zieht es wieder etwas zu. Dann sind wieder eher einige dichte Wolken am Himmel zu sehen, so wie jetzt gerade auch. Also bis zum Nachmittag geht's so, aber bis zum Nachmittag schaut die Sonne immer wieder raus. Der Nachmittag ist dann ein bisschen bewölkter, da kann es dann ganz kurz mal ein ganz bisschen regnen. Das bei Top-Temperaturen von 18 Grad und am Abend lockert es wieder auf. Da gibt es dann auch noch mal ein bisschen Sonne zu sehen bei maximal 15 Grad. Morgen am Samstag wird es insgesamt deutlich wolkiger, bedeckt. Also da schafft es die Sonne so gut wie gar nicht hervor. Bleibt aber trocken morgen, das beim 19 Grad. Und temperaturtechnisch geht es genauso auch am Sonntag weiter. Also da sind dann auch so um die Werte von 19 Grad drin. Erstmal starten wir aber mit Regen in den Sonntag. Später lockert es auf und am Nachmittag kommt dann auch die Sonne raus. 17 Grad messen wir aktuell hier bei uns in Osnabrück, bei euch in Bersenbrück, Bad Essen und Glandorf. Das sind es auch 17 Grad.
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4: In Holzhausen ist ab heute bis Sonntag wegen der Kirmes die Sutthauser Straße gesperrt und zwar zwischen der von Gallenstraße und der Kreuzstraße. Außerdem gibt es auf der Sutthauser Straße bis zum Höhenweg eine Einbahnstraßenregelung. Dann wird geblitzt in Osnabrück nach wie vor an der Knollstraße. 30 sind da erlaubt und die Blitzer des Landkreises, die habe ich auch für euch, die stehen heute in und um Osterkappeln. Und wenn ihr jetzt noch irgendwelche Verkehrsmeldungen für uns habt, vielleicht sitzt ihr ja gerade im Auto, seid unterwegs, habt noch einen Stau gesehen, weiteren Blitzer, einfach mal durchklingeln bei uns 0541 750 400 oder schickt uns eine WhatsApp, dann bitte an 0157 88 533 187. Ich wünsche euch eine gute Fahrt.
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4: Am Freitag 4 nach 12 haben wir es. Wir freuen uns alle aufs Wochenende. Und das Wochenende wird sowas von sportlich. Zweite Saison gleiche Mannschaft, zumindest in den großen Teilen. Dann haben sie auch große Ziele. Der Volleyballclub Osnabrück, der startet morgen in seine zweite Saison in der zweiten Bundesliga Nord. Was den VCO besonders stark macht und warum Trainer Gunnar Kraus ja vor allem auswärts noch Luft nach oben sieht. Darüber haben wir mit ihm gesprochen. Mehr dazu dann gleich hier um kurz nach 12. Ich bin Verena Morris. Euch einen schönen Vormittag.

0: einmal aufsteigen ist das eine, sich in der neuen Liga dann aber auch zu behaupten, dann ist das ist nochmal eine ganz andere Nummer. Ne? Der Volleyballclub Osnabrück, kurz VCO, hat das aber im letzten Jahr geschafft. Die erste Saison in der zweiten Volleyball-Bundesliga Nord, die ist geschafft. Und jetzt geht's direkt in Runde 2, also in die zweite. Dabei setzt Trainer Gunnar Kraus auf ein ziemlich bewährtes Rezept. Wenig Veränderung. Im Kader hat sich nämlich über den Sommer nicht allzu viel getan. Viele Spielerinnen sind geblieben. Die Mannschaft ist also schon sehr gut eingespielt. Und auch auf einer wichtigen Position gibt es Kontinuität beim Zuspiel. Für alle, die jetzt mit Volleyball nicht so ganz viel anfangen können, das ist ein bisschen wie der Spielmacher im Fußball. Also die Zuspielerin, die bekommt den Ball aus der Abwehr, verteilt ihn und entscheidet dann, welche Angreiferin zum Zug kommt. Gunnar Kraus über seinen Kader, der jetzt wieder an den Start geht.
1: Ja, also wenig Abgänge zu haben bedeutet natürlich immer weniger Arbeit, neue Leute zu integrieren, das stimmt. Und ich glaube auch, dass Mannschaften ihre Performance natürlich dann erst gut abrufen können, wenn sie halt schon ein paar Jahre zusammengespielt haben. Also meine Erfahrung ist, dass so 2-3 Jahre braucht man als Team, um so richtig zusammenzuwachsen. Wir haben im Zuspiel noch glücklicherweise eine ehemalige Jugendnationalspielerin dazu kriegen können. Toni Meiser heißt sie. Und das hilft natürlich sehr.
0: Heißt also, auf dem Feld müssen sich die Osnabrückerinnen nicht erst neu finden und auch auf den Rängen darf am besten auch alles irgendwie beim Alten bleiben, denn die Schlosswallhalle, die war in der letzten Saison eine echte Bank für den VCO. Zu Hause lief es nämlich richtig, richtig gut und das lag natürlich an den Fans. Trainer Gunnar Kraus weiß, was die Heimspiele so besonders macht.
1: Ich glaube, es liegt daran, dass die Kulisse, die wir in der Schlosswallhalle geschafft haben, in der Liga oder auch in der Liga drüber schon was Besonderes ist, weil viele Vereine halt überhaupt nicht die Möglichkeit haben, so eine Kulisse aufzubauen, was die Personenanzahl angeht und die Hallengröße. Und das führt dazu, dass wir halt mit der Schlosswalle was bieten können, was es in den Ligen um uns herum halt nicht gibt. Und dann ist das natürlich so, dass das für Mannschaften von auswärts auch immer was Besonderes ist, bei uns zu spielen. Und da scheinen wohl die einen oder anderen manchmal eingeschüchtert zu sein. Und das führt dann zu dem einen oder anderen Sieg mehr auf unserer Seite. Ja.
0: Und genau mit dieser Atmosphäre geht es morgen auch wieder los. Am Samstag kommt nämlich Eimsbüttel aus Hamburg in die Schlosswallhalle. Die Hamburgerinnen, die sind gerade erst in die zweite Liga aufgestiegen. Der VCO geht also als Favorit in die Partie. Für volle Ränge dürfte dabei aber auch gesorgt sein. Die Volksbank, die übernimmt nämlich einfach mal so den Eintritt von 7 € für alle Zuschauerinnen und Zuschauer. Das Motto Volleyball für alle. Und wenn der Auftakt vor heimischem Publikum dann geschafft ist, dann soll es natürlich auch auswärts besser laufen. Denn da, sagt Gunnar Kraus, ist noch Luft nach oben. Sein Ziel für die neue Saison?
1: Ja, wir wollen uns schon verbessern. Also wenn man davon ausgeht, dass wir genauso heimstark bleiben, dann muss man natürlich auch sehen, dass wir auswärts, glaube ich, auf dem letzten Tabellenplatz gelandet sind, wenn man nur die Auswärtsspiele sieht. Insofern gibt es da eine Baustelle, wo wir uns eindeutig verbessern können. Und wenn man dann die Heimstärke beibehält und vielleicht auswärts sich verbessert und ins Mittelfeld schiebt, dann käme ja als Mischung ein Platz in der oberen Tabellenhälfte raus. Und das soll dann auch das Ziel sein.
0: Jo, das wäre schön. Also die Stimmung aus der Schlosswallhalle am besten einfach mitnehmen, auch in fremde Hallen, und dann sollen am Ende möglichst viele Punkte und ein Platz im oberen Tabellendrittel her. Los geht's morgen am Samstag in der Schlosswallhalle. Der VCO startet gegen Eimsbüttel in seine zweite Saison in der zweiten Volleyball-Bundesliga Nord. Wir drücken da auf jeden Fall ganz fest die Daumen.

0: So, die Nachrichten gerade sind oft alles andere als schön, ne? Krieg, Krisen, Katastrophen, da kann man schon mal das Gefühl bekommen, es gibt irgendwie nur schlechte Nachrichten. Aber vielleicht lohnt sich zwischendurch auch mal der Blick auf die ganz kleinen guten Dinge, auf das, was diese Woche vielleicht schön gemacht hat. Wenn es auch noch so klein war, da war bestimmt das ein oder andere dabei. Und genau das haben wir euch gefragt. Also, was war euer persönlich schönster Moment in dieser Woche, euer persönliches Highlight?
1: Das Beste daran ist, dass ich ab morgen im Urlaub bin.
2: Die AfD in Göttingen hat insanely schlecht abgeschnitten und das hat mich sehr glücklich gemacht.
3: Also ich habe meine Enkelkinder gesehen, ich habe einen super Pullover gerade gefunden, ich war zum Frühstück heute Morgen eingeladen, ist wunderbar.
4: Wir finden es wunderbar, wir sind drei Schwestern, wir freuen uns sehr, dass wir heute zusammenkommen hier in Osterbrück, dieser wunderschönen Stadt.
5: Ich habe eine tolle Münze erworben.
6: Bei mir war es positiv, ich habe meine Wohnung hier komplett vollendet mit der Inneneinrichtung und ich habe gerade Urlaub.
7: Wir machen eine Städtetour mit vier Frauen und wir sind begeistert, dass es hier in Osnabrück so sauber ist.
0: Ja, da sind doch einige schöne Dinge zusammengekommen und vielleicht ist genau das auch eine gute Erinnerung für uns alle, nicht immer nur auf das zu schauen, was gerade vielleicht nicht so gut läuft, schlecht läuft, sondern auch die kleinen guten Momente mal so ein bisschen besser wahrnehmen. Der manchmal reicht schon ein schönes Treffen, gutes Essen, Sonnenschein oder einfach ein Moment, in dem alles mal kurz ganz gut war, ne? Fünf vor halb zwei, halb eins, oh. Ich bin heute verwirrt. Gleich in 5 Minuten auf jeden Fall. Das ist sicher, gibt es die Lokalnachrichten.

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1: Mit Andreas Menke. Osnabrück fragt Radfahrer nach ihrer Meinung und Polizei sucht weitere Zeugen nach Vorfall vor dem VW-Werk. Wie fahrradfreundlich ist Osnabrück? Das können Radfahrerinnen und Radfahrer jetzt beim Fahrradklimatest des ADFC bewerten. Gefragt wird zum Beispiel nach der Sicherheit, dem Zustand und der Breite von Radwegen und dem Verhalten anderer Verkehrsteilnehmer. Die Online-Umfrage dauert etwa 10 Minuten und läuft noch bis zum 30. November. Die Stadt Osnabrück hofft auf möglichst viele Teilnehmer, damit die Ergebnisse bei der Planung neuer Maßnahmen für den Radverkehr berücksichtigt werden können. Bei einer Demonstration vor dem VW-Werk in Osnabrück ist es am Mittwoch zu einem Zwischenfall gekommen. Ein 56-Jähriger soll mit erhöhter Geschwindigkeit auf eine Gruppe Demonstranten zugefahren sein und kurz vor einem möglichen Zusammenprall den Wagen weggelenkt haben. Verletzt wurde niemand. Der Mann räumt den Vorfall ein und muss sich nach aktuellem Stand wegen Nötigung verantworten. Die Demonstranten hatten unter dem Motto »Keine Rüstung in der Friedensstadt« gegen die geplante Rüstungsproduktion am VW-Standort protestiert. Die Polizei sucht jetzt weitere Zeugen, besonders Autofahrer, die zur gleichen Zeit an einer roten Ampel gewartet haben. Im VW-Werk soll nach dem Ende der Autoproduktion 2027 schrittweise Rüstungstechnik entwickelt werden, unter anderem mit dem israelischen Unternehmen Rafael. Die Osnabrücker Pflegewissenschaftlerin Doris Schiemann ist mit dem Bundesverdienstkreuz ausgezeichnet worden. Oberbürgermeisterin Katharina Pötter überreichte ihr die Auszeichnung gestern im Friedenssaal des Osnabrücker Rathauses. Schiemann hatte bereits in den 80er Jahren an der damaligen Fachhochschule Osnabrück den bundesweit ersten Studiengang für Pflege mit aufgebaut. 1992 gründete sie außerdem das Deutsche Netzwerk für Qualitätsentwicklung in der Pflege, das unter ihrer Leitung wichtige Standards entwickelte. Mit dem Verdienstkreuz werden ihre jahrzehntelangen Leistungen für die Akademisierung und die Qualität der Pflege in Deutschland gewürdigt. Die Zweitliga-Volleyballerin des VC Osnabrück startet

0: starten morgen mit einem Heimspiel in die neue Saison. Um 19.30 Uhr beginnt das Spiel in der Schlosswallhalle gegen den Aufsteiger Grün-Weiß Eimsbüttel aus Hamburg. Einlass ist ab 18.30 Uhr, der Eintritt auf den Tribünen ist kostenlos, allerdings gibt es nur 700 Plätze. Der VCO will nach Platz 10 in der vergangenen Saison diesmal weiter nach oben. Im Team gibt es einige Veränderungen, unter anderem sind zwei neue Spielerinnen dazugekommen. Besonderheit beim Gegner, die Mittelblockerin Maja Lange hat vergangene Saison noch für den VC Osnabrück gespielt.
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2: Heute gibt es noch mal eine gute Mischung aus Sonne und Wolken. Das alles bei Top-Temperaturen von 18 Grad. Im Laufe des Nachmittags werden die Wolken so ein bisschen mehr. Da kann es dann vereinzelt auch noch mal so ein ganz bisschen regnen, aber wirklich nur kurz. Der Abend ist dann trocken. Der ist dann erstmal leicht bedeckt bei maximal 15 Grad. Das Wochenende wird ein bisschen bewölkter. Vor allem morgen, da wird es insgesamt grauer. Da schafft es die Sonne nur ganz selten mal raus. Dafür bleibt es aber morgen trocken. Das dann bei Top-Temperaturen von 19 Grad und 19 Grad bekommen wir am Sonntag dann auch aufs Thermometer. Der Sonntag, der startet allerdings ein bisschen nasser, also falls ihr da raus müsst, am Vormittag dann auf jeden Fall einen Regenschirm dabei haben. Später hört es dann auf zu regnen am Nachmittag. Guckt dann auch noch mal kurz die Sonne raus. Aktuell messen wir hier bei uns in Osnabrück 17 Grad, in Neunkirchen und Bad Iburg sind es auch 17, in Hulle, da messen wir 16.
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2: Es ist Kirmes in Holzhausen und deswegen ist ab heute bis Sonntag die Sutthauser Straße zwischen der von Gallenstraße und der Kreuzstraße komplett gesperrt. Außerdem gibt es auf der Sutthauser Straße bis zum Höhenweg eine Einbahnstraßenregelung. Dann wird geblitzt im Landkreis heute in und um Osterkappeln. Und wenn ihr jetzt noch irgendwelche Verkehrsmeldungen für uns habt, vielleicht sitzt ihr auch gerade im Auto, habt noch was entdeckt, gerne einfach mal Bescheid geben bei uns 0541 750 400 oder schickt eine WhatsApp, dann bitte an 0157 88 533 187. Ich wünsche euch eine gute und vor allem sichere Fahrt.
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2: OZAPF wird morgen wieder in München. Das Oktoberfest geht nämlich los. Rund 7 Millionen Menschen werden auf der Wiesn erwartet. Was diesmal neu ist, ob bald nur noch mit Karte gezahlt wird und wie die Stadt mit dem Besucherandrang umgeht. Da wird nämlich einiges an Besuchern da sein in München. Wir gucken gleich mal drauf. Alle Einzelheiten dazu gleich. Ich bin Verena Morris. Hi.

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0: 12.42 Uhr am Freitagmittag. Ihr hört OS Radio 104,8. Eine schöne Mittagspause euch. Vielleicht seid ihr auch schon zu Hause von der Arbeit, habt Feierabend, dann ein wunderschönes Wochenende. Und morgen startet das Münchner Oktoberfest. Der ein oder andere von euch fährt vielleicht die nächsten Tage, Wochen dann noch hin. Es gilt ja als das größte Volksfest der Welt. Lockt jährlich rund 7 Millionen Besucherinnen und Besucher an. Das Fest gibt es übrigens jetzt schon seit fast 200 Jahren. Aber es gibt auch immer wieder Neues zu entdecken auf dem Oktoberfest. Für das berühmte O-Zapf ist es erstmals der neue Oberbürgermeister Dominik Krause zuständig. Was diesmal jetzt neu ist, das weiß unser WLR-Kollege Joshua Heise in München. Joshua, was ist denn jetzt abgesehen vom Oberbürgermeister neu auf der Wiesn?
1: Neben den Klassikern wie der Wilden Maus sind auch neue Fahrgeschäfte am Start, etwa das Shake and Roll. Das ist ähnlich wie der altbekannte Breakdance, aber hier werden die Gondeln nicht maschinell gesteuert, sondern sie bewegen sich durch die Drehkräfte der Plattform und der Gondelkreuze. Ebenfalls wild wird es auf dem neuen Chaos-Pendel, das in 47 Metern Höhe und mit 80 km/h die Fahrgäste umherwirbelt. Wer es lieber ruhig angehen will, kann den Rundgang auf dem Fisherman's Place machen. Da sind die hydraulischen Hindernisse wesentlich familienfreundlicher.
0: Auch die Wiesn geht ja mit der Zeit, bietet immer mehr auch die Möglichkeit der Zahlung mit EC oder auch Kreditkarte an. Heißt das, dass Bargeld als Zahlungsmittel bald verschwinden wird beim Oktoberfest?
1: Nein, die Barzahlung wird erstmal nicht so schnell verschwinden. Das hat Wiesn-Chef Christian Scharpf nochmal deutlich betont.
2: Wer sagt, ich will das nicht mit der Karte, das soll auch mit Bargeld zahlen können. Aber natürlich, das wird ja eine Generationenfrage sein. Ja? Also die jungen Leute, ich sehe es ja, die hätten entweder Smartwatch dahin oder ihr Handy. Das wird über kurz oder lang, werden dann alle umsteigen irgendwann einmal. Aber solange es noch nicht so weit ist, wäre es mir schon wichtig, dass beides angeboten wird.
1: Kurz und knackig, es kann also nach wie vor auch in Bar auf der Wiesn gezahlt werden.
0: Letztes Jahr, da ist das Festgelände wegen Überfüllung kurzzeitig geschlossen worden. Was hat die Stadt daraus so gelernt?
1: Die Stadt sagt ganz eindeutig, dass etwas wie letztes Jahr nicht hätte passieren dürfen und hat nachjustiert. In der neuen Sicherheitszentrale sollen sogenannte Crowdspotter mit Hilfe von über 50 Kameras die Menschenmenge im Auge behalten. Zusätzlich werden mit künstlicher Intelligenz Hitzekarten erstellt, um zu schauen, an welchen Stellen sich kritische Situationen anbahnen könnten. Falls es doch mal kritisch wird, sollen mehrsprachige Ansagen eine Panik vermeiden.
0: Danke nach München, Joshua.
1: Servus aus München.
0: Jo, morgen geht's also wieder los auf der Wiesn mit neuem Oberbürgermeister, neuen Angeboten, den bekannten Klassikern. Und ob mit Karte oder doch lieber bar bezahlt wird, wie voll es diesmal wird, was es sonst noch so Neues gibt, das können die Besucherinnen und Besucher dann ab morgen selbst herausfinden. Und das Oktoberfest läuft bis zum 4. Oktober.

In Russland, da wird wieder gewählt und es geht um mehr als nur ein Kreuz auf dem Stimmzettel. Heute startet die Parlamentswahl, zum ersten Mal übrigens seit Beginn des Krieges gegen die Ukraine. Rund 110 Millionen Menschen können ihre Stimme abgeben. Allerdings viele Kritiker des Kremls dürfen gar nicht antreten. Also, was die Wahl für Putin und den Krieg bedeutet, das hört ihr gleich in 7 Minuten um 1 hier bei uns in den US-Radio 104,8.

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1: Ich bin Thomas Bleskin. Zwei Tage vor den Landtagswahlen in Mecklenburg-Vorpommern und Berlin liegen die Parteien an der Spitze eng beieinander. Im Nordosten kommt die SPD laut ZDF-Politbarometer auf 37%, die AfD auf 36. In Berlin liegt die Linke mit 22% knapp vor der CDU mit 20%. Beide Wahlen könnten auch die Debatte über die politische Zukunft von Bundeskanzler Merz weiter verschärfen. Fast die Hälfte der Menschen in Deutschland rechnet laut einer YouGov-Umfrage damit, dass er zum Jahreswechsel nicht mehr im Amt ist. Die Bundesregierung berät weiter über Maßnahmen gegen die hohen Spritpreise. Finanzminister Klingbeil sagte, gesucht werde nach schnellen Lösungen, die sich an den Zapfsäulen bemerkbar machen.
2: Preisdeckel, Steuersenkung oder Tankrabatt, viele Vorschläge liegen auf dem Tisch. Die SPD fordert neben einer Übergewinnsteuer auch einen Preisdeckel, um die Verbraucher zu entlasten. Die CDU mit Kanzler Merz und Bundeswirtschaftsministerin Reiche ist dagegen. Reiche ist dafür, die Spritpreise per Steuerrabatt zu senken. Außerdem schlägt sie Direktzahlungen an Geringverdiener vor. Der ADAC fordert wiederum eine Senkung der Stromsteuer. Das würde private Haushalte entlasten und einen weiteren Anreiz für den Kauf von E-Autos schaffen, so eine ADAC-Sprecherin. Tine Klimach, Nachrichtenredaktion.
1: Im Wohnungsbau zeichnet sich eine leichte Erholung ab. Im Juli wurden nach Angaben des Statistischen Bundesamts knapp 2% mehr Wohnungen genehmigt als ein Jahr zuvor. Von Januar bis Juli lag das Plus sogar bei fast 13%.
3: Ein deutliches Plus gab es bei den Mehrfamilienhäusern. Da wurden gut 15% mehr Wohnungen genehmigt. Aber auch bei Ein- und Zweifamilienhäusern ging es nach oben. Und viele hoffen natürlich nun, dass sich die Lage auf dem Wohnungsmarkt in Zukunft entspannt, also ein Dach über dem Kopf wieder bezahlbar wird. Experten allerdings dämpfen die Erwartungen, befürchten, dass höhere Bauzinsen und gestiegene Energiekosten den Aufwärtstrend ausbremsen. Claudia Wächter, Nachrichtenredaktion.
1: In Russland hat die dreitägige Wahl eines neuen Parlaments begonnen. Die Abstimmung steht im Zeichen des seit mehr als 4,5 Jahren dauernden Angriffskriegs gegen die Ukraine. Die Opposition ist nicht zugelassen, die 10 Parteien auf dem Wahlzettel gelten als kremlnah. Die Regierungspartei, Geeintes Russland, rechnet trotz Wirtschaftskrise und Kriegsmüdigkeit mit einer Zweidrittelmehrheit. Gewählt wird erstmals auch in den von Russland kontrollierten Teilen mehrerer annektierter ukrainischer Regionen.
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4: Einige Wolken sind aktuell unterwegs, die lockern aber zwischendurch immer wieder auf. Es gibt die Sonne zu sehen, das geht bis zum Nachmittag so. Dann zieht sie es nochmal mehr zu und ganz vielleicht kann es ein ganz bisschen am Nachmittag regnen. Sonst ist es trocken. Richtung frühen Abend lockert es dann nochmal auf, da ist es leicht bedeckt, da gibt es dann auch nochmal Sonnenschein. Das dann heute bei Top-Temperaturen von 18 Grad und am Abend geht es dann runter auf 15. Das Wochenende wird ein bisschen bedeckter. Vor allem morgen ist es fast die ganze Zeit grau und bedeckt. Da kann es auch windig werden. Bis zur Abend bzw. in der Nacht ist es aber trocken morgen. Das bei Höchsttemperaturen von 19 Grad. Die gibt es dann auch am Sonntag aufs Thermometer. Vormittags müssen wir dann auch mit ordentlich Regen rechnen. Also da werden wir nochmal nass. Windig wird es auch am Sonntag. Aber Richtung Nachmittag wird es besser. Da wechseln sich dann Sonne und Wolken ab. Aktuell messen wir hier bei uns in Osnabrück 17 Grad. Bei euch in Bramstorhagen und Dissen, da sind es auch 17 Grad.
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4: In Holzhausen ist Kirmes, deshalb ist da ab heute bis Sonntag wegen der Kirmes die Sutthauser Straße zwischen der von Gallenstraße und der Kreuzstraße komplett gesperrt. Außerdem gibt es auf der Sutthauser Straße bis zum Höhenweg eine Einbahnstraßenregelung. Dann wird geblitzt im Landkreis heute in und um Osterkappeln. Und wenn ihr jetzt gerade unterwegs seid, euch irgendwie noch was aufgefallen ist an Verkehrsmeldungen, ihr könnt es uns sehr gerne mitteilen. Entweder ruft ihr uns an 0541 750 400 oder ihr schickt uns eine WhatsApp. Dann bitte an 015788533187. Ich wünsche euch eine gute und vor allem sichere Fahrt.
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4: So, habt ihr gerade bei uns gehört im Verkehr. In Holzhausen ist Kirmes. Deswegen gibt es da ja auch Verkehrsbeeinträchtigungen. Sportlich wird es am Wochenende auch. Da haben wir schon drüber gesprochen. Über den Saisonauftakt des Volleyballclubs Osnabrück. Dann ist am Sonntag Weltkindertag auf dem Marktplatz hier in Osnabrück. Da gibt es dann auch verschiedene Aktionen. Unter anderem eine Teddy-Klinik gibt es da. Da können die Kleinen dann mit ihren Kuscheltieren hinkommen. Und welche Tipps fürs Wochenende ihr auf keinen Fall verpassen solltet, das hört ihr gleich in der nächsten halben Stunde um kurz nach 13:00 in Werners Cocktail. Ich bin Verena Morris. Hi.

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1: Ja, Werner ist eigentlich eingeschlossen in einem Maislabyrinth, beziehungsweise versucht da irgendwie rauszukommen. Bis jetzt hat er es, glaube ich, noch nicht geschafft, aber er hat trotzdem ein paar gute Tipps parat. Jetzt fürs Wochenende, da könnte so richtig das Tanzbein schwingen. Damit geht's erstmal los.
2: So, Leute, ich bin jetzt völlig in Hektik. Eigentlich bin ich gar nicht da. Ich bin irgendwie eingeschlossen in einem Maislabyrinth, im letzten Maislabyrinth, und komme irgendwie nicht raus. Aber kurzen Tipp habe ich auf alle Fälle. Wer will tanzen? Motown-Party ist am Freitag 21 Uhr mit DJ Ansgar. Jo, dann haben wir im Alando, den habe ich mal interviewt. ATB, wer kennt noch ATB? So ein Vorgänger von Robin Schulz. ATB, also guter Mann, eigentlich guter Mann. Also irgendwie zwischen Robin Schulz und Paul Kalkbrenner könnte man den vielleicht einsortieren. Wie heißt er noch richtig? André Tanneberger heißt er. André Tanneberger aus Freiburg. Kann leider nicht am Samstag, sonst würde ich im Alando aufschlagen. Nebenher ist vor allem auch noch Ladies Night, da würde man ja auch gerne mal vorbeischauen. Wunderbar! Jo, mit Blick auf die Lagerhalle, wir haben die Song Night wieder am Freitag mit guter Besetzung, wie ich so sehe. Isabel Wolf unter anderem, Grail aus den USA. Ja, geht mal zur Song Night. Und dann haben wir, ich glaube, im Foyer Strictly 80s endlich mal wieder DJ Kirsten. Also Kirsten, die kläfft sich auch nie aus. Kirsten muss immer auflegen. Und immer unterwegs natürlich auch, hatte ich auch schon mehrfach interviewt, aber ist ein guter Mann, Gustav Peter Wöhler, bekannt aus Funk und Fernsehen, guter Schauspieler auch. Ja, ist live in Konzert am Samstag in der Lagerhalle. Ja, was haben wir denn noch? Das Highlight am Wochenende ist die Inszenierung im Theater. Ein vergessener Junge aus Osnabrück, Peter von Pelz. Eine Opern-Uraufführung.

70 Minuten, Oper 70 Minuten. Ja, der Hintergedanke ist, es ist keine Jugendoper, aber ganz viele Schulklassen haben sich schon angemeldet. Wird, glaube ich, ein ganz wichtiges Stück sein in Osnabrück. Es inszeniert der Intendant höchstpersönlich, Uli Mokrusch. Ja, auf diese Inszenierung bin ich wirklich gespannt. Vor dem Eingang der Martini-Straße 67a liegen ja drei Stolpersteine. Sie erinnern an Auguste Herrmann und Peter von Pelz, die hier bis 1937 lebten, ehe sie vor den Nationalsozialisten in die Niederlande flüchteten. Und zusammen mit Anne Frank. Anne Frank ist viel bekannter natürlich als Peter von Pelz. Also die Oper wird auch diese beiden Charaktere irgendwie zusammenführen. Ja, sie tauchten unter im Versteck in Holland. Also diese Oper lege ich allen ans Herz. Ja, wir spielen mal einfach mal Musik. Irgendwo habe ich mir auch Musik notiert im Moment. Wir spielen mal einfach, ja, ich bin irgendwie auch im falschen Modus. Wir spielen mal von Clouseau Flugmodus. Permanent.

So, ich schau noch mal, was haben wir denn sonst noch? Was ist hier der Nationalsport in Osnabrück außer VfL? Rudern. Und es kommt ein ganz toller Film, den werde ich auch auf keinen Fall verpassen. Und zwar geht es um den Ratzeburger Ruderclub. Es geht um Adams 8. Eine bewegende Geschichte über eine Gruppe Außenseiter bei den Olympischen Spielen 1960, die für eine sportliche Sensation sorgten. Also es ist ein Film, ja, auf den bin ich wirklich gespannt. Läuft im Kino. Ja, da gehen wir mal hin. Da gehen wir hin, Leute. Ah, einen habe ich noch, Leute, einen habe ich noch. Leider klingen natürlich jetzt die Sommerspiele, die Open-Air-Bühnen, Freilichtbühnen. Da gehen jetzt langsam die Lichter aus, es wird früh dunkel. Es gibt noch Let's Skyfall, The Bond Concert Show. Hatte ich schon mal angekündigt. Ich hatte mal ein Interview mit Navina Heine, die ja engagiert war im Sommer. Thomas Borchert, ihr Mann, war auch schon häufig engagiert, ist auch ein Musicalstar. Und Thomas Borchert und Navina Heine bringen Diamonds Are Forever, Golden Eye, No Time to Die, die ganz großen James Bond Hits in einer glamourösen Show auf der Freilichtbühne in Tecklenburg, Leute. Letzte Skyfall, The Bond Concert Show am Samstag, 19 Uhr. Da gehen wir nochmal hin, dann ist die Saison vorbei. So, Leute, wir brauchen noch einen guten Song. Ich freue mich schon. Essener Lichtburg, das wird für mich vielleicht das Konzert-Highlight, wenn er mich nicht enttäuscht. Joe Jackson, wir spielen mal seinen Klassiker. Stepping Out.

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1: Mit Andreas Menke. Osnabrück fragt Radfahrer nach ihrer Meinung und Polizei sucht weitere Zeugen nach Vorfall vor dem VW-Werk. Wie fahrradfreundlich ist Osnabrück? Das können Radfahrerinnen und Radfahrer jetzt beim Fahrradklimatest des ADFC bewerten. Gefragt wird zum Beispiel nach der Sicherheit, dem Zustand und der Breite von Radwegen und dem Verhalten anderer Verkehrsteilnehmer. Die Online-Umfrage dauert etwa 10 Minuten und läuft noch bis zum 30. November. Die Stadt Osnabrück hofft auf möglichst viele Teilnehmer, damit die Ergebnisse bei der Planung neuer Maßnahmen für den Radverkehr berücksichtigt werden können. Bei einer Demonstration vor dem VW-Werk in Osnabrück ist es am Mittwoch zu einem Zwischenfall gekommen. Ein 56-Jähriger soll mit erhöhter Geschwindigkeit auf eine Gruppe Demonstranten zugefahren sein und kurz vor einem möglichen Zusammenprall den Wagen weggelenkt haben. Verletzt wurde niemand. Der Mann räumt den Vorfall ein und muss sich nach aktuellem Stand wegen Nötigung verantworten. Die Demonstranten hatten unter dem Motto »Keine Rüstung in der Friedensstadt« gegen die geplante Rüstungsproduktion am VW-Standort protestiert. Die Polizei sucht jetzt weitere Zeugen, besonders Autofahrer, die zur gleichen Zeit an einer roten Ampel gewartet haben. Im VW-Werk soll nach dem Ende der Autoproduktion 2027 schrittweise Rüstungstechnik entwickelt werden, unter anderem mit dem israelischen Unternehmen Rafael. Die Osnabrücker Pflegewissenschaftlerin Doris Schiemann ist mit dem Bundesverdienstkreuz ausgezeichnet worden. Oberbürgermeisterin Katharina Pötter überreichte ihr die Auszeichnung gestern im Friedenssaal des Osnabrücker Rathauses. Schiemann hatte bereits in den 80er Jahren an der damaligen Fachhochschule Osnabrück den bundesweit ersten Studiengang für Pflege mit aufgebaut. 1992 gründete sie außerdem das Deutsche Netzwerk für Qualitätsentwicklung in der Pflege, das unter ihrer Leitung wichtige Standards entwickelte. Mit dem Verdienstkreuz werden ihre jahrzehntelangen Leistungen für die Akademisierung und die Qualität der Pflege in Deutschland gewürdigt. Die Zweitliga-Volleyballerinnen des VC Osnabrück starten morgen mit einem Heimspiel in die neue Saison. Um 19.30 Uhr beginnt das Spiel in der Schlosswallhalle gegen den Aufsteiger Grün-Weiß Eimsbüttel aus Hamburg. Einlass ist ab 18.30 Uhr, der Eintritt auf den Tribünen ist kostenlos, allerdings gibt es nur 700 Plätze. Der VCO will nach Platz 10 in der vergangenen Saison diesmal weiter nach oben. Im Team gibt es einige Veränderungen, unter anderem sind zwei neue Spielerinnen dazugekommen. Besonderheit beim Gegner, die Mittelblockerin Maja Lange hat vergangene Saison noch für den VC Osnabrück gespielt.
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2: Einige Wolken aktuell, zwischendurch lockert es auf und da kommt die Sonne raus. Bis zum Nachmittag geht das so, dann zieht es sich noch einen Tacken mehr zu, wird aber dann Richtung frühen Abend wieder etwas besser. Also da gibt es auch noch mal ein paar Auflockerungen, da scheint dann auch noch mal die Sonne. Windig ist es heute, das bei Temperaturen um die 18 Grad und am Abend, da geht es dann runter auf 15. 17 messen wir aktuell hier bei uns in Osnabrück, bei euch in Bohmte, Germhütte und Bissendorf auch. Und morgen und übermorgen klettert das Thermometer dann auf bis zu 19 Grad. Morgen wird es insgesamt so ein bisschen bewölkter. Da zeigt sich die Sonne zwischendurch auch mal kurz, aber wirklich nur kurz. Dafür ist es morgen aber trocken. Das dann bei Temperaturen um die 19 Grad. Und am Sonntag, da ist erstmal Regen angesagt. Viele Wolken sind unterwegs. Es regnet vormittags und später am Nachmittag kommt dann die Sonne raus. Da wechseln sich dann Sonne und Wolken ab.
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2: Es ist Kirmes in Holzhausen und deswegen wird da bzw. ist da seit heute bis Sonntag die Sutthauser Straße zwischen der von Gallenstraße und der Kreuzstraße komplett gesperrt. Außerdem gibt es auf der Sutthauser Straße bis zum Höhenweg eine Einbahnstraßenregelung und dann wird geblitzt im Landkreis heute in und um Osterkappeln. Und wenn ihr jetzt gerade im Auto unterwegs seid, vielleicht ja schon Richtung Feierabend und Wochenende und schon irgendwie was entdeckt habt an Verkehrsmeldungen, ihr könnt es uns ja gerne sagen. Entweder ruft ihr uns an 0541 750 400 oder ihr schickt eine WhatsApp. Dann bitte an 01 5788 533 187. Ich wünsche euch eine gute und vor allem sichere Fahrt. Kommt gut an.
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2: So, gut gelaunt geht's für die Jungs vom VfL Osnabrück Richtung Kiel. Ich bin froh, dass am Wochenende ein Auswärtsspiel ansteht. Morgen muss der VfL ja auswärts ran. Ich bleib da schön zu Hause, guck mir das Ganze vom Sofa aus an mit einer heißen Tasse Tee. Denn es kommt zum Nordduell für den VfL Osnabrück. Es geht gegen Holstein Kiel und die Kieler, die stehen nach 7 Spielen ohne Sieg am Tabellenende. Also das heißt für unseren VfL Osnabrück auf jeden Fall mit Punkten nach Hause kommen. Ne? Hier zu uns am besten mit 3 Punkten. alles zum Spiel erfahrt ihr gleich bei uns um kurz vor zwei in Kallas Einwurf. Ich bin Verena Morris, euch einen wunderschönen Freitag jetzt mit Coldplay.

0: uns so langsam ins Wochenende und der VfL Osnabrück rockt morgen hoffentlich auch das Spiel gegen Holstein Kiel, denn beim VfL läuft der Saisonstart als Aufsteiger ja bislang recht ordentlich. Ne? 6 Punkte stehen auf dem Konto, morgen geht's also für die Osnabrücker zu einem Gegner, der ganz dringend Punkte braucht. Holstein Kiel ist nach 7 sieglosen Spielen nämlich Tabellenletzter. Von Panik will man in Kiel trotzdem nichts wissen. Trainer Tim Walter setzt weiter auf seine junge Mannschaft und auch auf seinen eigenen Spielstil. Und wo wir schon bei Tim Walter sind, in Kiel verlor nämlich Jonas Krumrey unter Tim Walter überraschend seinen Stammplatz. Er ist ja ausgeliehen hier in Osnabrück, die neue Nummer 1. Und jetzt morgen kommt es im hohen Norden zum Wiedersehen mit seinen alten Kollegen. Kallas Einwurf gibt's aber jetzt erst.
1: Herzlich willkommen zu Kallas Einwurf am Freitag. Morgen ist es wieder soweit, 13 Uhr der VfL, diesmal in Kiel, gegen Holstein Kiel. Es ist also wieder Zeit für einen Besuch im Gästezimmer, wobei das Holstein-Stadion seit ungefähr 20 Jahren umgebaut wird, knapp gerechnet, und momentan eher an eine möblierte Baustelle erinnert. Eine Tribüne fehlt, die neue Gästetribüne ist immerhin schon fertig, sodass die 1500 VfL-Fans morgen ein Dach im Kopf haben. Also ein völlig neues Gefühl für die Ostkurvengänger. Der VfL reist mit 6 Punkten nach Kiel. Das 1:3 gegen Hertha sah auf der Anzeigetafel deutlicher aus, als es auf dem Rasen war. Die Leistung stimmte über weite Strecken, das Ergebnis leider nicht. Timo Schulz warnt allerdings davor, sich vor einer ordentlichen Vorstellung zu lange streicheln zu lassen. Hier im Gespräch auf VfL-TV mit Malik Scherz.
2: Ja, ist immer gefährlich, ne? Wenn man gefühlt zufrieden aus dem Spiel rausgeht, weil die Leistung im Grunde genommen gestimmt hat in vielen Bereichen. Trotzdem muss man dann auch in der Nachanalyse sagen, wir haben das Spiel auch zu Recht verloren. Wir haben zu viel zugelassen, dürfen da nicht so viele Chancen, freie Schüsse von Hertha BSC Berlin bei uns zulassen. Dementsprechend ja, haben wir dann auch leider 3 Tore kassiert, auch wenn natürlich hinten raus, wo wir das Risiko erhöht haben, dann die Hertha die größten Chancen hatte. Trotzdem, wie du schon gesagt hast, auch viele gute Sachen dabei gewesen. Und wenn man jetzt den Trend nimmt aus den ersten Spielen, dann geht er absolut in die richtige Richtung.
1: Das Spiel wurde also zu Recht verloren. Also meiner Meinung übrigens nicht, aber egal. Nun, das kennen auch andere Vereine, das gehört zum Kulturerbe von Aufsteigern. Gut gespielt, viel gelaufen, ordentlich ausgesehen und anscheinend darf der Gegner die Punkte dann immer mitnehmen. Immerhin geht der Trend in die richtige Richtung. Na also, das ist eine der beliebtesten Formulierungen im Fußball, weil niemand genau sagen kann, wann man dort eigentlich ankommt. In Kiel trifft der VfL nun auf den Tabellenletzten tatsächlich. Das klingt zunächst beruhigend, ist es aber erfahrungsgemäß überhaupt nicht. Holstein ist nach 5 Spieltagen noch sieglos, hat aber im Sommer kräftig investiert und sich einen Kader zusammengezimmert, also der preislich eher nach oberen Tabellenviertel aussieht als nach unterster Etage. Nun denn, natürlich lässt sich auch Timo Schulz vom Tabellenstand nicht täuschen.
2: Ja gut, ich denke, Holstein hat ganz andere Ambitionen, haben richtig investiert, auch im Sommer viele, viele Spieler dazugeholt, die auch wirklich in einer ganz anderen Preiskategorie liegen als bei vielen anderen Vereinen in der zweiten Liga, haben, denke ich mal, den Anspruch auch im oberen Drittel mitzuspielen. Ich denke, die Spielleistungen hätten das in einigen Spielen noch hergegeben, haben bis jetzt auch dann vielleicht einfach das nötige Spielglück nicht gehabt, aber wir wissen, dass das für uns ein dickes Brett wird, was wir bohren müssen, und da haben wir Bock drauf.
1: Ein dickes Brett also, das gebohrt werden muss. Und Bock hat man ebenfalls drauf. Na also. Und unser Phrasenschwein hier auf dem Küchentisch geriet bei der Aussage natürlich in helle Aufregung. Dem Tier geht es übrigens danke der vielen Nachfragen nach unserem gestrigen VfL-Podcast, dank des Erwerbs eines 15x15 cm großen Stücks vom Aufstiegsrasen, verfügt unser Phrasenschwein nun endlich über genügend Freilauffläche auf dem Küchentisch. Es kann dort nach herzenlos grasen und sich suhlen und bei Begriffen wie dickes Brett, richtige Richtung oder den Bock umstoßen, zufrieden mit dem Ringelschwanz wedeln. Also, artgerechte Haltung Unterscheidung im Sportjournalismus ist unvermeidlich und bedeutet schließlich, Phrasen nicht einzusperren, sondern ihnen kontrollierten Auslauf zu gewähren. Für Kiel geht es um einiges. Trainer Tim Walter wartet noch auf den ersten Saisonsieg und vor der Länderspielpause werden die Fragen nach seiner Zukunft vermutlich nicht leiser. Beim VfL dagegen weigert sich Schulz bereits nach 5 Spieltagen von irgendwelchem Druck zu reden.
2: Wir sind jetzt kurz vor der großen Länderspielpause. Ich denke, viele Mannschaften auch bis zum Ende der Transferperiode hatten erstmal wirklich dann auch Mühe, sich zu finden, sich zu sortieren, wer bleibt, wer geht, wer kommt. Jetzt gehen wir in die Länderspielpause rein nach dem Kiel-Spiel. Wir haben bis jetzt 6 Punkte, ich hätte nichts dagegen, wenn es 9 sind. Aber da jetzt irgendwie am Anfang der Saison mit 6 Punkten im Rücken von Druck zu reden. Ganz ehrlich, wir spielen Fußball, es ist ein geiles Spiel, coole Rahmenbedingungen, da auch wenn eine Tribüne fehlt. Also ich freue mich drauf, wir wollen 3 Punkte holen. Da jetzt irgendwie Druck aufzubauen, da bin ich ganz weit von entfernt.
1: Na, also nun wissen wir es jedenfalls. Fußball ist geil, die Rahmenbedingungen sind cool und 3 Punkte wären ebenfalls nicht schlecht. Mehr taktische Finessen braucht der Mensch eigentlich nicht. Historisch gesehen fährt der VfL nicht ungern an die Förde. Vor der deutlichen 0-4 Niederlage in der Abstiegssaison hatte Osnabrück 4 Auswärtsspiele in Kiel nacheinander gewonnen. Personell sieht es beim VfL erfreulich ordentlich aus, lediglich Ismail Bacci ist wegen seiner Kniebeschwerden noch nicht schmerzfrei. Schulz möchte verständlicherweise keinen Spieler mit Gewalt ins Training schicken, wenn anschließend eine längere Pause zur vollständigen Genesung genutzt werden kann.
2: Ja, genau so. Sie ist leider noch nicht schmerzfrei und es ist dann immer ein Abwägen zwischen, schicke ich einen Spieler mit Schmerzen ins Training, wenn es vielleicht irgendwie gehen würde und wissen wir, dass wir danach die Länderspielpause im Rücken haben und da können wir ihn dann wirklich ganz behutsam aufbauen, dass er dann uns nach der Pause auch zu 100% zur Verfügung steht. Und für den Weg haben wir uns entschieden.
1: Okay, Bacci wird also wohl nicht spielen und trotzdem sage ich, der VfL gewinnt 2-1 und wir hören uns wieder am Montag. Ich wünsche euch ein schönes Wochenende. Tschüss.

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1: Ey. Die Jungs von Culture Candela waren das. 8 Minuten vor 2, gleich um 2 gibt's Aktuelles aus Deutschland und der Welt. Danach geht's hier weiter mit OS Radio am Nachmittag und Matthias Preis. Und da geht's ums Thema Ehrenamt. Der ein oder andere von euch hat eventuell auch ein Ehrenamt. Dann wisst ihr, das heißt ganz viel Zeit investieren, ne? Meistens ohne Bezahlung. Und deshalb gibt es auch ein Dankeschön zurück. Im Landkreis Osnabrück, da haben nämlich jetzt 92 Menschen eine Ehrenamtskarte verliehen bekommen. Die bringt nicht nur Anerkennung, die bringt auch ganz konkrete Vorteile im Alltag. Welche das sind, alle Einzelheiten dazu, dann gleich um 14:45 hier in OS Radio am Nachmittag mit Matthias Preis. Ich bin Verena Morris, ich wünsche euch noch einen wunderschönen Freitag, ein tolles Wochenende und wir hören uns dann am Montag wieder.

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1: Ich bin Lea Matschulat. Neuer Rekordpreis für den Liter Diesel. Gestern kostete ein Liter nach Auswertung des ADAC im bundesweiten Tagesdurchschnitt 2,47 Euro. Knapp 2 Cent mehr als einen Tag vorher. Super E10 wurde minimal günstiger, 2,30 Euro.
2: Die Bundesregierung hat schnelle Entlastungen für Autofahrer angekündigt, aber Union und SPD sind sich noch uneins, wie das genau aussehen soll. Wir suchen jetzt gerade nach Lösungen, sagte Finanzminister Klingbeil vor einem Treffen europäischer Finanzminister in Dublin. Klingbeil hat sich bisher vor allem für einen Preisdeckel und eine europäische Übergewinnsteuer für die Mineralölkonzerne ausgesprochen. Das wird in der Union abgelehnt. Wirtschaftsministerin Reiche ist für eine Senkung der Mehrwertsteuer bei Benzin und Diesel auf 7%. Tine Klimach, Nachrichtenredaktion.
1: Bundeskanzler Merz fordert von anderen EU-Staaten deutlich mehr Unterstützung für die Ukraine. Gemeinsam mit den Regierungschefs von Dänemark, den Niederlanden, Österreich und Finnland verweist er darauf, dass ihre 5 Länder zusammen mit Schweden derzeit rund 70% der bilateralen EU-Hilfe leisten. Seit Anfang der Woche hält der Fund von Drohnenteilen nahe einem Militärflughafen in Niedersachsen Ermittler auf Trab. Die Bundesanwaltschaft prüft nun einen möglichen Zusammenhang mit dem Drohnenvorfall am Flughafen Leipzig.
3: Auch heute suchen Ermittler das schwer zugängliche Gelände bei Hannover nach Hinweisen ab. Dort war die Drohne abgestürzt und in mehrere Teile zerbrochen, ganz in der Nähe eines wichtigen Standorts der Bundeswehr. Der NDR berichtet, die Bauweise der Drohne ähnele der Drohne in Leipzig. Ein Teil solle aus einem 3D-Drucker stammen und nicht im Handel erhältlich sein. Am Flughafen Leipzig-Halle war Anfang August eine mit Sprengstoff präparierte Drohne gefunden worden, neben ukrainischen Frachtflugzeugen. Die Bundesregierung macht Russland verantwortlich. Thomas Bremser, Nachrichtenredaktion.
1: Die Verbraucher im Euroraum rechnen wegen der gestiegenen Energiepreise mit länger anhaltend hoher Inflation. Das zeigt eine Umfrage der Europäischen Zentralbank. Demnach erwarten die Verbraucher für die kommenden 12 Monate im Schnitt 3% Teuerung. Die tatsächliche Inflationsrate lag im August bei 3,2%.
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4: Heute Nachmittag ist es wechselnd bewölkt. Es bleibt meist trocken. In den nächsten Stunden liegen die Temperaturen bei 18 Grad. Aktuell sind es in Georgsmarienhütte 17 Grad, in Bohmte, in Bissendorf und in Osnabrück sind es 18 Grad. In der Nacht ist es locker bewölkt. Die Temperaturen liegen frühmorgens bei 14 Grad. Morgen ist es dann am Vormittag bewölkt und es kann auch mal kurz regnen. Am Nachmittag wechseln sich dann Sonne und Wolken ab, regnen wird es dann nicht mehr. Die Temperaturen steigen bis auf 19 Grad an. Übermorgen bestimmen am Vormittag dichte Wolken das Wetter und es gibt Regen. Ab Mittag lockert es dann aber auf und am Nachmittag gibt es einen Sonne-Wolken-Mix ohne Regen mit Höchsttemperaturen wieder um 19 Grad.
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4: A33 Osnabrück in Richtung Bielefeld. Zwischen dem Kreuz Osnabrück Süd und Hilter haben wir 6 Kilometer Stau. Dort braucht ihr etwa 15 Minuten länger. Dann gibt es einen Blitzer auf der Knollstraße in Osnabrück. Dort sind maximal 30 erlaubt. Ein Blitzer auch auf dem Erich-Maria-Remarque-Ring in Osnabrück. Dort dürft ihr nicht schneller als 50 fahren. Und noch ein Blitzer in Osnabrück, und zwar auf der Lehrenstraße. Und dort sind maximal 30 erlaubt. Und in Osnabrück auf dem Heiligenweg, dort steht ebenfalls ein Blitzer und dort dürft ihr nicht schneller als 30 fahren. Und die Blitzer im Landkreis, die stehen heute unter anderem verstärkt in und um Osterkappeln. Wenn ihr jetzt noch mehr Verkehrsmeldungen für uns habt, dann dürft ihr uns gerne anrufen. Das geht mit der Telefonnummer 0541 750 400 oder schickt uns eine WhatsApp an die Nummer 0157 88 533 187. Beide Nummern findet ihr auch auf unserer Internetseite auf osradio.de. Ich wünsche euch eine gute und vor allem sichere Fahrt.
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4: Am Freitagnachmittag um 14.04 Uhr. Ich bin Matthias Preis und habe euch alles wieder mitgebracht, was ihr wissen müsst aus Stadt und Landkreis Osnabrück. Auf das, was in Deutschland und der Welt passiert, schaue ich natürlich auch immer mal. Und wenn es wichtig ist, hört ihr es auch hier. Gute Musik gibt's immer bei uns. Und zwar heute geht's los mit Kylie Minogue, Spinning Around.

Ob Feuerwehr, Sportverein, Jugendarbeit oder Umweltschutz. Ohne Ehrenamt würde bei uns vieles nicht funktionieren. Im Landkreis Osnabrück engagieren sich deshalb jede Menge Menschen freiwillig für andere. 92 von ihnen bekommen jetzt als Dank die Ehrenamtskarte. Mehr dazu gleich nach Anastasia, Paid My Dues.

0: Feuerwehr, Sportverein, Jugendarbeit oder Umweltschutz. Im Landkreis Osnabrück engagieren sich viele Menschen freiwillig und ehrenamtlich für andere. 92 von ihnen bekommen dafür jetzt für ihr Engagement die Ehrenamtskarte. Darüber spreche ich mit meiner Kollegin Emma. Hallo, Emma.
1: Hallo.
0: Emma, was steckt hinter dieser Auszeichnung?
1: Die Ehrenamtskarte ist eine Anerkennung des Landes Niedersachsen für besonders engagierte Menschen. Dafür müssen sie mindestens 250 Stunden im Jahr ehrenamtlich arbeiten und das über mindestens 2 Jahre. Mit der Karte gibt es außerdem Vergünstigungen in Niedersachsen und Bremen.
0: Und diese Vergünstigungen können im Alltag durchaus interessant sein. Aber was gibt's damit eigentlich ganz konkret bei uns im Landkreis und in Osnabrück?
1: Da kommt einiges zusammen. Bei einigen Bäckereien gibt es zum Beispiel 10% Rabatt auf Brot und Brötchen. Im Nettebad sind es 20% auf bestimmte Einzeleintritte, im Zoo 25% auf den regulären Eintritt. Und bei Stadtteilauto gibt es 50% Rabatt auf die Grundgebühr und auf die Aufnahmegebühr. Dazu gibt es zum Beispiel Rabatte beim Museumsbesuch, im Kino oder auch bei der Musik- und Kunstschule.
0: 92 Menschen sind diesmal dabei und die kommen aus ganz unterschiedlichen Bereichen und auch ganz unterschiedlichen Generationen.
1: Genau, die Vielfalt ist groß. Ausgezeichnet werden Menschen, die sich zum Beispiel im Sport engagieren, bei der Feuerwehr oder im Rettungsdienst. Aber auch in der Seniorenarbeit, bei Kultur und Musik sowie für Umwelt und Integration sind viele dabei. Die jüngste Bewerberin ist 16 Jahre alt, der älteste Bewerber 85. Und für Menschen, die schon sehr lange ehrenamtlich dabei sind, gibt es ab November noch eine besondere Auszeichnung, die Jubiläums-Ehrenamtskarte. Sie gilt lebenslang und richtet sich an Menschen, die sich seit mehr als 25 Jahren besonders engagieren.
0: Bei der Feier in Bad Rothenfelde wurde übrigens nicht nur über Ehrenamt gesprochen. Ein 23-jähriger Musiker spielte ein selbstgeschriebenes Lied und die fast 100-jährige Ingeborg Galler sorgt mit einer Kabarettdarbietung für einen besonderen Moment. 92 Menschen wurden an diesem Abend ausgezeichnet. Und vielleicht ist das die schönste Botschaft. Ehrenamt kennt offenbar kein Alter. Die Ehrenamtskarte wird seit 2008 vergeben. Mittlerweile wurden schon mehr als 3.700 davon vergeben. Danke, Emma, für die Infos.
1: Gerne, tschüss.

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1: Mit Andreas Menke. Osnabrück fragt Radfahrer nach ihrer Meinung und Polizei sucht weitere Zeugen nach Vorfall vor dem VW-Werk. Wie fahrradfreundlich ist Osnabrück? Das können Radfahrerinnen und Radfahrer jetzt beim Fahrradklimatest des ADFC bewerten. Gefragt wird zum Beispiel nach der Sicherheit, dem Zustand und der Breite von Radwegen und dem Verhalten anderer Verkehrsteilnehmer. Die Online-Umfrage dauert etwa 10 Minuten und läuft noch bis zum 30. November. Die Stadt Osnabrück hofft auf möglichst viele Teilnehmer, damit die Ergebnisse bei der Planung neuer Maßnahmen für den Radverkehr berücksichtigt werden können. Bei einer Demonstration vor dem VW-Werk in Osnabrück ist es am Mittwoch zu einem Zwischenfall gekommen. Ein 56-Jähriger soll mit erhöhter Geschwindigkeit auf eine Gruppe Demonstranten zugefahren sein und kurz vor einem möglichen Zusammenprall den Wagen weggelenkt haben. Verletzt wurde niemand. Der Mann räumt den Vorfall ein und muss sich nach aktuellem Stand wegen Nötigung verantworten. Die Demonstranten hatten unter dem Motto »Keine Rüstung in der Friedensstadt« gegen die geplante Rüstungsproduktion am VW-Standort protestiert. Die Polizei sucht jetzt weitere Zeugen, besonders Autofahrer, die zur gleichen Zeit an einer roten Ampel gewartet haben. Im VW-Werk soll nach dem Ende der Autoproduktion 2027 schrittweise Rüstungstechnik entwickelt werden, unter anderem mit dem israelischen Unternehmen Rafael. Die Osnabrücker Pflegewissenschaftlerin Doris Schiemann ist mit dem Bundesverdienstkreuz ausgezeichnet worden. Oberbürgermeisterin Katharina Pötter überreichte ihr die Auszeichnung gestern im Friedenssaal des Osnabrücker Rathauses. Schiemann hatte bereits in den 80er Jahren an der damaligen Fachhochschule Osnabrück den bundesweit ersten Studiengang für Pflege mit aufgebaut. 1992 gründete sie außerdem das Deutsche Netzwerk für Qualitätsentwicklung in der Pflege, das unter ihrer Leitung wichtige Standards entwickelte. Mit dem Verdienstkreuz werden ihre jahrzehntelangen Leistungen für die Akademisierung und die Qualität der Pflege in Deutschland gewürdigt. Die Zweitliga-Volleyballerinnen des VC Osnabrück starten morgen mit einem Heimspiel in die neue Saison. Um 19.30 Uhr beginnt das Spiel in der Schlosswallhalle gegen den Aufsteiger Grün-Weiß Eimsbüttel aus Hamburg. Einlass ist ab 18.30 Uhr, der Eintritt auf den Tribünen ist kostenlos, allerdings gibt es nur 700 Plätze. Der VCO will nach Platz 10 in der vergangenen Saison diesmal weiter nach oben. Im Team gibt es einige Veränderungen, unter anderem sind zwei neue Spielerinnen dazugekommen. Besonderheit beim Gegner, die Mittelblockerin Maya Lange hat vergangene Saison noch für den VC Osnabrück gespielt.
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2: Heute gibt es nachmittags viele Sonne und Wolken im Wechsel. Regnen wird es nicht. Die Temperaturen liegen bei 18 Grad. Aktuell sind es in Osnabrück, in Bersenbrück, in Bad Essen und auch in Glandorf überall 18 Grad. Nachts sind nur wenige Wolken am Himmel. Die Temperaturen liegen gegen morgen bei 14 Grad. Morgen ist es dann vormittags bewölkt mit Regenschauern. Nachmittags bekommen wir dann einen Sonne-Wolken-Mix. Dann bleibt es trocken mit Höchstwerten um 19 Grad. Am Sonntag sind dann vormittags dichte Wolken am Himmel und es regnet zeitweise. Nachmittags ist es dann allerdings wieder locker bewölkt und es bleibt trocken. Die Höchsttemperaturen liegen dann bei 19 Grad.
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2: Achtung auf der A30 Osnabrück Richtung Bad Oeynhausen zwischen Melle West und Melle Ost. Dort liegen Reifenteile auf der Fahrbahn. Fahrt dort bitte ganz besonders vorsichtig. Dann auch bitte Achtung auf der B51 bzw. B65 Osnabrück Richtung Diepholz zwischen der Ausfahrt zur A33 Osnabrück-Widukindland und Haster Straße. Dort gibt es eine Ölspur auf der Fahrbahn. Fahrt dort bitte ganz besonders vorsichtig. Dann habe ich einen Blitzer in Osnabrück auf der Knollstraße. Dort sind maximal 30 erlaubt. Ein Blitzer auch in Osnabrück auf dem Erich-Maria-Remarkring. Dort dürft ihr nicht schneller als 50 fahren. Ein Blitzer auch in Osnabrück auf der Lehrenstraße. Erlaubt sind dort 30 zu fahren, maximal. Und ein Blitzer auch in Osnabrück auf dem Heiligen Weg. Auch dort nicht schneller als 30 fahren. Die Blitzer im Landkreis, die uns der Landkreis gemeldet hat, die stehen heute unter anderem verstärkt in und um Osterkappeln. Wenn ihr jetzt noch mehr Verkehrsmeldungen für uns habt, dann dürft ihr uns gerne anrufen. Das geht mit der Telefonnummer 0541 750 400 oder schickt uns einfach eine WhatsApp an die Nummer 0157 88 533 187. Beide Nummern findet ihr auch auf osradio.de. Ich wünsche euch eine gute und vor allem sichere Fahrt.
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2: Mit Matthias Preiß am Mikrofon am Freitagnachmittag. Es ist 14.35 Uhr.

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1: Ich bin Lea Matschulat. Die Bundesregierung ringt weiter um Maßnahmen gegen die hohen Spritpreise. Auch eine hochrangig besetzte Runde hat bislang keine einheitlichen Vorschläge gemacht. Die Preise für Diesel sind weiter nach oben geschnellt. Der aktuellste bundesweite Schnitt sind 2,47 Euro für den Liter. Super E10 wurde minimal günstiger.
2: Bundeskanzler Merz hatte schnelle Entlastungen in Aussicht gestellt. Wie genau, ist offen. Der 1. Oktober wurde schon mal in den Ring geworfen. CDU-Generalsekretärin Franziska Hoppermann sprach bei Maybrit Illner im ZDF von einer Entlastung um bis zu 25 Cent pro Liter. Schon länger wirbt Finanzminister Klingbeil für einen Preisdeckel, also einen vorgegebenen Maximalpreis an der Zapfsäule. Außerdem pocht er auf eine europäische Übergewinnsteuer für Mineralölkonzerne. Damit müssten auf besonders hohe Gewinne zusätzliche Steuern gezahlt werden. Das lehnt die CDU aber ab. Tine Klimach, Nachrichtenredaktion.
1: Eine Mehrheit der Deutschen hält die von Bundeskanzler Merz angekündigten Entlastungen wegen der hohen Spritpreise übrigens vor allem für ein Wahlkampfmanöver. Das zeigt eine Umfrage im Auftrag von Welt.tv. 70% der Befragten antworteten entsprechend. Nur 9% der Umfrageteilnehmer glauben demnach daran, dass sich die Bundesregierung ehrlich bemühe. 17% glauben an eine Kombination beider Beweggründe. In Russland hat die erste Parlamentswahl seit Beginn des Krieges gegen die Ukraine begonnen. Bis Sonntag sind mehr als 110 Millionen Menschen zur Wahl aufgerufen für die neue Staatsduma in Moskau.
3: Es ist eine Wahl in Kriegs- und Krisenzeiten, das ist deutlich zu spüren. Die erste Parlamentswahl, die hier in Russland unter solchen Bedingungen abläuft. In der Schwarzmeermetropole Sotschi mussten die Wahllokale am Morgen wieder schließen wegen Drohnenalarms. Die Ukraine setzt ihren Abwehrkampf gegen den Krieg mit Schlägen hier in Russland auch zur Wahl fort. Abstimmen können die Menschen zwar auch online. Die Opposition, die nicht zugelassen ist zur Wahl, befürchtet aber Manipulation. Aus Moskau, Ulf Mauder.
1: Seit Anfang der Woche hält der Fund von Drohnenteilen nahe einem Militärflughafen in Niedersachsen Ermittler auf Trab. Die Bundesanwaltschaft prüft nun einen möglichen Zusammenhang mit dem Drohnenvorfall am Flughafen Leipzig-Halle.
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4: Heute Nachmittag ist es wechselnd bewölkt und es bleibt trocken. In den nächsten Stunden liegen die Temperaturen bei etwa 18 Grad. Aktuell sind es in Osterkappeln 17 Grad, in Osnabrück, in Wallenhorst und Bad Lahr sind es 18 Grad. Morgen ist es dann am Vormittag bewölkt und es kann auch mal kurz regnen. Am Nachmittag wechseln sich dann Sonne und Wolken ab. Regnen wird es dann nicht mehr, die Temperaturen, die steigen bis auf 19 Grad an. Übermorgen bestimmen dann am Vormittag dichte Wolken das Wetter und es gibt hin und wieder auch mal Regen. Ab Mittwoch lockert es dann aber auf und am Nachmittag gibt es dann einen Sonne-Wolken-Mix ohne Regen mit Höchsttemperaturen um 19 Grad.
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4: Achtung auf der A30 Osnabrück Richtung Bad Oeynhausen. Zwischen Melle West und Melle Ost besteht immer noch Gefahr durch Reifenteile auf der Fahrbahn. Fahrt dort bitte ganz besonders vorsichtig. Dann noch bitte Achtung auf der A30 Bad Oeynhausen in Richtung Osnabrück zwischen Gesmold und Bissendorf. Da steht ein defekter LKW auf dem Standstreifen. Auch dort bitte ganz besonders vorsichtig fahren. Und dann nochmal die B51, B65 Osnabrück Richtung Diepholz. Zwischen der Ausfahrt der A33 Osnabrück-Widukindland und der Haster Straße ist diese Strecke wegen einer Ölspur gesperrt. Dann habe ich einen Blitzer auf der Knollstraße in Osnabrück. Erlaubt sind dort 30 maximal. Ein Blitzer auch auf dem Erich-Maria-Remarkring in Osnabrück. Dort dürft ihr nicht schneller als 50 fahren. Ein Blitzer auf der Lehrenstraße in Osnabrück. Erlaubt dort 30 maximal. Und ein Blitzer auch in Osnabrück auf dem Heiligen Weg. Und dort dürft ihr nicht schneller als 30 fahren. Und die Blitzer im Landkreis, die stehen heute unter anderem verstärkt in und um Osterkappeln. Wenn ihr jetzt noch mehr Verkehrsmeldungen für uns habt, die wir noch nicht auf dem Zettel hatten, dürft ihr uns gerne anrufen und uns diese durchgeben. Das könnt ihr mit der Telefonnummer 0541 750 400 oder schickt uns eine WhatsApp an die Nummer 0157 88 533 187. Beide Nummern findet ihr auch auf unserer Internetseite auf osradio.de. Ich wünsche euch eine gute und vor allem sichere Fahrt.
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4: Und heute ist Freitag. Es ist 15.04 Uhr. Am Mikrofon Matthias Preis.

Kinder an die Macht, zumindest für einen Tag. Am 20. September gehört der Platz vor dem Osnabrücker Rathaus den Kleinen. Beim Weltkindertag gibt's Musik, Aktionen, Begegnungen und jede Menge Möglichkeiten zum Mitmachen. Was euch da so alles erwartet, das hört ihr nach Passenger Bullets.

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1: Stellt euch einen Platz vor, auf dem Kinder das Sagen haben. Musik läuft, es wird bunt und laut. Genau das soll am 20. September in Osnabrück vor dem Rathaus passieren. Dann wird wieder der offizielle Weltkindertag gefeiert mit Aktionen, Begegnungen und jeder Menge Möglichkeiten zum Mitmachen. Was genau dahinter steckt, hört ihr von meiner Kollegin Emma Sprick.
2: Hinter dem bunten Trubel beim Weltkindertag steckt eine wichtige Botschaft. Kinder haben Rechte. Aber gerade im Alltag werden die Stimmen von Kindern noch immer nicht ausreichend gehört. Warum es deshalb wichtig ist, ihre Rechte immer wieder in den Mittelpunkt zu rücken, erklärt Madu Klaes von Focus e.V.
3: Ich glaube, es ist ja ein generelles Problem in unserer Gesellschaft, dass Kinder und Jugendliche in ganz vielen Bereichen nicht mitgedacht werden oder immer erst so als letzter Gedanke noch mit in die Rechnung aufgenommen werden. Und es ist sehr viel noch ein Thema, eine kinderfreundliche Stadt zu planen. Und genauso geht es natürlich in allen anderen Bereichen so. Also wenn wir über Kinderrechte sprechen, dann steht in den Kinderrechten zum Beispiel das Recht auf Schutz vor Krieg und körperlicher Unversehrtheit. Das heißt, wir reden auch einfach über das Asylrecht und auch da sind Kinder und Jugendliche benachteiligt.
2: Kinderrechte sind in der UN-Kinderrechtskonvention festgeschrieben. Sie soll Kindern weltweit Schutz, Förderung und Beteiligung garantieren. Doch in der Realität werden diese Rechte längst nicht überall eingehalten. Auch bei uns werden die Rechte und Perspektiven von Kindern im Alltag nicht immer ausreichend berücksichtigt. Gerade wenn Erwachsene Entscheidungen treffen, die das Leben von Kindern direkt betreffen, bleiben ihre Stimmen dabei häufig im Hintergrund. Der Weltkindertag soll deshalb den Blick genauer darauf lenken. Kinder sollen gehört, ernst genommen und geschützt werden. Und dafür wird ihnen jetzt eine Bühne geboten. Mit einem bunten Programm.
3: Am Weltkindertag wird es in Osnabrück ein großes Spielefest geben und Kinder können dort mitmachen bei Tanz-Action und ganz viel kreativ werden. Es wird Hüpfburgen geben und andere unterschiedliche Dinge, wo Kinder aktiv werden können. Focus hat eine Bühne auf dem Weltkindertag. Da finden dann zum Beispiel Tanzgruppen von Kindern statt. Da werden wir aber auch die Ergebnisse von unserem Workshop zeigen. Und dann werden wir mit unterschiedlichen Menschen über Kinderrechte sprechen. Und es werden aber bestimmt auch die ein oder anderen Kinder auf der Bühne ein bisschen ihre Perspektive auf Kinderrechte erzählen können.
2: Auf dem Rathausplatz in Osnabrück wird es also einiges zu entdecken geben. Focus e.V. veranstaltet verschiedene Aktionen wie Basteln oder Tanzen und einen Workshop. Dabei geht es nicht nur ums Zuschauen. Die Kinder sollen selbst aktiv werden, Neues ausprobieren und ihre eigenen Ideen einbringen können.
3: Also dieses Jahr machen wir eben mit den Kids von der LAB Hesepe einen Zirkusworkshop. Das heißt, die Kids werden in unterschiedlichen Zirkusgenres trainiert und dürfen dort dann Dinge ausprobieren, mit Feuer spielen, Luftartistik machen, jonglieren, Akrobatik. All diese Dinge können sie dort ausprobieren, aufführen. Und da wir noch nicht stattgefunden haben, weiß ich auch noch nicht ganz genau, was passieren wird. Aber ja, wir freuen uns auf jeden Fall schon.
2: Das Programm verspricht also jede Menge Abwechslung, unter anderem mit dem Auftritt des Zirkusworkshops mit den Kindern der Landesaufnahmebehörde, kurz LAB, aus Hesepe. Und vielleicht hält der Tag ja auch noch die ein oder andere Überraschung bereit. Was man aber definitiv sagen kann: Neben Bühnenshows gibt es vor allem jede Menge Möglichkeiten zu mitmachen. Sei es beim gemeinsamen Basteln, Tanzen oder bei Bewegungs- und Aktionsspielen. Denn beim Weltkindertag geht es um diejenigen, deren Stimmen oft noch zu wenig gehört werden. Die Kinder selbst.
1: Also, wer dabei sein möchte, der kommt einfach am 20. September ab 14 Uhr zum Rathausplatz hier bei uns in Osnabrück. Am besten mit Freunden, Familie und natürlich möglichst vielen Kindern im Gepäck. Denn am Weltkindertag dürfen die Kinder bestimmen, wo es lang geht.

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1: Mit Andreas Menke. Georgs Marienhütte zeichnet engagierte Bürger aus und Achterbahnwaggon der VfL-Choreo gestohlen. In Georgs Marienhütte werden in diesem Jahr Menschen für ihr langjähriges ehrenamtliches Engagement ausgezeichnet. Dazu gehören das Weltladenteam der Heiliggeistgemeinde sowie Hugo Drob und Ludwig Lohheider vom Wasserbeschaffungsverband Hagener Straße. Das Weltladenteam verkauft seit fast 30 Jahren fair gehandelte Produkte und informiert über die Bedingungen, unter denen Kaffee, Kakao und andere Waren hergestellt werden. Drob und Lohheider kümmern sich seit mehr als 20 Jahren ehrenamtlich um die Wasserversorgung. Die Auszeichnungen werden beim Stadtgeburtstag am 2. Oktober überreicht, der in diesem Jahr wegen der Kommunalwahl später als üblich stattfindet. Der lilafarbene Waggon aus der bekannten Achterbahn-Choreografie des VfL Osnabrück ist gestohlen worden. Der Waggon stand seit dem DFB-Pokalspiel gegen den FC Bayern unter der Osttribüne des Stadions an der Bremer Brücke. Laut Polizei haben die Täter vermutlich am frühen Dienstagmorgen zugeschlagen und sich gegen 0.30 Uhr Zugang zur Ostkurve verschafft. Ob rivalisierende Fans dahinter stecken, ist noch unklar. Die Polizei sucht jetzt Zeugen und bittet um Hinweise. Wie fahrradfreundlich ist Osnabrück? Das können Radfahrerinnen und Radfahrer jetzt beim Fahrradklimatest des ADFC bewerten. Gefragt wird zum Beispiel nach der Sicherheit, dem Zustand und der Breite von Radwegen und dem Verhalten anderer Verkehrsteilnehmer. Die Online-Umfrage dauert etwa 10 Minuten und läuft noch bis zum 30. November. Die Stadt Osnabrück hofft auf möglichst viele Teilnehmer, damit die Ergebnisse bei der Planung neuer Maßnahmen für den Radverkehr berücksichtigt werden können. Der VfL Osnabrück spielt morgen bei Holstein Kiel und will dort den dritten Saisonsieg holen. Anpfiff im Holstein-Stadion ist um 13 Uhr. Kiel steht nach 5 Spieltagen mit 3 Punkten am Tabellenende und wartet noch auf den ersten Sieg. Trotzdem warnt VfL-Trainer Timo Schulz vor dem Gegner, der im Sommer 13 neue Spieler geholt hat. Für Schulz ist die Partie außerdem eine Rückkehr an seine frühere Wirkungsstätte, für die er von 2003 bis 2005 gespielt hat. Rund 1500 VfL-Fans werden die Mannschaft nach Kiel begleiten.
0: Das Wetter bei uns in der Region.
2: Heute gibt es nachmittags Sonne und Wolken, im Wechsel regnen wird's nicht. Die Temperaturen liegen bei 18 Grad. Aktuell sind es auch in Osnabrück, in Neunkirchen, in Rulle und auch in Bad Iburg überall 18 Grad. Nachts sind nur wenige Wolken am Himmel, die Temperaturen liegen gegen morgen bei 14 Grad. Morgen ist es vormittags bewölkt mit Regenschauern, nachmittags bekommen wir dann einen Sonne-Wolken-Mix, dann bleibt es auch trocken mit Höchstwerten so um die 19 Grad. Am Sonntag sind vormittags dichte Wolken am Himmel und es regnet zeitweise. Nachmittags ist es dann aber locker bewölkt und es bleibt trocken. Die Höchsttemperaturen liegen dann auch bei 19 Grad.
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2: Achtung auf der A30 Osnabrück Richtung Bad Oeynhausen zwischen Melle West und Melle Ost. Besteht immer noch Gefahr durch Reifenteile auf der Fahrbahn. Fahrt dort bitte ganz besonders vorsichtig. Dann die A30 Bad Oeynhausen Richtung Osnabrück zwischen Gesmold und Bissendorf. Dort steht ein defekter LKW auf dem Standstreifen. Auch dort bitte vorsichtig sein. Und dann auch bitte Achtung auf der B51, B65 Osnabrück Richtung Diepholz. Zwischen der Ausfahrt A33 Osnabrück-Widukindland und der Haßer Straße ist diese ganze Strecke wegen einer Ölspur gesperrt. Wer kann, sollte den Bereich großräumig umfahren. Dann die A33 Osnabrück Richtung Bielefeld. Zwischen dem Kreuz Osnabrück Süd und Hilter haben wir 6 Kilometer Stau. Dort braucht ihr etwa 19 Minuten länger. Und dann habe ich noch einen Blitzer in Osnabrück auf dem Erich-Maria-Remarque-Ring. Dort dürft ihr nicht schneller als 50 fahren. Und die Blitzer im Landkreis, die uns der Landkreis gemeldet hat, die stehen heute unter anderem verstärkt in und um Osterkappeln. Wenn ihr jetzt noch mehr Verkehrsmeldungen für uns habt, dann dürft ihr uns gerne anrufen. Das geht mit der Telefonnummer 0541 750 400 oder schickt uns einfach eine WhatsApp an die Nummer 0157 88 533 187. Beide Nummern findet ihr auch auf osradio.de. Ich wünsche euch eine gute und sichere Fahrt.
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2: Mit Matthias Preis am Mikrofon am Freitagnachmittag. Es ist 15.34 Uhr.

0: OS Radio am Freitagnachmittag, 15.41 Uhr ist es. Die Welt ist gerade voller schlechter Nachrichten. Zeit dagegen etwas zu tun, sich auf die guten Dinge zu konzentrieren, die auch da sind. Wir haben mal nachgefragt bei euch in der Stadt, was eure schönsten Dinge in dieser Woche so waren.
1: Das Beste daran ist, dass ich ab morgen im Urlaub bin.
2: Die AfD in Göttingen hat insanely schlecht abgeschnitten und das hat mich sehr glücklich gemacht.
3: Also ich habe meine Enkelkinder gesehen, ich habe einen super Pullover gerade gefunden, ich war zum Frühstück heute Morgen eingeladen, ist wunderbar.
4: Wir finden es wunderbar, wir sind drei Schwestern, wir freuen uns sehr, dass wir heute zusammenkommen hier in Osterbrück, in dieser wunderschönen Stadt.
5: Ich habe eine tolle Münze erworben.
6: Bei mir war es positiv, ich habe meine Wohnung hier komplett vollendet in der Inneneinrichtung und ich habe gerade Urlaub.
7: Wir machen eine Stredetour mit vier Frauen. Und wir sind begeistert, dass es hier in Osnabrück so sauber ist.
0: Naja, ganz schön viele schöne Dinge, die man so, ja, gut findet. Also vielleicht nicht immer schwarz sehen, sondern auch mal auf das Gute schauen.

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1: Ich bin Lea Matschulat. Eine Mehrheit der Deutschen hält die von Bundeskanzler Merz angekündigten Entlastungen wegen der hohen Spritpreise vor allem für ein Wahlkampfmanöver. Das zeigt eine Umfrage im Auftrag von Welt TV. 70% der Befragten antworteten entsprechend, nur 9% glauben demnach daran, dass sich die Bundesregierung ehrlich bemühe. 17% glauben an eine Kombination beider Beweggründe. Neuer Rekordpreis für den Liter Diesel. Der aktuellste bundesweite Tagesdurchschnitt lag dem ADAC zufolge bei 2,47 Euro. Knapp 2 Cent mehr als einen Tag vorher. Super E10 wurde minimal günstiger, 2,30 Euro.
2: Die Bundesregierung hat schnelle Entlastungen für Autofahrer angekündigt, aber Union und SPD sind sich noch uneins, wie das genau aussehen soll. Wir suchen jetzt gerade nach Lösungen, sagte Finanzminister Klingbeil vor einem Treffen europäischer Finanzminister in Dublin. Klingbeil hat sich bisher vor allem für einen Preisdeckel und eine europäische Übergewinnsteuer für die Mineralölkonzerne ausgesprochen. Das wird in der Union abgelehnt. Wirtschaftsministerin Reiche ist für eine Senkung der Mehrwertsteuer bei Benzin und Diesel auf 7%. Tine Klimach, Nachrichtenredaktion.
1: Seit Anfang der Woche hält der Fund von Drohnenteilen nahe einem Militärflughafen in Niedersachsen Ermittler auf Trab. Die Bundesanwaltschaft prüft jetzt einen möglichen Zusammenhang mit dem Drohnenvorfall am Flughafen Leipzig-Halle.
3: Auch heute suchen Ermittler das schwer zugängliche Gelände bei Hannover nach Hinweisen ab. Dort war die Drohne abgestürzt und in mehrere Teile zerbrochen, ganz in der Nähe eines wichtigen Standorts der Bundeswehr. Der NDR berichtet, die Bauweise der Drohne ähnele der Drohne in Leipzig. Ein Teil solle aus einem 3D-Drucker stammen und nicht im Handel erhältlich sein. Thomas Bremser, Nachrichtenredaktion.
1: Auf den Philippinen sind bei einer Schießerei an einer Schule mindestens 3 Menschen ums Leben gekommen, alles Schüler. Mehrere weitere Schüler sind nach Angaben der Polizei zum Teil schwer verletzt. Die Behörden hatten zuerst von 6 Toten gesprochen. Unter den Toten soll sich auch der Jugendliche befinden, der den Ermittlern zufolge nach jetzigem Stand als Täter in Frage kommt. Der 16-Jährige soll sich nach dem Angriff auf seine Mitschüler in den Kopf geschossen haben.
0: Das Wetter bei uns in der Region.
4: Heute Nachmittag ist es wechselnd bewölkt, es bleibt trocken. In den nächsten Stunden liegen die Temperaturen bei etwa 18 Grad. Aktuell sind es auch in Osnabrück, in Belm, in Bad Rothenfelde und auch in Quakenbrück überall 18 Grad. In der Nacht ist es locker bewölkt, die Temperaturen liegen frühmorgens bei 14 Grad. Morgen ist es dann am Vormittag bewölkt und es kann auch mal kurz regnen. Am Nachmittag wechseln sich dann Sonne und Wolken ab, regnen wird es dann nicht mehr. Die Temperaturen, die steigen bis auf 19 Grad an. Übermorgen bestimmen dann am Vormittag dichte Wolken das Wetter und es gibt Regen. Ab Mittag lockert es dann aber auf und am Nachmittag gibt es einen Sonne-Wolken-Mix ohne Regen mit Höchsttemperaturen so um die 19 Grad.
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4: Achtung auf der A33 Bielefeld Osnabrück zwischen Hilter und Borklo Kloster Ösede. Dort besteht Gefahr durch Gegenstände auf dem Überholstreifen. Fahrt dort bitte ganz besonders vorsichtig. Dann auch bitte Achtung auf der B65 Osnabrück Richtung Diepholz. Zwischen der Ausfahrt A33 Osnabrück-Widukindland und der Haster Straße. Dort ist die Bahn wegen der Ölspur gesperrt. Fahrt dort bitte ganz besonders vorsichtig und wer kann, sollte diesen Bereich weiträumig umfahren. Dann die A33 Osnabrück Richtung Bielefeld. Zwischen dem Kreuz Osnabrück Süd und Hilter haben wir 6 Kilometer Stau. Dort braucht ihr etwa 19 Minuten länger. Dann habe ich noch die Blitzer im Landkreis und die stehen heute unter anderem verstärkt in und um Osterkappeln. Wenn ihr noch mehr Verkehrsmeldungen für uns habt, dann könnt ihr uns gerne anrufen. Das geht mit der Telefonnummer 0541 750 400 oder schickt uns eine WhatsApp an die Nummer 0157 88 533 187. Beide Nummern findet ihr auch auf unserer Internetseite auf osradio.de. Ich wünsche euch eine gute und vor allem sichere Fahrt.
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4: Mit Matthias Preis am Mikrofon am Freitagnachmittag. Es ist jetzt 16.04 Uhr.

Alzheimer und Demenz kennen wir alle, aber am liebsten schieben wir das Thema ganz weit weg. Dabei betrifft Demenz in Deutschland rund 1,8 Millionen Menschen. Um genau darüber zu sprechen, aufzuklären und Berührungsängste abzubauen, gibt es am 21. September den Welt-Alzheimer-Tag. Auch in Osnabrück sind dazu Veranstaltungen geplant. Mehr dazu gleich nach Eric Clapton, Tears in Heaven.

0: Dziękuję. Alzheimer und Demenz, davon haben die meisten schon einmal gehört. Trotzdem schieben wir das Thema gerne weit weg. Dabei leben in Deutschland rund 1,8 Millionen Menschen mit Demenz. Um über die Krankheit aufzuklären, Betroffenen und Angehörigen zu helfen und Berührungsängste abzubauen, gibt es am kommenden Montag, den 21. September, den Welt-Alzheimer-Tag. Auch in Osnabrück gibt es dazu Veranstaltungen. Wir haben Stefan Michels, den Vorsitzenden der Alzheimer-Gesellschaft Osnabrück, gefragt, warum dieser Tag so wichtig ist.
1: Da versuchen die Alzheimer-Gesellschaften und natürlich auch alle, die mit Demenzerkrankungen sich beschäftigen, den Tag zu gestalten und Öffentlichkeitsarbeit zu machen. Denn das, was unser Problem ist, gerade bei demenziell veränderten Menschen und bei der Krankheit, ist, dass diese Krankheit immer so ein Stigma hat. Die Menschen meinen, da will ich nichts mit zu tun haben.
0: Und deshalb baut die Alzheimer-Gesellschaft am kommenden Montag, dem 21. September, einen Infostand auf. Wo? Im Franziskus-Hospital am Harder Berg. Dort gibt es Informationen rund um das Thema Alzheimer und Demenz und auch die Möglichkeit, sich beraten zu lassen. Zum Teil von Menschen, die selbst betroffen sind, also aus erster Hand. Auch Stefan Michels hat einen persönlichen Bezug zum Thema Alzheimer. Die Informations- und Unterstützungsmöglichkeiten, die er heute anbietet, hätte er sich früher selbst gewünscht. Er erzählt von seinen eigenen Erfahrungen.
1: Meine Mutter hat irgendwann angefangen, die Rezepte nicht mehr richtig voneinander zu bekommen, sag's mal so ganz platt, und dann einfach was vergessen. Und dann entwickelte sich das und dann stellten wir dann eben fest, da ist irgendwas. Und dann ist eben ganz wichtig, dann auch sofort zum Neurologen zu gehen, sich beraten zu lassen, denn man kann die Krankheit leider nicht heilen, aber man kann sie eindämmen und man kann da auch was gegen tun. Und das war so unser erster Schritt, wo wir dann gemerkt haben, wir müssen ein bisschen was unternehmen.
0: Und auch die Vorbeugung einer Demenzerkrankung ist Teil des Programms vom Welt-Alzheimer-Tag. Wenn nicht nur Betroffene können etwas gegen die Krankheit unternehmen, um sie einzugrenzen, alle Altersgruppen sollten sich davor schützen.
1: Ich kann auch im jungen Alter schon dagegen was unternehmen. Und darüber wollen wir natürlich auch aufklären. Und das ist eben auch so auf Veranstaltungen, die wir machen, eines unserer Themen, den Menschen zu sagen, behalte dich mal so und so, dann sind die Wahrscheinlichkeiten an Demenzerkrankungen geringer. Beispielsweise, Sie kennen das mit den Uhren, 10.000 Schritte. Wenn man das macht, verringert das Risiko an Demenzerkrankungen um 50%.
0: 50%, das ist schon eine ziemlich große Zahl. Trotzdem lässt sich Demenz bislang nicht komplett verhindern. Aber Bewegung, ein gesunder Lebensstil, soziale Kontakte und geistige Aktivität können helfen, das Risiko zu senken. Und wer mehr darüber wissen möchte, Informationen rund um Alzheimer und Demenz gibt's am Montag, den 21. September zwischen 11 und 15 Uhr am Infostand der Alzheimer-Gesellschaft im Franziskus-Hospital am Harder Berg.

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1: Mit Andreas Menke. Georgs Marienhütte zeichnet engagierte Bürger aus und Achterbahnwaggon der VfL-Choreo gestohlen. In Georgs Marienhütte werden in diesem Jahr Menschen für ihr langjähriges ehrenamtliches Engagement ausgezeichnet. Dazu gehören das Weltladenteam der Heiliggeistgemeinde sowie Hugo Drob und Ludwig Lohheider vom Wasserbeschaffungsverband Hagener Straße. Das Weltladenteam verkauft seit fast 30 Jahren fair gehandelte Produkte und informiert über die Bedingungen, unter denen Kaffee, Kakao und andere Waren hergestellt werden. Drob und Lohheider kümmern sich seit mehr als 20 Jahren ehrenamtlich um die Wasserversorgung. Die Auszeichnungen werden beim Stadtgeburtstag am 2. Oktober überreicht, der in diesem Jahr wegen der Kommunalwahl später als üblich stattfindet. Der lilafarbene Waggon aus der bekannten Achterbahn-Choreografie des VfL Osnabrück ist gestohlen worden. Der Waggon stand seit dem DFB-Pokalspiel gegen den FC Bayern unter der Osttribüne des Stadions an der Bremer Brücke. Laut Polizei haben die Täter vermutlich am frühen Dienstagmorgen zugeschlagen und sich gegen 0.30 Uhr Zugang zur Ostkurve verschafft. Ob rivalisierende Fans dahinter stecken, ist noch unklar. Die Polizei sucht jetzt Zeugen und bittet um Hinweise. Wie fahrradfreundlich ist Osnabrück? Das können Radfahrerinnen und Radfahrer jetzt beim Fahrradklimatest des ADFC bewerten. Gefragt wird zum Beispiel nach der Sicherheit, dem Zustand und der Breite von Radwegen und dem Verhalten anderer Verkehrsteilnehmer. Die Online-Umfrage dauert etwa 10 Minuten und läuft noch bis zum 30. November. Die Stadt Osnabrück hofft auf möglichst viele Teilnehmer, damit die Ergebnisse bei der Planung neuer Maßnahmen für den Radverkehr berücksichtigt werden können. Der VfL Osnabrück spielt morgen bei Holstein Kiel und will dort den dritten Saisonsieg holen. Anpfiff im Holstein-Stadion ist um 13 Uhr. Kiel steht nach 5 Spieltagen mit 3 Punkten am Tabellenende und wartet noch auf den ersten Sieg. Trotzdem warnt VfL-Trainer Timo Schulz vor dem Gegner, der im Sommer 13 neue Spieler geholt hat. Für Schulz ist die Partie außerdem eine Rückkehr an seine frühere Wirkungsstätte, für die er von 2003 bis 2005 gespielt hat. Rund 1500 VfL-Fans werden die Mannschaft nach Kiel begleiten.
0: Das Wetter bei uns in der Region.
2: Heute gibt es nachmittags Sonne und Wolken im Wechsel, regnen wird's nicht. Die Temperaturen, die liegen bei etwa 18 Grad. Aktuell sind es in Hagen 17 Grad, in Osnabrück, in Dissen und in Bramsche sind es 18 Grad. Nachts sind nur wenige Wolken am Himmel, die Temperaturen liegen gegen morgen bei 14 Grad. Morgen ist es dann vormittags bewölkt mit Regenschauern. Nachmittags bekommen wir dann einen Sonne-Wolken-Mix, dann bleibt es auch trocken mit Höchstwerten so um die 19 Grad. Am Sonntag sind vormittags dichte Wolken am Himmel und es regnet zeitweise. Nachmittags ist es dann aber locker bewölkt und es bleibt trocken. Die Höchsttemperaturen liegen bei 19 Grad.
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2: Achtung auf der A30 Osnabrück Richtung Bad Oeynhausen. Zwischen Riemsloh und Bruchmühlen besteht Gefahr durch ein defektes Fahrzeug. Fahrt dort bitte ganz besonders vorsichtig. Dann auch bitte Achtung auf der A33 Bielefeld-Osnabrück. Zwischen Hilter und Borklo-Kloster-Ösede, dort liegen Gegenstände auf der Fahrbahn. Fahrt dort auch bitte ganz besonders vorsichtig. Dann auch immer noch bitte Achtung auf der B51, B65 Osnabrück Richtung Diepholz. Zwischen der Ausfahrt A33 Osnabrück-Widukindland und der Haster Straße ist die Straße gesperrt und zwar wegen Reinigungsarbeiten. Dann nochmal die A33 Osnabrück Richtung Bielefeld zwischen dem Kreuz Osnabrück Süd und Hilter. Dort haben wir im Moment 5 Kilometer Stau, dort braucht er etwa 14 Minuten länger. Dann habe ich noch die Blitzer im Landkreis, die uns der Landkreis auch gemeldet hat. Und die stehen heute unter anderem verstärkt in und um Osterkappeln. Wenn ihr noch mehr Verkehrsmeldungen für uns habt, dann dürft ihr uns gerne anrufen. Das geht mit der Telefonnummer 0541 750 400. Oder schickt uns einfach eine WhatsApp an die Nummer 0157 88 533 187. Diese beiden Nummern, die findet ihr auch auf osradio.de. Ich wünsche euch eine gute und vor allem sichere Fahrt.
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2: Und heute ist Freitag, es ist 16.34 Uhr. Am Mikrofon Matthias Preiß.

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1: Und da blicken wir schon mal ein bisschen voraus in die kommende Woche. Da könnt ihr ein besonderes Schnäppchen machen. Das Fundbüro der Stadt Osnabrück versteigert im Foyer des Stadthauses 1 Fundsachen, die niemand abgeholt hat. Darunter sind 34 Fahrräder, ein Fahrradanhänger, 4 E-Scooter und 3 Funnybags. Die Stadt Osnabrück versteigert Fundsachen und zwar am Freitag, den 25. September ab 13 Uhr im Stadthaus 1 in Osnabrück. Und wer sich für die Fahrräder interessiert, kann diese bereits ab 12.15 Uhr besichtigen. Bei der Versteigerung ist allerdings nur Barzahlung möglich.

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1: Ich bin Lea Matschullert. Die hohen Spritpreise machen nicht nur uns Deutschen zu schaffen. Andere Länder haben die gleichen Probleme. Frankreichs Präsident Macron will deshalb jetzt ein G7-Treffen einberufen, um nach gemeinsamen Lösungen zu suchen. Das kündigte Macron in Paris an.
2: Mehrfach haben Fischer in Frankreich Energielager blockiert und die Angst, dass der Protest ausarten könnte, ist groß. Präsident Macron hat jetzt noch einmal betont, dass die Preise nicht wegen der Regierung, sondern wegen der schwierigen internationalen Lage so hoch sind. Um dem entgegenzuwirken, will Macron nun den Schulterschluss mit Deutschland und den anderen G7-Staaten suchen. Sie sollen sich mit Blick auf die Gasvorräte, auf Exporte und auch die Produktionskapazitäten stärker absprechen. Zur Debatte stellen will Macron auch, ob die Länder Teile ihrer strategischen Reserven freigeben sollten, um Druck aus dem Markt zu nehmen. Aus Paris, Rahel Sommer.
1: Eine Mehrheit der Deutschen hält die von Bundeskanzler Merz angekündigten Entlastungen wegen der hohen Spritpreise vor allem für Wahlkampfmanöver. Das zeigt eine Umfrage im Auftrag von Welt TV. 70% der Befragten antworteten dementsprechend. Nur 9% glauben demnach daran, dass sich die Bundesregierung ehrlich bemühe. 17% glauben an eine Kombi beider Beweggründe. Auch nach der Rückendeckung durch die CDU-Ministerpräsidenten steht Kanzler Merz unter Druck. Fast die Hälfte der Menschen in Deutschland rechnet damit, dass er noch in diesem Jahr abgelöst wird. Das zeigt eine Umfrage. Am Sonntag drohen der CDU die nächsten beiden Wahldebakel.
3: In den letzten Umfragen liegt die CDU in Mecklenburg-Vorpommern nur noch bei 6% und kämpft um den Einzug in den Landtag. Würde sie den verpassen, hielte es eine Mehrheit von 56% für unwahrscheinlich, dass Merz sich noch als Kanzler halten könnte. Das zeigt eine neue Umfrage. Auch in Berlin droht eine Pleite für die CDU. Derzeit liegen die Linken dort knapp vorn. Der Kanzler hat für den Wahlabend alle CDU-Ministerpräsidenten zu sich eingeladen. Gut möglich, dass es direkt zur Krisensitzung kommt. Thomas Bremser, Nachrichtenredaktion.
1: Auf den Philippinen sind bei einer Schießerei an einer Schule mindestens 3 Menschen umgekommen. Alles Schüler, mehrere weitere verletzte Schüler sind nach Angaben der Polizei zum Teil schwer verletzt. Unter den Toten soll sich auch der Jugendliche befinden, den die Ermittler nach jetzigem Stand als Täter ausgemacht haben.
0: Das Wetter bei uns in der Region.
4: Heute Nachmittag ist es wechselnd bewölkt. Es bleibt trocken. In den nächsten Stunden liegen die Temperaturen so bei 18 Grad. Aktuell sind es in Melle 17 Grad, in Fürstenau, in Haßbergen und in Osnabrück sind es 18 Grad. In der Nacht ist es locker bewölkt. Die Temperaturen liegen frühmorgens bei 14 Grad. Morgen ist es dann am Vormittag bewölkt und es kann auch mal kurz regnen. Am Nachmittag wechseln sich Sonne und Wolken ab, regnen wird es dann aber nicht mehr. Die Temperaturen, die steigen bis auf 19 Grad an. Übermorgen bestimmen dann am Vormittag dichte Wolken das Wetter und es gibt auch Regen. Ab Mittag lockert es dann aber auf und am Nachmittag gibt es dann einen Sonne-Wolken-Mix und das ohne Regen mit Höchsttemperaturen um 19 Grad.
0: Verkehrslage.
4: Achtung auf der A30, Osnabrück Richtung Bad Oeynhausen, zwischen Riemsloh und Bruchmühlen. Dort steht immer noch ein defektes Fahrzeug. Fahrt dort bitte ganz besonders vorsichtig. Dann auch bitte Achtung immer noch auf der B51 bzw. B65, Osnabrück in Richtung Diepholz, zwischen der Ausfahrt A33 Osnabrück-Widukindland und Haster Straße. Dort ist die Strecke wegen Reinigungsarbeiten momentan noch gesperrt. Wer kann, sollte den Bereich weiträumig umfahren. Dann die A33 Osnabrück in Richtung Bielefeld. Zwischen dem Kreuz Osnabrück Süd und Hilter haben wir 4 Kilometer Stau. Dort braucht ihr etwa 11 Minuten länger. Dann habe ich noch die Blitzer im Landkreis und die stehen heute unter anderem verstärkt in und um Osterkappeln. Wenn ihr jetzt noch mehr Verkehrsmeldungen für uns habt, die wir noch nicht gemeldet haben, dann dürft ihr uns gerne anrufen und uns diese durchgeben. Das könnt ihr mit der Telefonnummer 0541 750 400 oder schickt uns einfach eine WhatsApp an die Nummer 0157 88 533 187. Beide Nummern findet ihr auch auf unserer Internetseite auf osradio.de. Ich wünsche euch eine gute und vor allem sichere Fahrt.
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4: Und heute ist Freitag. Es ist 17.04 Uhr. Am Mikrofon Matthias Preis.

Neuer Rasen, neues Glück. An der Bremer Brücke liegt jedenfalls jetzt frisches Grün. Der alte Rasen musste komplett raus. Und der hatte es in sich. Auf ihm ist der VfL Osnabrück dreimal aufgestiegen. Fans konnten sich sogar ein Stück dieses Glücksrasens für zu Hause sichern. Die Frage ist jetzt, kann der neue Rasen diese Erfolgsgeschichte fortsetzen? Mein Kollege Hinnack versucht mal, darauf eine Antwort zu finden. Aber erst noch die Hausmartins Caravan of Love.

Was braucht man zum Fußballspielen? Klar, ein Fußball, ein Tor und natürlich einen ordentlichen Rasen. Beim VfL Osnabrück liegt jetzt jedenfalls ein ganz neuer Rasen im Stadion an der Bremer Brücke. Der alte wurde komplett

0: ausgetauscht und konnte anschließend sogar von den Fans gekauft werden. Ein ziemlich wertvoller Rasen, denn immerhin ist der VfL darauf ganze dreimal aufgestiegen. Ob der neue Rasen jetzt auch Glück für die neue Saison bringt? Hinnerk Gramm hat sich das mal angeschaut. Hallo, Hinnerk.
1: Hallo.
0: Das Fußballstadion hat sozusagen einen neuen Teppich bekommen. Das ist bestimmt kein normaler Rasen, oder?
1: Nee, überhaupt nicht. Fußballstadien haben ganz besondere Rasenplätze. Das ist überhaupt nicht so wie bei uns zu Hause im Garten. Die großen Arenen des FC Bayern oder Real Madrid haben sogar einen sogenannten Hybridrasen. Das ist eine Mischung aus Kunstrasen und echtem Gras, der von den Leitungen unter der Erde verstärkt wird. Man kennt das auch als Rasenheizung. Die kommt dann im Winter, wenn es geschneit hat, manchmal zum Einsatz. Soweit ist man beim VfL Osnabrück natürlich nicht. Die Bremer Brücke hat einen normalen, speziellen Fußballrasen bekommen. Den alten hatte man ja an die Fans verkauft. Die konnten für rund 30 Euro kleine, so 20 mal 20 Zentimeter große Stücke des alten Rasens kaufen. Und da wir hier von dem Rasen sprechen, auf dem der VfL in den Jahren 2019, 2023 und in diesem Jahr aufgestiegen ist, war der echt beliebt. Übrigens, der alte Rasen hatte vergleichsweise viele Jahre auf dem Buckel, denn große Vereine, nehmen wir jetzt auch mal wieder das Beispiel FC Bayern, die wechseln ihre Rasen deutlich häufiger, teilweise mehrmals in einer Saison. Das könnte am Preis liegen. Ein kompletter Austausch des Spielfelds mit speziellen Profi-Rollrasen oder Hybridrasen kostet zwischen 80.000 und 250.000 Euro pro Verlegung.
0: Okay, das ist ja deutlich mehr, als wir für den Rasen im Garten zu Hause ausgeben würden. Aber mal ehrlich, hilft ein neuer Rasen, mehr Tore zu schießen? Gibt es da einen Zusammenhang zwischen Rasenqualität und dem sportlichen Erfolg?
1: Ja, gute Frage. Also es gibt Studien, die haben sich mit den Beschaffenheiten eines Sportplatzes beschäftigt. Man ist sich aber einig, dass es ziemlich schwierig ist zu sagen, besserer Rasen gleich mehr Tore. Liegt daran, dass der Gegner ja immer auf demselben Platz spielt und auch dieselben Bedingungen hat. Von einem Vorteil kann man da kaum sprechen. Was den Profibereich angeht, da denke ich, da kann man schon sagen, dass inzwischen alle Teams ziemlich gute Bedingungen haben. Wenn es dann nicht klappt mit dem Tore schießen, ja, dann lag es sicherlich nicht am Rasen.
0: Da ist sicherlich was dran. Jetzt soll die Bremer Brücke im kommenden Sommer saniert werden. Einen genauen Termin haben wir noch nicht, aber macht das denn Sinn, einen neuen Rasen zu verlegen, wenn das Stadion bald komplett saniert wird?
1: Ja, das habe ich mich auch gefragt. Ich meine, das bringt doch überhaupt nichts. Denn ganz ehrlich, die wollen 3/4 des Stadions quasi neu bauen. Da wird sicherlich der ein oder andere Baukran auf dem Spielfeld stehen müssen. Und wenn man sich das vorstellt, Baukran, Baustellenfahrzeuge, die ruinieren doch den Boden. Ich meine, wir wissen doch alle, wie wenig Platz da im Stadion ist und auch drumherum, ich sag nur Wohngebiet. Der neue Rasen wird einer Baustelle weichen müssen und das nach vermutlich nur einer Saison. Also ich hoffe, der VfL hat sich den Zeitpunkt gut überlegt, denn wie gesagt, die Bremer Brücke bekommt selten einen neuen Teppich. Da ist es schon komisch, dass man ausgerechnet jetzt einen neuen Rasen verlegt.
0: Aber vielleicht hält der VfL ja die Klasse und steht am Ende wie der Gartenprofi da. Wir werden es sehen. Hinnerk Gramm war das mit Details zum neuen Fußballrasen im Stadion an der Bremer Brücke. Danke dafür.
1: Sehr gerne.
0: Ich würde mal sagen, sollte der VfL wieder absteigen, ich weiß, woran es nicht gelegen hat.

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1: Mit Andreas Menke. Georgs Marienhütte zeichnet engagierte Bürger aus und Achterbahnwaggon der VfL-Choreo gestohlen. In Georgs Marienhütte werden in diesem Jahr Menschen für ihr langjähriges ehrenamtliches Engagement ausgezeichnet. Dazu gehören das Weltladenteam der Heilig-Geist-Gemeinde sowie Hugo Drob und Ludwig Lohheider vom Wasserbeschaffungsverband Hagener Straße. Das Weltladenteam verkauft seit fast 30 Jahren fair gehandelte Produkte und informiert über die Bedingungen, unter denen Kaffee, Kakao und andere Waren hergestellt werden. Drob und Lohheider kümmern sich seit mehr als 20 Jahren ehrenamtlich um die Wasserversorgung. Die Auszeichnungen werden beim Stadtgeburtstag am 2. Oktober überreicht, der in diesem Jahr wegen der Kommunalwahl später als üblich stattfindet. Der lilafarbene Waggon aus der bekannten Achterbahn-Choreografie des VfL Osnabrück ist gestohlen worden. Der Waggon stand seit dem DFB-Pokalspiel gegen den FC Bayern unter der Osttribüne des Stadions an der Bremer Brücke. Laut Polizei haben die Täter vermutlich am frühen Dienstagmorgen zugeschlagen und sich gegen 0.30 Uhr Zugang zur Ostkurve verschafft. Ob rivalisierende Fans dahinter stecken, ist noch unklar. Die Polizei sucht jetzt Zeugen und bittet um Hinweise. Wie fahrradfreundlich ist Osnabrück? Das können Radfahrerinnen und Radfahrer jetzt beim Fahrradklimatest des ADFC bewerten. Gefragt wird zum Beispiel nach der Sicherheit, dem Zustand und der Breite von Radwegen und dem Verhalten anderer Verkehrsteilnehmer. Die Online-Umfrage dauert etwa 10 Minuten und läuft noch bis zum 30. November. Die Stadt Osnabrück hofft auf möglichst viele Teilnehmer, damit die Ergebnisse bei der Planung neuer Maßnahmen für den Radverkehr berücksichtigt werden können. Der VfL Osnabrück spielt morgen bei Holstein Kiel und will dort den dritten Saisonsieg holen. Anpfiff im Holstein-Stadion ist um 13 Uhr. Kiel steht nach 5 Spieltagen mit 3 Punkten am Tabellenende und wartet noch auf den ersten Sieg. Trotzdem warnt VfL-Trainer Timo Schulz vor dem Gegner, der im Sommer 13 neue Spieler geholt hat. Für Schulz ist die Partie außerdem eine Rückkehr an seine frühere Wirkungsstätte, für die er von 2003 bis 2005 gespielt hat. Rund 1500 VfL-Fans werden die Mannschaft nach Kiel begleiten.
0: Das Wetter bei uns in der Region.
2: Heute Nachmittag gibt es Sonne und Wolken im Wechsel, regnen wird es nicht. Die Temperaturen liegen bei 17 Grad. Aktuell sind es auch in Osnabrück, in Natrup-Hagen, in Buhr und auch in Settrup überall 17 Grad. Nachts sind nur wenige Wolken am Himmel, die Temperaturen liegen gegen morgen bei 14 Grad. Morgen ist es dann vormittags bewölkt mit Regenschauern. Nachmittags bekommen wir dann einen Sonne-Wolken-Mix. Dann bleibt es trocken mit Höchstwerten so um die 19 Grad. Am Sonntag sind vormittags dichte Wolken am Himmel und es regnet auch zeitweise. Nachmittags ist es dann aber wieder locker bewölkt und es bleibt trocken. Die Höchsttemperaturen liegen dann bei 19 Grad.
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2: Achtung immer noch auf der A30 Osnabrück Richtung Bad Oeynhausen. Zwischen Riemsloh und Bruchmühlen besteht immer noch Gefahr durch ein defektes Fahrzeug. Fahrt dort bitte ganz besonders vorsichtig. Dann noch bitte Achtung immer noch B51 bzw. B65. Osnabrück in Richtung Diepholz. Zwischen der Ausfahrt A33 Osnabrück-Widukindland und Hasser Straße. Dort ist die Straße wegen Reinigungsarbeiten noch gesperrt. Also wer kann, sollte den Bereich umfahren. Dann habe ich jetzt einen Blitzer in Osnabrück am Pottgraben und dort dürft ihr nicht schneller als 50 fahren. Und die Blitzer im Landkreis, die uns der Landkreis auch gemeldet hat, die stehen heute unter anderem verstärkt in und um Osterkappeln. Wenn ihr jetzt noch mehr Verkehrsmeldungen für uns habt, die wir noch nicht auf dem Zettel hatten, dürft ihr uns gerne anrufen und uns diese durchgeben. Das könnt ihr mit der Telefonnummer 0541 750 400 oder schickt uns eine WhatsApp an die Nummer 0157 885 33 187. Beide Nummern findet ihr auch auf osradio.de. Ich wünsche euch eine gute und vor allem sichere Fahrt.
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2: Mit Matthias Preis am Mikrofon am Freitagnachmittag, es ist 17.34 Uhr.

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0: Es ist 17.44 Uhr, Uhr ist Radio am Nachmittag. Ist für heute fast schon vorbei. Hier geht's gleich weiter mit Kuckuck. Kultursendung des Chaos e.V. Kultur für alle in Osnabrück, moderiert von Max Sierleck. Und der sagt euch mal, was er gleich in seiner Sendung so vorhat.
1: Ja, wir werfen heute einen Blick in die Vergangenheit und einen Blick in die Zukunft. Im ersten Teil der Sendung erinnern wir uns an die Osnabrücker Kulturnacht in diesem Jahr mit zwei Ausschnitten aus der Podiumsdiskussion über das Lebensmittelkultur, zu der wir die OB-Kandidaten eingeladen hatten und einige Stimmen aus dem Publikum, die Jürgen eingefangen hat. Und im zweiten Teil, nach den Veranstaltungstipps, sprechen wir mit Ralf Döring und Frank Otte über Jazz 49, die neue Osnabrücker Jazz-Initiative, und schauen mal, was diese so in Zukunft vorhat. Und heute Abend ist es richtig voll im Studio. Unsere ehrenamtlichen Radiomacher Jörg, der neu bei uns ist und mal reinschnüppert, Jürgen ist da. Und willkommen zurück, Tessa. Nach einer Pause kommt sie wieder zu uns und schmeißt sich heute gleich selbst ins kalte Wasser, indem sie nachher Ralf und Frank interviewt. Wir freuen uns sehr.
0: Also auf jeden Fall dranbleiben, gleich nach 18 Uhr Kuckucksruf. Und dann um 19 Uhr gibt's Stilikonen, das Musikfeature, heute mit John Cale. Moderation Reinhard Stiel. Um 20 Uhr dann Dancing Time, die Ü30, Ü40 Party mit Detlef Bayer. Und um 21 Uhr dann schließlich Planet Music, das Magazin mit Christian Paul am Mikro. Am Montag geht's früh wieder los mit Startklar. Ab 6 Uhr ist dann Hinak Gramm für euch am Mikro und der sagt euch am besten, was er für Montag schon alles vorbereitet hat.
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0: Also auch am Montag ab 6 wieder dabei sein, wenn Hinak sein Startklar hat. Ich bin Matthias Preis, ich wünsche euch einen schönen Freitagabend und ein angenehmes Wochenende. Wir hören uns wieder am Montag ab 14 Uhr bei OS Radio am Nachmittag. Bis dahin.

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1: Ich bin Lea Matschulat. Um die Verbraucher angesichts der hohen Spritpreise zu entlasten, wird über einen neuen Tankrabatt verhandelt. Das hat die Deutsche Presseagentur aus Koalitionskreisen erfahren. Konkret könnte die Energiesteuer erneut um 17 Cent gesenkt werden, hieß es. Außerdem gehe es um einen Spritpreisdeckel. Die Bundesregierung verhandelt aktuell mit den Ländern über Entlastungen angesichts der Preise an den Zapfsäulen. Die hohen Spritpreise machen nicht nur uns Deutschen zu schaffen, andere Länder haben die gleichen Probleme. Frankreichs Präsident Macron will deshalb jetzt ein G7-Treffen einberufen, um nach gemeinsamen Lösungen zu suchen.
2: Mehrfach haben Fischer in Frankreich Energielager blockiert und die Angst, dass der Protest ausarten könnte, ist groß. Präsident Macron hat jetzt noch einmal betont, dass die Preise nicht wegen der Regierung, sondern wegen der schwierigen internationalen Lage so hoch sind. Um dem entgegenzuwirken, will Macron nun den Schulterschluss mit Deutschland und den anderen G7-Staaten suchen. Sie sollen sich mit Blick auf die Gasvorräte, auf Exporte und auch die Produktionskapazitäten stärker absprechen. Zur Debatte stellen will Macron auch, ob die Länder Teile ihrer strategischen Reserven freigeben sollten, um Druck aus dem Markt zu nehmen. Aus Paris, Rahel Sommer.
1: Auch nach der Rückendeckung durch die CDU-Ministerpräsidenten steht Kanzler Merz unter Druck. Fast die Hälfte der Menschen in Deutschland rechnet damit, dass er noch in diesem Jahr abgelöst wird. Das zeigt eine neue Umfrage. Am Sonntag drohen der CDU die nächsten beiden Wahldebakel.
3: In den letzten Umfragen liegt die CDU in Mecklenburg-Vorpommern nur noch bei 6% und kämpft um den Einzug in den Landtag. Würde sie den verpassen, hielte es eine Mehrheit von 56% für unwahrscheinlich, dass Merz sich noch als Kanzler halten könnte. Das zeigt eine neue Umfrage. Auch in Berlin droht eine Pleite für die CDU. Derzeit liegen die Linken dort knapp vorn. Der Kanzler hat für den Wahlabend alle CDU-Ministerpräsidenten zu sich eingeladen. Gut möglich, dass es direkt zur Krisensitzung kommt. Thomas Bremser, Nachrichtenredaktion.
1: In Russland haben die Antikriegspartei Jabloko und andere Kräfte Wahlrechtsverstöße gemeldet. Der Jabloko-Chef spricht von massivem Druck auf Wahlbeobachter seiner Partei. In Moskau und St. Petersburg etwa seien sie nicht ins Wahllokal gelassen worden, obwohl sie das Recht hätten, die Stimmabgabe zu kontrollieren. Die Wahl läuft bis Sonntag.
0: Sie hören jetzt eine Bürgerfunksendung. 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
4: 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Hallo und herzlich willkommen zu unserem Kuckucksruf. Wir haben heute eine Sendung mit einem Blick in die Vergangenheit und einem Blick in die Zukunft. Im ersten Teil erinnern wir uns an die Osnabrücker Kulturnacht in diesem Jahr mit zwei Ausschnitten aus der Podiumsdiskussion über das Lebensmittelkultur, zu der wir die OB-Kandidaten eingeladen hatten und einigen Stimmen aus dem Publikum, die Jürgen eingefangen hat. Im zweiten Teil, nach den Veranstaltungstipps, sprechen wir mit Ralf Döring und Frank Otte über Jazz 49, die neue Osnabrücker Jazz-Initiative, und schauen unter anderem, was diese so in Zukunft vorhat. Heute Abend ist es richtig voll im Studio. Unsere ehrenamtlichen Radiomacher Jürgen, der Jörg ist da, der neu bei uns ist und mal reinschnuppert, und willkommen zurück Tessa, die nach einer Pause wieder zu uns kommt und sich heute gleich selbst ins kalte Wasser schmeißt und nachher Frank und Ralf interviewt. Mein Name ist Max Ziolek, ich bin verantwortlich für diese Sendung. Aber los geht's jetzt mit Musik, und ich hoffe, dass ich es richtig ausspreche. Tiken Jah Fakoly mit Kungo.

0: Wir haben zur Kulturnacht die Oberbürgermeisterkandidaten zur Diskussion eingeladen und um mit ihnen über Kultur und in der Stadt zu sprechen. Und am Rande des habe ich auch ein bisschen mit Besuchern gesprochen, was sie von der Kulturnacht gesehen haben und was sie von den Kandidaten bereits gesehen haben. Und diese kurzen Gespräche hören Sie jetzt. In wenigen Minuten beginnt hier die Veranstaltung Gespräche im Chaos mit den Oberbürgermeisterkandidaten. Ich spreche hier mit einer Besucherin. Haben Sie schon andere Diskussionsrunden mit Kandidaten besucht?
1: Nein, habe ich noch nicht.
0: Kennen Sie die Kandidaten mehr oder weniger?
1: Ja, vom Namen her.
0: Haben Sie denn schon Ihre Wahlentscheidung getroffen?
1: Ja, die habe ich schon getroffen.
0: Und die Kulturnacht geht ja dieses Jahr über 2 Tage, fing ja schon gestern an. Haben Sie schon andere Veranstaltungen von der Kulturnacht besucht?
1: Ja, gestern war ich bei der Veranstaltung mit den 2 Schweinen, das fand ich sehr schön.
0: Wie finden Sie es, dass die Kulturnacht über 2 Tage geht statt einem?
1: Ich finde das gut, dann hat man mehr Auswahl und kann das ein bisschen verteilen.
0: Ja, kennen Sie denn die Kuckuck?
1: Ja, die kenne ich.
0: Und was halten Sie davon?
1: Ja, finde ich prima. Also, weil Kultur ist ja wichtig für alle und dass alle eine gleiche Chance haben. Ja, ich kenne auch viele Menschen, die nutzen und da ganz glücklich mit sind.
0: Vielen Dank.

0: Das war Anu Abraham mit Blue Macams, wie ich gerade gelernt habe. Und jetzt hören wir den zweiten Teil des Interviews, das Jürgen geführt hat.
1: Wir sind bei der Kulturnacht, bei dem Chaos, Kultur für alle Osnabrück-Veranstaltung, Gespräche im Chaos mit den OB-Kandidaten. Es gab ja schon einige Treffen und Diskussionsrunden. Haben Sie schon andere Diskussionen mit den OB-Kandidaten erlebt? Waren Sie schon da?
2: Das ist für mich jetzt das erste Mal. Mhm.
1: Was haben Sie für ein Gefühl? Wie gut kennen Sie die Kandidaten? Sind Sie, dass die bekannt sind?
2: Die amtierende Oberbürgermeisterin kenne ich natürlich, weil sie ja schon im Amt ist. Mhm. Und die anderen kenne ich halt von Zeitungsinterviews her.
1: Ja.
2: Aber im direkten Kontakt nicht.
1: Mhm. Nee. Haben Sie denn schon Ihre Wahlentscheidung getroffen, wenn ich so indiskret fragen darf?
2: Ich schwanke noch ein bisschen.
1: Okay.
2: Der heutige Abend soll dazu dienen, zu einer Antwort zu kommen.
1: Das wäre ja sehr schön, wenn wir dazu beitragen könnten. Ich will auch gar nicht ins Detail gehen. Gestern hat ja schon die Kulturnacht begonnen mit ein paar Veranstaltungen. Haben Sie da schon etwas besucht?
2: Ja, wir waren bei der Stadtarchäologie, bei dem stadtarchäologischen Rundgang rund um die Johanneskirche und das Johannesviertel. Das fand ich sehr, sehr interessant. Da haben wir also viele Einblicke gewonnen und sehen einige Dinge jetzt anders.
1: Ja, wie finden Sie es, dass die Kulturnacht über zwei Tage geht jetzt, anstatt über einen?
2: Ja, ich finde das sehr gut, dass es ein bisschen entzerrt ist. Mhm. Es kommt immer noch zu Kollisionen von Veranstaltungen. Aber über zwei Tage verteilt finde ich das Ganze doch etwas angenehmer. Mhm. Und ich finde es auch gut, dass es freitags und samstags ist, sodass man den Sonntag dann für sich wieder hat.
1: Ja, das ist hier eine Veranstaltung von Chaos e.V. Kennen Sie den Verein?
2: Nein, habe ich noch nie vorher gehört. Ich bin gespannt, was sich heute Abend noch so tut.
1: Ja, okay.
0: Und jetzt kommt ein Lied, was sowas von zur Kulturnacht gepasst hätte. Danger Dan mit Das ist alles von der Kunstfreiheit gedeckt.

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1: Bei unserer Veranstaltung zur Kulturnacht mit dem Bürgermeisterkandidaten hat Max ein kulturpolitisches Manifest vorgetragen, das wir euch auch nicht vorenthalten möchten.
2: Es gibt in Wien einen Verein, der heißt Hunger und Durst auf Kunst und Kultur. Und das ist eigentlich das leuchtende Vorbild, was viel früher als wir diese Idee verfolgt hat. Und die haben neulich ihr 15-Jähriges gefeiert und haben dazu ein Buch rausgegeben. Und in diesem Buch gibt es ein sogenanntes Manifest. Und der Mann, der das geschrieben hat, Doron Rabinowitsch, der hat es auf einen Pappkameraden geschrieben. Der ist natürlich normalerweise viel größer, der ist lebensgroß. Ich habe ihn nochmal als Kopie mitgebracht, damit Sie wissen, warum ich jetzt mit dem Satz anfange: Der, der da steht, der steht für viele. Damit ist nämlich er hier gemeint, dieser Pappkamerad. Der da steht, der steht für viele. Der da steht, der steht für die vielen, die nichts zählen, weil sie zu zahlen nicht imstande sind. Der da steht, der steht für alle, die zu Kunst und Kultur nicht kommen können, weil sie dafür nicht aufkommen können. Was hat der da steht, denn da verloren? Mehr als er je hat, das Menschenrecht auf Kunst. Festgeschrieben im Artikel 27 der Allgemeinen Erklärung der Vereinten Nationen. Wir aber sehen nur die Schablonen, sehen gar keine Menschen mehr und deshalb auch nicht deren Rechte, sondern nur die Schattenrisse, die keinen Anspruch auf irgendetwas haben. Weil da könnte ja jeder kommen und wenn da jeder kommt, wo kommen wir da hin? Der da steht, ist der Pappkamerad. Wir sorgen uns. Wir sorgen uns um soziale Treffsicherheit. Wir zielen auf ihn und erlegen uns. Der da steht, ist unser Spiegel. Der einzige Kulturkampf, den wir uns noch leisten, ist jener um die besten Plätze. Theater ist, wo wir uns sehen lassen, bis einem Hören und Schauen vergeht. Die Ausstellung der Kultur wird zu ihrer Einstellung als Kult verkehrt. Das Werk wird zum Beiwerk von Markt und Macht. Eine Kunst, die von der Gesellschaft absieht, ist nichts als Luxus. Der Künstler verkommt zum Günstling und die Kunst zur Gunst, die nur für jene gedacht ist, die sie sich gönnen können. Eine Politik, die zwischen Tracht und Niedertracht, zwischen Popanz und Populismus hin und her taumelt, verschreibt sich einer Kultur, die den Profit und der Nivellierung huldigt. Wer den Zuschauer zum schieren Konsumenten degradiert, will dessen Sinne nicht schärfen, sondern betäuben. Der Autor und die Autorin, alle von uns, werden dann verpflichtet, nichts weiter zu tun, als eine Dienstleistung abzuliefern, die nichts verdeutlicht, sondern bloß beschönigt. Was sie produzieren, wird nicht mehr als Ausdruck des Individuums geschätzt, sondern nur noch als Produkt eines Kreativen beurteilt, das die bestehenden Verhältnisse nicht widerspiegeln, sondern alleinig verschleiern soll. Der da steht, ist ein Hungriger, dem die Kunst vorenthalten wird, sodass er für seine Rechte nicht kämpfen kann. Verwehrt wird ihm die Kunst, seine Not zu beschreiben und seine Sehnsüchte auszumalen. Der da steht, hält Messer und Gabel bereit. Er braucht die Kunst. Sie ist sein Verlangen und seine Erfüllung. Sie ist sein Wunsch, sie ist seine Wunde, sie ist seine Waffe. Jenseits der Kultur der Macht kann die Macht der Kunst wirken, die nicht bloße Begleitmusik sein will. Sie sorgt für Irritation. Sie ermöglicht Einsichten. Sie ist eine Offenbarung jenseits aller Gewissheit. Kunst ist es wert, sie allen zuzubilligen und die Künstler als Urheber gleichwohl zu honorieren. Kunst hat nicht allzu billig und nicht umsonst zu sein, sondern die Gesellschaft muss gerecht und freizügig werden. Der Hunger auf Kunst und jener nach Gerechtigkeit sind miteinander untrennbar verbunden. Denn mit der Kunst kann das Individuum auf sein Recht pochen und das Unerhörte zur Sprache bringen. Und danach jetzt das Emil Brandt-Quiz-Trio, die haben auch noch Träume, Dreams.

0: Bei unserer Diskussion zur Kulturnacht mit den OB-Kandidaten ging es natürlich auch um das Thema Geld. Was kostet die Kultur und was kostet speziell jetzt das Theater? Und Sören Hage führt in das Thema ein.
1: Zur Zusammenfassung, 909 Millionen hat der Haushalt der Stadt Osnabrück. Davon freiwillige Leistungen 107 Millionen, das sind ungefähr 11,8%. Das andere sind alles Pflichtaufgaben der Stadt Osnabrück, da kann man sozusagen nicht viel drehen. Dann entfällt auf diese 107 Millionen, entfallen ungefähr 35 Millionen auf den Kulturbereich. Also ungefähr ein Drittel.
2: Von den Drittel 80% aufs Theater.
1: Ja. So, ja. Ja. Ist das zu viel? Kann man das rechtfertigen, obwohl wir ein sehr schönes Theater haben, in das viele gehen und zwei schöne Theater, auch in der Bremer Brücke, hatten wir gesagt. Aber
3: wir haben sogar noch Sammertheater.
1: Das gehört dann zusammen.
2: Also erstens, wenn wir über Theater in dieser Stadt reden, reden wir nicht nur über die städtischen Bühnen. Wir haben auch noch freie Theater, wir haben auch noch Amateurtheater. Also da gibt es noch erheblich mehr. Und das hat übrigens auch ein Stück miteinander zu tun. Die Spielzeit, die jetzt begonnen hat, die hat das Thema Demokratie als Schwerpunkt. Also nutzen Sie diese Chance und erleben Sie auch, wie auf der Bühne Diskurs, Streit, Wut, hatten wir vorhin von Max gezeigt.
1: Das ist alles richtig, es ist nur nicht die genaue Antwort.
2: Ja, genau. Ich glaube, dass das Geld gut angelegt ist und es ist nicht gut, eine Neiddebatte zu führen, weil von diesem Theater geht auch eine Menge aus in die Kulturszene rein. Es kommen Leute aus aller Welt hierher, um hier am Theater zu arbeiten und sie befruchten auch die anderen. Natürlich ist die Proportionalität erstmal eine Herausforderung, aber es hat auch damit zu tun, dass das unsere Institution ist, für die wir komplett die Verantwortung haben. Das heißt auch für Tariflöhne, das heißt auch für die Arbeitsbedingungen. Und deswegen glaube ich, ist das in Ordnung, dass wir das haben. Aber es ist viel Geld und wir müssen es auch immer wieder neu auf die Probe stellen und auch neu darüber diskutieren. Das ist eine schwierige Debatte, das vor allen Dingen denjenigen zu erklären, die um fünf oder sogar vierstellige Beträge hier kämpfen müssen in der Stadt.
1: Stimmen da alle zu?
3: Ich würde erstmal zustimmen, das Theater ist das auf jeden Fall wert. Volker Bayus hat vorhin unsere Jugendbühne erwähnt. Gerade die finde ich herausragend wichtig und auch da geht ja Geld rein, auch von Fördervereinen. Ich finde aber, wir sollten, und das sage ich ausdrücklich ohne Vorwurf an die beiden Kollegen von Rot und Grün, mit dem Land mal Klartext weiterreden, weitergehend Klartext reden, weil ich finde es einfach hoch unfair, dass Hannover, Braunschweig und Oldenburg ihre Theater voll vom Land finanziert bekommen und wir hier kommunal mit so viel Geld das Ganze stützen.
1: Ein Staatstheater.
3: Ja, das sind Staatstheater, aber irgendwann ist auch mal gut mit der Historie, das kann ich alles lang begründen. Seit Jahrzehnten sind wir Osnabrücker da benachteiligt und ich finde, damit muss man Schluss machen. Ich weiß, dass du dich dafür auch einsetzt und alle Landtagsabgeordneten das auch gemeinsam fordern. Ich weiß, wie schwer das in Hannover durchzusetzen ist, aber wir können nicht müde werden, das zu sagen, denn das ist einfach eine Ungleichbehandlung für das gleiche Gut, nämlich ein hochanspruchsvolles Theater hier zu haben. Man sieht es ja gerade. Ich habe bis vor 2 Jahren immer gesagt, die VfL-Karte ist die heiße Ware der Stadt. In der Zwischenzeit ist das ehrlicherweise das Theaterticket für ganz, ganz viele Stücke. Und das finde ich großartig. Und das spricht ja für die Arbeit des Theaters. Und das ist, was wert ist, dass wir hier investieren.
4: Haushaltsfragen sind Prioritätenfragen. Und es kommt darauf an, welche Lobby wie stark ist, wie stark man im Rat Einfluss hat für verschiedene Interessen. Und das hängt unter anderem auch von Ihnen ab.
5: Es sind aber nicht immer die Lobbyisten oder die Lobbygruppen, die dann tatsächlich irgendwas bestimmen. Man hat ja auch eine feste eigene Überzeugung, was so eine Stadt ausmacht. Und ich glaube, das hat jeder, der hier vorne steht, eine feste Überzeugung, was wir brauchen. Ein Theater gehört dazu, wenn man eine offene Großstadt sein will, wo man auch eine Kulturszene hat, die tatsächlich stark ist, dann brauchen wir auch ein Theater. Und ich glaube, im Rat haben auch die meisten der hier Anwesenden, ich glaube fast alle, bewiesen, dass wir zum Beispiel gerade sehr viele Gelder investieren, um beim Theater einiges möglich zu machen. Das Probenzentrum beispielsweise, das wir in die Herz-Jesu-Kirche kriegen wollen. Ich glaube, das ist ein Beispiel dafür, wie wir ganz viel Geld investieren und tatsächlich ein Bekenntnis zum Theater abgeben. Und das ist, finde ich, erstmal ein gutes Zeichen aus Osnabrück.
0: Das war die Diskussion mit unseren Oberbürgermeisterkandidaten. Jetzt kommt die Band Extreme, die haben etwas höhere Ziele. When I'm President.

0: Und nun wieder unsere Veranstaltungstipps für die nächsten 4 Wochen. Nehmt euch einen Kugelschreiber und ein Blatt Papier. Manchmal gibt es was aufzuschreiben. Los geht's!
1: Am Sonntag, den 20. September, verwandelt sich das Tuchmachermuseum wieder in einen lebendigen Markt. Ausgewählte TextilkünstlerInnen und HandwerkerInnen präsentieren beim traditionellen Tuchmarkt ihr Können. Alle angebotenen Produkte sind reine, hochwertige Handarbeit. Vom kompletten, maßgeschneiderten Outfit über ausgefallene Accessoires bis hin zu dekorativen Alltagsverschönerungen. Wer selbst aktiv werden möchte, kann sich im Spinnen, Filzen oder Weben ausprobieren. Es gibt Kuckuck-Tickets an der Museumskasse, Kinder und Jugendliche bis 18 Jahre frei.
0: Der Osnabrücker Chorspaziergang ist zurück. Chöre und OrganistInnen der Innenstadtkirchen präsentieren sich am Freitag, den 25. September ab 19 Uhr dem bewegungsfreudigen Publikum und laden zu jeweils rund 30 Minuten Chor- und Orgelmusik ein. Beginn ist dieses Mal im Dom, dann geht es über St. Marien, die kleine Kirche und St. Katharin zur Abschlussandacht nach St. Johann. Der Eintritt ist frei.
2: Der Hyde Park, Osnabrücks legendärer Veranstaltungsort, wird in diesem Jahr 50 Jahre alt. Die Band von Axel Rudi Pell, die am 26. September dort spielt, hat immerhin gute 35 Jahre Erfahrung. Gitarrist und Bandleader Pell steht für kraftvolle Gitarrenriffs und eingängige Melodien zwischen Hardrock und Metal. Mit seiner hochklassigen Combo erreicht er regelmäßig hohe Chartplatzierungen. Das Konzert beginnt um 20 Uhr. Es gibt Kuckuck-Tickets an der Abendkasse.
3: Die Dance Company des Theaters Osnabrück und das Theater an der Rhein in Arnheim laden zusammen für Samstag, den 26. September, TanzkünstlerInnen ein. Der Titel hat 2 verschiedene Bedeutungen. Er kann Spiel mit unserem Körper bedeuten oder auch Spiel in unseren Körpern. Im Stadtatelier wird der Innenhof der Kunsthalle zum begehbaren Spielraum. Hier können Tanz, Erinnerung und Begegnung ineinander greifen. Im Zentrum stehen LaienperformerInnen ab 60 Jahren. Gemeinsam erforschen sie die Spuren von Kindheit und Spiel. Der Eintritt ist frei.
1: Sonne, Meer und Sterne. Der Chor Grüner Bereich lädt für Sonntag, den 27. September, in die Kapelle am Hasefriedhof zu einer Zeitreise auf der neuen deutschen Welle, zu Stücken rund um Ozean und Weltall, zu Musik von Rio Reiser, den Beatles und anderen ein. Das Konzert beginnt um 16.30 Uhr. Der Eintritt ist frei.
3: 25 Jahre Geopark Terra Vita. Der Familientag an den Saurierfährten Barkhausen in Bad Essen. Passend zum Jubiläum gibt es am Sonntag, den 27. September, Erdgeschichte zum Erleben. Kleine Dino-ForscherInnen können an unterschiedlichen Spielstationen von Terra Vita und des erlebnispädagogischen Schullandheims Barkhausen basteln und ihr Dino-Wissen in der Saurier-Rallye beweisen. Der Eintritt ist frei. Etwa 45-minütige Führung startet jeweils um 13 Uhr, 14.30 Uhr und 16 Uhr. Treffpunkt ist der Wanderparkplatz.
2: Unsere Demokratie, so hört man oft, steht unter Druck. Aber wie lernt man Demokratie und friedlichen Dialog? Ganz einfach durch Training. Deshalb kann man in der VHS am 2. Oktober ab 18 Uhr seine Demokratie-Fitness trainieren. Fähigkeiten wie aktives Zuhören, mutiges Widersprechen, Konflikt- und Kompromissfähigkeit werden interaktiv miteinander eingeübt. Der Eintritt ist frei. Anmeldungen sind nötig unter 0541 323 2243, info@vhs-os.de oder direkt auf www.vhs-os.de.
1: Das Osnabrücker Planetarium feiert am 2. Oktober den 40. Jahrestag seiner Eröffnung. Dazu bietet es ein buntes Programm für kleine und große Planetarium-Fans an. Alle Veranstaltungen an diesem Tag sind kostenlos. Bitte reserviert frühzeitig Tickets, entweder per E-Mail an info@museum-am-schöllerberg.de oder telefonisch unter 0541 323 7000.
3: Aus der Reihe Neues Leben zwischen alten Gräbern. Am Sonntag, den 4. Oktober, präsentieren die Künstlerinnen Silke Sonnenfeld und Annette Hanekamp mit Tanz und Natur ihre Jahresausstellung. Während es bei Silke Sonnenfeld Schicht um Schicht darum geht, Spannung und Gegensätze zu erzeugen, begeistert sich Annette Hanekamp dafür, Fundstücke von der Straße, Schnipsel, Reste in ihre Bilder einzuarbeiten und so den Dingen neues Leben einzuhauchen. Jeweils von 14 bis 17 Uhr in der Kapelle Hasefriedhof. Der Eintritt ist frei.
2: Und vom 6. bis 11. Oktober findet das 41. Filmfest Osnabrück statt. Es gibt ausgewählte Osnabrücker Erstaufführungen aus dem unabhängigen Kinoprogramm der Gegenwart. Klug, kritisch und oftmals ziemlich komisch. Mit rund 80 internationalen Spielfilmen, Dokumentar- und Kurzfilmen hat das Filmfest den Anspruch, jedes Jahr einen Überblick über das Kino der Gegenwart zu bieten. Dabei stehen gesellschaftliche Entwicklungen im Mittelpunkt, auch in den Gesprächen mit den FilmemacherInnen, die ein wichtiger Teil der Programme sind. Es gibt 5 Kuckuck-Tickets je Veranstaltung an der Abendkasse, bis 15 Minuten vor Beginn. Programme liegen aus oder finden sich auf www.filmfest-osnabrück.de.
0: Und zum wunderbaren Einstieg in unseren zweiten Teil der Sendung, wo es gleich um Jazz geht, hören wir jetzt Paolo Frisù in Vaggio.

0: Osnabrück ist ja wirklich sehr vieles. Es ist eine Unistadt, es ist die Friedenstadt. Und wenn es nach meinen nächsten Gästen geht, dann ist Osnabrück auch eine ganz hervorragende Stadt für Jazz. Ich bin hier mit Frank Otto und Ralf Döring von Jazz 49, der neuen Jazz-Initiative von Osnabrück. Und ich freue mich total, gleich ein bisschen mit euch darüber zu reden, was ihr hier mit dieser Stadt vorhabt. Denn euer Verein hat ein Ziel. Er möchte Osnabrück zum neuen Jazz-Standort machen. Regional, überregional und sogar international. So einen Verein zu gründen, ist schon eine ganz schöne Hausnummer, neben all dem, was man sonst so im Leben zu tun hat, sich damit anderen Menschen anzuschließen, weil man ein gemeinsames Ziel hat, weil man gemeinsam für etwas brennt. Warum ist gerade der Jazz für euch so wichtig?
1: Schwierige Frage. Ich begeistere mich für Jazz, seit ich, ja, weiß nicht, 10, 12 Jahre alt bin. Und Jazz hat mich immer begleitet und dann eben irgendwann auch beruflich begleitet in meiner Funktion als Kulturredakteur der Neuen Osnabrücker Zeitung. Und es gab ja auch eine ganz lange Zeit, seit es Blue Note eröffnet hat, so um 2001 rum, gab es ja auch kontinuierlich Jazzkonzerte. Aber das ist in letzter Zeit ein bisschen eingeschlafen und dann haben wir uns irgendwie zusammengefunden und haben gesagt, wir müssen da was tun. Und haben Jazz 49 gegründet. Und das war in der Tat viel Arbeit, aber die eigentliche Arbeit begann danach.
2: Ja, und bei mir ist es nicht ganz so lange her, dass ich mich für Jazz begeister. Ich habe sozusagen so eine Auf- und Abfahrt gemacht durch alle möglichen Stilrichtungen, die ich gehört habe. Ich spiele kein einziges Instrument. Das hat mir die Schule ordentlich verleidet damals. Höre aber seit einigen Jahren, Jahrzehnten kann man schon sagen, Jazz. Mein Favorite ist skandinavische Jazzmusik und ich hoffe auch davon einiges nach Osnabrück bringen zu können.
0: Ich spiele auch nur sehr schlecht Blockflöte und mehr nicht. Warum denn gerade Jazz? Warum denn kein anderes Genre? Also was genau macht den Jazz denn aus?
1: Die Spontanität ist das eine und ich glaube, der Jazz ist so eine Art Schnittstelle für all das, was wir in der populären Musik kennen. Also wenn man zurückgeht in der Geschichte des Jazz, das war in den 40er, 50er Jahren Bebop. Das war die Jugendmusik, Hardbop. Also Miles Davis, John Coltrane, die da alle so aktiv waren. Das war die Musik für die Jugend, das war die Musik für die Künstler. Und es hat sich dann irgendwann verschoben. Irgendwann kamen Elvis Presley und die Beatles. Da ist dann eine neue Jugendkultur entstanden. Aber wenn man die Beatles hört, da ist ganz viel Jazz drin. Wenn man Soul-Bands hört, die Studiomusiker, die bei den Pop-Bands mit dabei sind und das Ganze auffüllen, die lernen ihr Handwerk erstmal im Jazz. Und insofern ist Jazz eben eine ganz wichtige Schnittstelle für all die populäre Musik, die wir heute haben.
2: Und das Spannende finde ich auch, wenn man bei unseren Konzerten war oder aber auch beim Festival war, dass die Musik auch immer anders ist. Je nachdem auch, wie das Publikum reagiert, da reagieren die Musiker drauf. Und wir hatten ein Konzert, die Band sollte eigentlich nur eine Dreiviertelstunde spielen. Die haben über eine Stunde gespielt.
1: Und, anderthalb.
2: Oder anderthalb sogar, ja, genau. Also auch das macht den Jazz, glaube ich, mehr aus als in anderen Musikrichtungen, dass er so flexibel ist und dass die Künstler so flexibel und so spannend auch auf das Publikum reagieren.
0: Wir sprechen gleich nochmal über eure laufenden und auch kommenden Veranstaltungen. Vielleicht hören wir aber jetzt auch nochmal selber an ein kleines Jazzstück rein. Und zwar von Tineke Postma, For Theo.

0: Wenn euch diese Stücke gerade gefallen hat, dann könnt ihr euch ja mal überlegen, ob ihr nicht vielleicht zum Jazzherbst kommen möchtet, denn das ist eure erste Konzertsaison, die ihr dieses Jahr organisiert habt. Die Tineke Possmer ist im Dezember bei euch. Wie genau stelle ich mir eure Arbeit als Verein vor? Ihr findet talentierte Künstlerinnen und dann organisiert ihr Konzerte, oder?
1: Wir haben mit Shabnam Pavarish eine sehr erfahrene Programmchefin. Die leitet ja unter anderem seit diesem Jahr auch das Morgenland-Festival, ist selbst Musikerin, international unterwegs und in der aktuellen Szene sehr gut vernetzt. Und die macht Vorschläge und wir gucken dann, passt es in unser Konzept und vor allen Dingen auch, ist das finanzierbar? Das hat ja oft so ganz profane Gründe, ob eine Band kommt oder nicht.
2: Ja, es sind ganz viele Faktoren, die da mitspielen. Natürlich müssen die Bands auch den Termin in Osnabrück in ihren Tourplan mit einplanen können. Das hängt dann manchmal an Flugzeiten oder ähnlichen Dingen. Bei außereuropäischen Künstlern geht es manchmal sogar noch um Visa und Ähnliches, was alles organisiert werden muss. Das ist dann auch eben die Arbeit des Vereins und da unterstützen wir dann natürlich Shabnam Pavarish auch in der Arbeit.
0: Genau, und das wäre dann euer Ziel, Osnabrück auch international als Jazz-Standort bekannt zu machen, indem ihr internationale KünstlerInnen einlädt?
2: Ja, wir haben ja schon im Festival bewiesen, dass wir sehr internationale Künstler in Osnabrück hatten. Künstler aus New York, aus Dänemark, aus der Mongolei und so weiter. Und auch die Künstler, die wir jetzt im Herbst haben, sind ja internationale Künstler, die hier wieder auftreten. Oftmals in einer wirklich guten Mischung aus deutschen Künstlern und internationalen. Ich glaube, das ist auch ein Ziel von uns, dass wir eben nicht nur in der Oberliga mit internationalen Künstlern spielen, sondern auch natürlich das, was in Deutschland an hervorragenden Jazzkünstlern da ist, auch hier nach Osnabrück zu holen.
1: Das hatten wir ja jetzt, unsere Herbstreihe ging los mit einem Konzert des Pablo Held Trios. Pablo Held ist für mein Dafürhalten einer der wichtigsten deutschen Jazzkünstler aktuell. Feiert in diesem Jahr mit dem Pablo Held Trio 20-jähriges Jubiläum. Und der ist so ein Paradebeispiel. Der ist eben, also einerseits ist es ein rein deutsches Ensemble, aber er arbeitet mit vielen internationalen Künstlern zusammen. Und da wirklich auch mit den großen alten Meistern des Jazz, aber auch wie jetzt bei uns mit Emilio Modeste, einem fantastischen jungen Saxophonisten aus New York. Und so geht das dann eben auch weiter in unserem Programm.
0: Was habt ihr ansonsten noch für kommende Veranstaltungen geplant nach dem Jazzherbst? Es gibt ja auch noch den Winter, den Frühling, den Sommer.
1: Naja, vielleicht darf ich schon zuerst nochmal kurz erwähnen, was wir für den Herbst geplant haben. Nämlich am 25. November wird Annemette Iverson mit ihrem großen Ensemble spielen. Annemette Iverson ist aus Dänemark, hat unter anderem bei Niels Henning Ørsted Pedersen bei dem großen Bassisten der Swingzeit studiert, ist dann nach New York gegangen, war dort Teil der Avantgarde-Szene und ist jetzt seit einigen Jahren wieder in Deutschland und ist eben auch die Leiterin der Jazz-Abteilung des Instituts für Musik hier in Osnabrück. Das heißt also, wir haben da internationale Reputation und gleichzeitig die Osnabrücker Anbindung. Und was wir jetzt eben gehört haben, Tineke Postmar ist eine Saxophonistin aus Holland, die auch hier am IFM unterrichtet. Und wer jetzt eben zugehört hat, der Bassist von Tineke Postmar ist Robert Landvermann, der auch mit Pablo Held schon bei uns war.
0: Und ganz... Oh, tut mir leid.
2: Ja, das finde ich auch immer ganz spannend, wenn man regelmäßig dabei ist, dass man wirklich einzelne Künstler, die in ganz unterschiedlichen Formationen miteinander spielt, immer wieder auch sieht und kennenlernt und vor allen Dingen dann auch mitbekommt, wie unterschiedlich auch ihre Spielweise teilweise ist, je nachdem, in welcher Formation sie dann mitspielen.
0: Und ganz zufälligerweise haben wir auch noch eine kleine Kostprobe von Annemette Iversen mitgebracht, und zwar Square Root of a Dream.

0: Ja, Sie haben jetzt eben Annemette Iversen gehört mit ihrem Projekt Tanyan Q Expanded. Sie war vor einigen Jahren mit ihrem Tanyan Quartet im Blue Note und das war für mich eines der besten Konzerte, die ich im Blue Note erlebt habe. Am 25. November im Blue Note. Ja, und die Konzertreihe geht dann auch im neuen Jahr weiter. Wir haben für den, Moment, jetzt muss ich nachschauen, für den 16. Januar haben wir das Shannon Barnett Quartet. Eine Posaunistin aus Australien, die lange in der WDR Big Band gespielt hat und jetzt eben solomäßig unterwegs ist. Und vielleicht ist es aufgefallen, wir haben mit Pablo Held angefangen und dann drei Formationen mit Frauen als Bandleader auch engagiert. Auch das ist uns ein wichtiges Anliegen. Ja, und dann geht's im März, geht weiter an Frank.
1: Genau, im März geht's weiter mit unserem zweiten Festival. Wir sind ja jetzt schon ein bisschen geübt und vor allen Dingen haben alle Beteiligten auch wieder Lust auf Festival. Vom 11. bis 13. März auf jeden Fall. Eventuell ziehen wir noch den Sonntag mit rein, den 14. Das wissen wir noch nicht genau. Auf jeden Fall Donnerstag, der 11. bis zum 13. ist das nächste Jazz-Festival wieder im Blue Note mit mehreren Konzerten.
2: Vielen Dank euch für das Gespräch. Ich hätte noch total viele Fragen gehabt. Ich könnte auch noch eine Stunde. Ich glaube, ich habe so viele Fragen über Jazz jetzt und Sachen, die ich gerne wissen würde.
0: Ja, wir können auch noch ein bisschen was erzählen.
2: Ja.

0: Vielleicht zum Abschluss, gibt es einen Moment, der euch von den letzten Veranstaltungen besonders im Gedächtnis geblieben ist, wenn ihr euch entscheiden müsstet?
1: Für mich war das der Beginn unseres ersten Jazzfestivals mit dem Pianisten Aaron Parks. Das war ein wirklich wunderbares Konzert. Und es war für mich wirklich ein unglaubliches Erlebnis zu wissen, wir sind jetzt hierfür verantwortlich, dass diese Musik hier erklingt und dem Publikum Freude bereitet. Und ja, das ist einfach, weiß nicht, da ist mir das Herz aufgegangen.
2: Naja, das ging dann gleich weiter mit Angie, die aus der Mongolei stammt und jetzt mittlerweile in München lebt. Auch das war ein fantastisches Konzert. Und in der Kombination war dieser Abend auch so fantastisch. Der erste Abend für uns vom Festival und alle Künstler sind bis zur letzten Minute geblieben. Auch das ist was Außergewöhnliches. Oft haben die so enge Terminpläne, dass sie einfach dann am nächsten Morgen weiter mussten. Mussten die auch. Angie musste morgen schon um 7 zum Zug. Aber trotzdem sind alle da geblieben, haben alle anderen Bands gehört, sind bis zur letzten Minute geblieben, hinterher noch mit uns gesprochen. Und wir haben ein total tolles Feedback bekommen. Das spornt uns dann auch natürlich an.
1: Und wir hatten zweimal volles Haus und das sagt uns, dass wir das Richtige tun für Osnabrück.
0: Okay, jetzt endgültig vielen Dank für das Gespräch. ja, mein erstes Interview nach meiner Rückkehr. Das kalte Wasser hat sich gar nicht mehr so kalt angefühlt. Also vielen Dank euch.
3: Fühlte sich
1: gerne wieder.
3: Lauwarm an.
0: Lauwarm war das Wasser.
3: Ja, das war's schon wieder mit unserem heutigen Kuckucksruf. Und ich danke ganz herzlich unseren Interviewgästen, Ralf Döring und Frank Otte. Danke an Tessa für diesen mutigen Wiedereinstieg. Ganz toll. Danke an Jürgen und Jörg. Und wir hören uns wieder am 16. Oktober dann mit einem ganz speziellen Interviewgast. Der Osnabrücker Künstler Alois Thomas macht uns ein unglaubliches Geschenk. Er stellt uns seine komplette Werksammlung zur Verfügung, damit wir Menschen mit einer Kuckuck-Kunst für 1 Euro ermöglichen können. Mehr über diese großartige Aktion in der nächsten Sendung. Ihr dürft sehr gespannt sein. Und wir hier im Studio sagen alle miteinander Tschüss. Und auch morgen wird es Musik geben, sagt Pippo Polina mit Una Musica Anche Domani.

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2: Ich bin Lea Matschulat. Die Bundesregierung will etwas gegen die hohen Spritpreise unternehmen. Dafür wird jetzt über einen neuen Tankrabatt verhandelt. Das erfuhr die deutsche Presseagentur aus Koalitionskreisen. Außerdem gehe es um einen neuen Spritpreisdeckel.
3: Offenbar wird über zwei Entlastungen verhandelt. Ex-Kanzler Olaf Scholz hätte sie vielleicht Doppelwumms genannt. Zunächst liegt ein neuer Tankrabatt zum 1. Oktober auf dem Tisch, möglicherweise wieder um die gleichen rund 17 Cent pro Liter. Dazu soll ein Spritpreisdeckel kommen, also eine vom Staat errechnete Preisobergrenze, die sich am Ölpreis orientiert. Dafür gibt es in anderen europäischen Ländern Vorbilder. Hauptproblem bei den Verhandlungen ist angeblich noch die Gegenfinanzierung des erneuten Tankrabatts. Anders als beim ersten im Sommer sollen sich die Bundesländer dieses Mal an den Milliardenkosten beteiligen. Ronny Tochau, Nachrichtenredaktion.
2: Gibt es einen Zusammenhang zwischen den Drohnenteilen, die nahe einem Bundeswehrfliegerhorst in Niedersachsen gefunden wurden, und dem Drohnenvorfall am Flughafen Leipzig? Das prüft nun die Bundesanwaltschaft. Bei den in Wunsdorf entdeckten Teilen gäbe es eine gewisse Ähnlichkeit mit der Sprengstoffdrohne von Leipzig, heißt es. Es bestehe der Verdacht, dass Russland versucht habe, den Fliegerhorst auszuspionieren. In Russland hat die erste Parlamentswahl seit Beginn des Krieges gegen die Ukraine begonnen. Bis Sonntag sind mehr als 110 Millionen Menschen zur Wahl der neuen Staatsduma in Moskau aufgerufen. Die Opposition ist nicht zugelassen.
4: Es ist eine Wahl in Kriegs- und Krisenzeiten. Das ist deutlich zu spüren. Die erste Parlamentswahl, die hier in Russland unter solchen Bedingungen abläuft. In der Schwarzmeermetropole Sotschi mussten die Wahllokale am Morgen wieder schließen wegen Drohnenalarms. Die Ukraine setzt ihren Abwehrkampf gegen den Krieg mit Schlägen hier in Russland auch zur Wahl fort. Abstimmen können die Menschen zwar auch online. Die Opposition, die nicht zugelassen ist zur Wahl, befürchtet aber Manipulation. Aus Moskau, Ulf Mauder.
2: Jan Böhmermann beendet seine Show ZDF Magazin Royal. Zum Jahresende, man befinde sich aktuell in guten Gesprächen zu einem möglichen neuen Showformat, teilte das ZDF gleichzeitig mit. Satiriker Böhmermann führt seit mehr als 6 Jahren durch das ZDF Magazin Royal.
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Paris 1919. Ein Song, bei dem man nicht genau weiß, ob er noch Popmusik ist oder schon Klassik. Dazu ein surrealistischer Text, der in die Zeit von 1919 passt, als der Versailler Vertrag nach dem Ersten Weltkrieg in Kraft trat und der Dadaismus die Kunst eroberte. Kein Song beschreibt die Persönlichkeit von John Cale besser als dieser. Er ist ein Musiker der Avantgarde, der seiner Zeit immer so weit voraus war, dass er nie die Popularität seines ewigen Rivalen Lou Reed erreichte. Beide, der Waliser John Cale und der New Yorker Lou Reed, hatten sich Anfang der 60er Jahre in New York kennengelernt und die Rockband Velvet Underground gegründet. Lou Reed sang, spielte Gitarre und schrieb die meisten Songs. John Cale spielte Klavier und Viola und alle möglichen anderen Instrumente, die den Sound der Band psychedelisch klingen ließen, was es diesen Begriff in der Musik noch gar nicht gab. Der New Yorker Pop-Art-Künstler Andy Warhol entdeckte die Band und machte sie 1967 berühmt. Er gestaltete auch das Cover des ersten Velvet Underground-Albums mit der abziehbaren Banane und schrieb damit Kunst- und Rockgeschichte.

All Tomorrow's Parties vom ersten Album The Velvet Underground and Nico. Das Starsystem von Andy Warhol verlangte von der Band Velvet Underground, dass sie eine Femme Fatale als zusätzliche Sängerin akzeptierten. Nico war so etwas wie die psychedelische Claudia Schiffer der 60er Jahre und genau wie Claudia die Muse von Karl Lagerfeld war, wurde Nico die Muse von Andy Warhol. Sie hieß eigentlich Christa Päffken, kam gebürtig aus Köln und wurde in Berlin als Model entdeckt. Sie posierte für die Vogue, spielte in Fellinis La Dolce Vita mit und lernte in New York Andy Warhol und seine Factory kennen. Warhol war augenblicklich fasziniert von ihrer kühlen Ausstrahlung, ihrer tiefen, monotonen Stimme und ihrer unnahbaren Präsenz. Nico war abwechselnd mit Lou Reed und John Kay liiert, verließ die Band aber gleich wieder, um als Solokünstlerin mit Songs von John Cale, Lou Reed, Bob Dylan und Jackson Browne Karriere zu machen. Ihr Album Chelsea Girl wurde ein Riesenerfolg in der New Yorker Avantgarde und später auch weit darüber hinaus. Als The Velvet Underground schon nach ihrem zweiten Album John Cale rauswarf, wurden die beiden, Nico und Cale, ein musikalisches Paar.

I'll Keep It With Mine, geschrieben von Bob Dylan, vertont von Lou Reed und John Cale mit The Velvet Underground, gesungen von Nico und veröffentlicht auf ihrem Album Chelsea Girl. Neben seiner Arbeit als Produzent für Nico widmete sich John Cale Anfang der 70er Jahre auch seinen eigenen Kompositionen, die sich allerdings in kein Genre einordnen ließen. Die ersten drei Alben waren so unterschiedlich wie seine persönlichen Interessen, vom Singer-Songwriter bis zum experimentellen Avantgarde-Musiker. Das eingangs gehörte Paris 1919 vom gleichnamigen vierten Album John Cales aus dem Jahr 1973 klang das erste Mal kompatibel mit Popmusik. Es wurde gerade wieder neu aufgelegt und das britische Musikmagazin Wire listet es unter den, Zitat, 100 Alben, die die Welt veränderten, während niemand zuhörte. Cale ging 1974 zurück nach England und produzierte dort mit bekannten Musikern wie Brian Eno und Phil Manzanera von Roxy Music gleich drei aufeinanderfolgende Alben. Zeitweise saß auch der junge Phil Collins am Schlagzeug. Eine Trilogie zwischen Genie und Wahnsinn. Paranoide, aggressive Rocksongs voller Abgründe wechseln sich ab mit wunderschönen, klassisch arrangierten Popsongs, wie die Ballade Buffalo Ballad.

Buffalo Ballad vom ersten Album der sogenannten Island-Trilogie. Auf dem zweiten, Slow Dazzle, zertrümmerte John Cale den Elvis Presley-Klassiker Heartbreak Hotel. Musikalisch, versteht sich. Das dritte unfertige Album Helen of Troy sollte eigentlich noch gar nicht erscheinen, weil Cale zur gleichen Zeit Horses mit Patti Smith produzierte. Aber das Plattenlabel hörte nicht auf ihn und so kam es zum Zerwürfnis. John Cale kehrte nach New York zurück, produzierte die neuen New Yorker Punk- und Wave-Bands wie The Stooges oder die Modern Lovers und versank dabei selbst im Sumpf der New Yorker Szene aus Drogen und Exzessen. Schon als kleiner Junge in Wales nahm John Cale ein opiumhaltiges Medikament gegen seine nächtlichen Hustenanfälle. Der Anfang seiner Drogenkarriere. Als widerspenstiges Wunderkind lernte er mit 7 Jahren Klavier und spielte mit 12 die Kirchenorgel, ging auf ein Musikgymnasium und später auf die Londoner Universität. Dort erhielt er ein Stipendium für New York, die Stadt, in die er immer wollte. Einen größeren Gegensatz zu seinem Geburtsort Garnet in Wales kann man sich kaum vorstellen. Aus diesen Gegensätzen heraus entstand wohl auch seine künstlerische Ambivalenz zwischen musikalischer Zerstörungswut und melancholischer Melodiosität. Nach 6 Jahren veröffentlichte er mit dem Album On y Soit so etwas wie ein Hit und landete damit sogar in den amerikanischen Billboard-Charts auf Platz 156. Die Single-Auskopplung trägt den bezeichnenden Titel Tod oder lebendig, Dead or Alive.

Anfang der 80er Jahre hatte ich das Vergnügen, John Cale live zu erleben. Im Odeon in Münster und in der Zeche in Bochum. Einmal mit seiner rockigen Band und einmal als introvertierten Solisten am Klavier. Es war die Zeit seines poetischen Meisterwerks Music for a New Society, das 1982 in seiner wohl schwersten depressiven Phase entstand. John Cale ging ohne Material ins Studio und improvisierte dort. Was dabei herauskam, war gleichermaßen düster wie faszinierend, so wie seine Hymne Close Watch, in dessen Refrain er Johnny Cash aus Walk the Line zitiert: I keep a close watch on this heart of mine.

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Mein Name ist Reinhard Stiel.

Chinese Envoy, auch so ein unheimliches, geheimnisvolles und wunderschönes Lied von seinem Album Music for a New Society. Inspiriert von der Kurzgeschichte Qui c'est von Guy de Maupassant. Dieses Album von John Cale wäre wohl ein eigenes Feature wert. Aber wir kommen zu seinem nächsten, nun wieder einem Pop-Album, das es in die Charts sogar bis auf Platz 28 schaffte. In Holland. Bei den Kritikern, die Music for a New Society noch gefeiert hatten, fiel Caribbean Sunset allerdings komplett durch.

Mitte der 80er Jahre schaffte es John Cale, mit Hilfe seiner gerade geborenen Tochter von den Drogen loszukommen und seinen Lebenswandel zu ändern. 1985 brachte er ein Album mit dem Titel Artificial Intelligence, kurz AI, oder wie man in Deutschland sagt, KI, heraus. Freilich ohne zu ahnen, dass aus diesem Begriff einmal die Selbstzerstörung der Menschheit folgen würde, wie man heute mutmaßt. In Dying on the Vine verarbeitet John Cale seine Vergangenheit. Der großartige Refrain »I was living like a Hollywood, but I was dying on the Vine« ist ein schönes Wortspiel. Wörtlich übersetzt müsste es heißen »Ich lebe wie eine Stechpalme, aber verkümmerte wie ein vertrockneter Rebstock«. Eine zutreffende Metapher. Aber gemeint ist natürlich ein Leben wie in der Traumfabrik, das schon im Ansatz scheiterte.

Nach Artificial Intelligence produzierte der nunmehr cleane und gereifte John Cale Words for the Dying. Ein orchestrales, zum Teil instrumentales Werk, das auf den Texten seines walisischen Landsmanns Dylan Thomas basiert. Das Album entstand als Auseinandersetzung mit dem Krieg und speziell dem Falklandkrieg, den England 1982 gegen Argentinien führte, um eine abgelegene Kolonie zwischen Patagonien und der Antarktis gegen die Ansprüche des vermeintlich historischen Rechtsnachfolgers zu verteidigen. Sinnloser kann ein Krieg kaum sein, es sei denn, es stehen, so wie jetzt in der Arktis, handfeste politische und wirtschaftliche Interessen dahinter. Do not go gentle into that night ist ein Gedicht gegen Sterblichkeit und Tod, die zwar unvermeidbar sind, gegen die man sich aber zeitlebens auflehnen sollte. Wir hören John Cale und das Moskauer Orchester für Symphonie und Popmusik, noch aus der Zeit von Glasnost und Perestroika, sowie den walisischen Llandaff Cathedral Choir aus Cardiff.

Das Jahr 1990 ist noch einmal ein sehr prägendes für John Cale. Seine Mutter stirbt und er versöhnt sich mit seinem alten Kontrahenten Lou Reed, produziert gemeinsam mit ihm das Album Songs for Dreller, eine Hommage an Andy Warhol. Dreller war sein Spitzname, eine Wortkreuzung aus Dracula und Cinderella. Das ist minimalistisch, mal leise, fast zärtlich, mal laut, mal hart. Nur Lou Reed und John Cale, nur Gesang und Gitarre, Klavier und Viola, die Instrumente der beiden Protagonisten. 20 Jahre nach The Velvet Underground ist alles wieder da. Das kreative, kongeniale und konkurrierende Zusammenspiel zweier Musiker, die Geschichte geschrieben haben. In Style It Takes singt John Cale über die Fähigkeit Andy Warhols, aus alltäglichen Dingen Kunst zu machen und teuer zu verkaufen. Ich habe einen Brillo-Karton, singt John Cale, und sage, das ist Kunst. Es ist derselbe, den man in jedem Supermarkt kaufen kann. Denn ich habe den Stil, den es braucht. Und du hast die Leute, die dazugehören. Style It Takes.

Am Ende des gleichen Jahres erscheint Wrong Way Up, ein Album, das John Cale mit seinem alten Weggefährten Brian Eno zusammen einspielt und produziert. John Cale hat auch danach noch sehr viel Musik komponiert und sehr viele Musiker und Bands produziert. Er hat Filmmusiken geschrieben und Theaterprojekte begleitet. Er ist auf der Pariser Fashion Week sogar als Model für Comme des Garçons und Yuji Yamamoto gelaufen. Aber all das würde den Rahmen dieses Features sprengen. Verabschieden möchte ich mich deshalb mit einem Song, den John Cale im Alter von 80 Jahren für seinen verstorbenen Freund David Bowie geschrieben hat und der sogar ein wenig nach Bowie klingt. Der Song beschreibt die Zeit Mitte der 70er Jahre in New York, als Bowie sein Ziggy Stardust-Image abgelegt hatte und ein Young American geworden war. John Cale und David Bowie trafen sich in dieser Zeit häufig in New York. Sie sprachen oft über eine musikalische Zusammenarbeit, verbrachten ihre Zeit aber lieber damit, durch die Straßen und Bars zu streifen und ständig unter Drogen zu feiern, bevor sie tatsächlich etwas Nennenswertes zustande brachten. Nightcrawling.

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1: Ich bin Lea Matschulat. Die hohen Spritpreise machen nicht nur uns hier in Deutschland zu schaffen. Andere Länder haben die gleichen Probleme. Frankreichs Präsident Macron will deshalb jetzt ein G7-Treffen einberufen, um nach gemeinsamen Lösungen zu suchen. Das kündigte er in Paris an.
2: Mehrfach haben Fischer in Frankreich Energielager blockiert und die Angst, dass der Protest ausarten könnte, ist groß. Präsident Macron hat jetzt noch einmal betont, dass die Preise nicht wegen der Regierung, sondern wegen der schwierigen internationalen Lage so hoch sind. Um dem entgegenzuwirken, will Macron nun den Schulterschluss mit Deutschland und den anderen G7-Staaten suchen. Sie sollen sich mit Blick auf die Gasvorräte, auf Exporte und auch die Produktionskapazitäten stärker absprechen. Zur Debatte stellen will Macron auch, ob die Länder Teile ihrer strategischen Reserven freigeben sollten, um Druck aus dem Markt zu nehmen. Aus Paris, Rahel Sommer.
1: Die Bundesregierung verhandelt mit den Ländern auch darüber, den Tankrabatt wieder einzuführen. Das hat die deutsche Presseagentur aus Koalitionskreisen erfahren. Konkret könnte die Energiesteuer erneut faktisch um 17 Cent gesenkt werden, hieß es. Außerdem gehe es um einen Spritpreisdeckel. Auch nach der Rückendeckung durch die CDU-Ministerpräsidenten steht Kanzler Merz unter Druck. Fast die Hälfte der Menschen in Deutschland rechnet damit, dass er noch in diesem Jahr abgelöst wird. Das zeigt eine neue Umfrage. Am Sonntag drohen der CDU die nächsten beiden Wahldebakel.
3: In den letzten Umfragen liegt die CDU in Mecklenburg-Vorpommern nur noch bei 6% und kämpft um den Einzug in den Landtag. Würde sie den verpassen, hielte es eine Mehrheit von 56% für unwahrscheinlich, dass Merz sich noch als Kanzler halten könnte. Das zeigt eine neue Umfrage. Auch in Berlin droht eine Pleite für die CDU. Derzeit liegen die Linken dort knapp vorn. Der Kanzler hat für den Wahlabend alle CDU-Ministerpräsidenten zu sich eingeladen. Gut möglich, dass es direkt zur Krisensitzung kommt. Thomas Bremser, Nachrichtenredaktion.
1: In Russland haben die Antikriegspartei Jabloko und andere Kräfte Wahlrechtsverstöße gemeldet. Der Jabloko-Chef spricht von massivem Druck auf Wahlbeobachter seiner Partei. In Moskau und St. Petersburg etwa seien sie nicht ins Wahllokal gelassen worden, obwohl sie das Recht hätten, die Stimmabgabe zu kontrollieren. Die Wahl läuft bis Sonntag.
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5: Ja, so ist es euch da draußen. Einen schönen Freitagabend. Der Start ins Wochenende hier bei OS Radio 4,8 kann beginnen. Am Mikrofon euer DJ Det, euer Detlef Bayer. Ja, das Wochenende ist erreicht. Also lasst es uns genießen. Eine Stunde Dancing Time mit vielen Neuvorstellungen, etwas älteren Songs. An gewohnter Stelle unser Battle, unser Duell. Auch dort hat sich etwas getan, aber ich verrate es später. Ja, die Sonne ist untergegangen. Und mit so einem Song möchte ich anfangen. Sun Goes Down. Das Ganze von den Italo Brothers. Ich wünsche euch viel Spaß, guten Empfang. Und wie sage ich so schön immer, an den richtigen Stellen, dreht mal laut, denn wir haben Wochenend. So, los geht's.

0: Ja, so, heißt sein Song Never Change. Und weiter gibt es mit, ja, wie heißt es so schön, aus Alt macht Neu, Flashdance aus dem Film damals. Gibt es eine 2026 Fassung jetzt mit What a Feeling. Und das Ganze hat D-Pain zusammen mit Bones Inc. nochmal aufgenommen. Und das Ganze gibt es dann in Ascendance Remix.
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1: So, wir rutschen nochmal eine Runde weiter und zwar Musik aus Deutschland. Habe ich zwei Songs mal rausgeschickt bekommen und die möchte ich euch natürlich gerne vorstellen, die jetzt bei mir in der Bemusterungskiste waren. Und ihr wisst, ich habe immer so ein kleines Faible für außergewöhnliche Gruppen oder Bandnamen oder Künstlernamen. So auch bei Moonkid zusammen mit Anna Gray. Letzte Bahn, die wollen die letzte Bahn also nehmen. Ich hoffe, sie werden sie kriegen. Und danach gibt es was Neues von Sophie mit Du bist kaputt.
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1: 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Ja, ihr Lieben, ich schaue auf die Uhr. Gewohnterweise um halb starten wir unser Battle, unser Duell. Ich sagte es eingangs, es hat sich etwas getan. DJ Bobo mit Love is All Around wurde wiedergewählt oder bekam die meisten Votes. Das war der Hörervorschlag von der Birgit aus Glane. Bevor ich euch den Gegner vorstelle, auch wieder ein Hörervorschlag. Einmal schnell die Mitmachregeln. Sind ganz einfach und kosten nichts, vielleicht 5 Minuten von eurer Zeit. In der Dancing Time stehen zwei sogenannte Feten, Bonded Wonder, Oldies. Das Beste aus den 60er, 70er, 80er, 90er oder von heute. Gegenüber, auch die Sprache spielt keinen, ja, ist ganz egal die Sprache. Ob Französisch, Deutsch oder was ihr gerade möchtet. So, dann stelle ich euch jetzt den Gegner vor. Das war der Hörervorschlag von Georg aus Bissendorf. Er wünscht sich Peter Griffin mit Step by Step. Aber, wenn ihr sagt, ich möchte keinen wählen, ich habe selbst einen Vorschlag, immer her damit, dann stelle ich es nächstes Mal ins Battle. So einfach sind die Regeln. Geht nachher auf die Adresse, die ich euch am Schluss dieser beiden Songs an einem Stück präsentiere. Und dann ab mit dem Voting. Oder ihr möchtet gerne was ganz Besonderes hören, dann mache ich das natürlich auch irgendwann mal wahr. So, wir fangen an mit diesem Mann. 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
2: Ja, und natürlich bei Instagram bin ich vertreten. Da könnt ihr eure Votes reinschreiben oder eure Wünsche, die ihr gerne habt, oder die Hörervorschläge. Alles geht da rein. Oder wenn ihr mal sagt, Mensch, ist es möglich, vielleicht mal über die Schultern zu gucken, auch wenn wir jetzt gerade hier die offenen Studios hatten bei der Kulturnacht. Immer herzlich gerne. Ihr dürft gerne mal vorbeischauen. So, weiter geht's mit Ed Friends. Und die nehmen auch immer gerne wieder alte, was heißt alte, so alt ist er doch gar nicht, Künstler mit ehemaligen Erfolgssongs, so möchte ich es mal ausdrücken, und packen sie zusammen zu neuen Geschichten. So haben sie es auch diesmal gemacht, und zwar mit John Paul, mit Get Busy. Ihr könnt euch noch dran erinnern? Na klar, läuft in jeder Disco hoch und runter, schätzungsweise immer noch, zu gewissen Uhrzeiten. Und das Ganze gibt es jetzt im Extended Remix.
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Nils Hoffmann zusammen mit Ray Morris Lonely. Und weiter geht's mit New Aspect und James zusammen mit Puppy Best Camp mit Miss You.

0: 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Alle zwei Wochen freitags von 20 bis 21 Uhr.
1: Ja, ganz genau. Und dann machen wir wieder eine schöne Party. I like to party mit den Disco-Junkies. So, dreht nochmal richtig laut. It's party time.

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1: Ja, das war sie schon wieder, die 346. Ausgabe der Dancing Time mit eurem DJ D, der Mikrofon. Eben hatten wir I Like to Party und die Party geht bestimmt gleich weiter bei Christian. Ich begrüße dich.
2: Ich begrüße dich auch noch einmal.
1: Machst du gleich auch Party?
2: Die einen sagen so, die anderen sagen so, ne?
1: Dann kommt wieder die altgewohnte Frage, was gibt es gleich Schönes bei dir?
2: Die altgewohnte Antwort. Was könnte so bei mir gehen? Neuvorstellung aus Dance und Pop. Die Musikküche ist natürlich dabei. Und die Chart History. Und am besten dranbleiben, ne?
1: Auf jeden Fall. Also gleich Party bei Christian.
2: Und du auf dem Heimweg vielleicht noch?
1: Ja, auf jeden Fall höre ich zu. Das ist doch wohl klar, oder? In dem Sinne, gehabt euch wohl ein schönes Wochenende. Ah, du musst ja am Wochenende auch noch arbeiten. Du hast ja auch noch zwei Sendungen vor dir. Oh Gott, du armer Kerl.
2: Ich bin nicht arm. Ich bin reich.
1: Ja. Dann gibt es für...
2: Reich an Sendungen.
1: Erzähl es schnell. Komm, welche Sendungen gibt es?
2: 12 Uhr mittags am Sonntag. Wann wohl? 12 Uhr mittags. Und natürlich die Uli-Charts. Unsere Hörerhit-Parade werde ich dann auch wieder moderieren.
1: Um was es da alles geht, erfahrt ihr, wenn ihr einschaltet.
2: Genau.
1: Ich schenke euch noch ein bisschen Liebe. Bis ran an die Nachrichten. Sven Holt mit Love.
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1: Also bis in zwei Wochen. Gehabt euch wohl. Aber vorher haben wir natürlich noch einmal Next Please am 28. Schaltet also ein. Dort habe ich ja schon was Neues geplant. Ich wünsche euch nochmal ein schönes, schönes Wochenende.

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1: Ich bin Lea Matschulat. Um die Verbraucher zu entlasten, wird die Bundesregierung erneut einen Tankrabatt einführen, außerdem geplant ein Spritpreisdeckel. Es gibt eine grundsätzliche Einigung auf beide Maßnahmen. Das erfuhr die Deutsche Presseagentur nach Verhandlungen der Bundesregierung mit Vertretern der Länder aus Regierungskreisen. Zwei Wochen nach der Landtagswahl in Sachsen-Anhalt richten sich die Blicke mit Spannung auf den anstehenden Wahlsonntag. Dann wird in Mecklenburg-Vorpommern und in Berlin gewählt. Es könnte knapp werden. Vor allem in Mecklenburg-Vorpommern, wo sich ein Kopf-an-Kopf-Rennen zwischen SPD und AfD abzeichnet.
2: Mittlerweile hat die amtierende Ministerpräsidentin Schwesig mächtig aufgeholt und führt in den neuesten Umfragen. Bitter werden dürfte es dagegen für die CDU, denn die liegt aktuell nur bei mageren 6%. In Berlin könnte erstmals eine linken Politikerin regierende Bürgermeisterin werden. Die Partei liegt derzeit knapp vor der amtierenden CDU. Die Wahlen haben definitiv Folgen für die Bundespolitik, denn je nachdem, wie die CDU abschneidet, könnte die Debatte um Kanzler Merz erneut Fahrt aufnehmen. Thomas Bremser, Nachrichtenredaktion.
1: Zeitenwende auch am Himmel. Dutzende amerikanische Tarnkappenjets vom Typ F-35 hat Deutschland in den USA bestellt. Am Abend wurde in den USA im Beisein von Verteidigungsminister Pistorius der erste fertige Kampfjet für Deutschland präsentiert.
3: Das US-Rüstungsunternehmen Lockheed Martin liefert in Texas den ersten von Deutschland bestellten Kampfjet vom Typ F-35 aus. Verteidigungsminister Pistorius sprach von einer neuen Ära mit dem modernsten Kampfflugzeug der Welt. Die Bundesregierung will 35 der Maschinen für 10 Milliarden Euro kaufen. Das Flugzeug soll die überalterte Tornado-Flotte ablösen und dann einen wichtigen Teil zur Abschreckung beitragen. Die Ausbildung von Piloten und Technikern in den USA hat in diesem Jahr begonnen. Aus New York, Anne Pollmann.
1: Jan Böhmermann beendet seine Show ZDF Magazin Royal zum Jahresende. Man befinde sich aktuell in guten Gesprächen zu einem möglichen neuen Showkonzept, teilte das ZDF mit. Satiriker Böhmermann führt seit mehr als 6 Jahren durchs ZDF Magazin Royal.
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5: Die 773. Ausgabe hier bei OS Radio 104,8 und die startet wieder einmal mit der Nummer 1 vor 20 Jahren in Deutschland. Ich wünsche viel Spaß und guten Empfang.
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5: Hier ist Justin Timberlake, Sexy Back.

0: Justin Timberlake. Sexy Back, damals 3 Wochen lang an der Spitze in Deutschland.
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0: Aus Frankreich stammte diese wunderschöne Melodie aus dem Jahr 2014, Bullet von Watermat. Und Robin Schulz hat sich dem angenommen, einen neuen Text drauf gemacht. Take it slow.

Das war die aktuelle Single von Kygo aus Norwegen, Take Me Back, zusammen mit Max McKnown, einem Country-Pop-Künstler aus den USA. Das war aber nicht die herkömmliche Version, sondern der Robin Schulz Remix. Und da sind wir schon in Skandinavien und stellen das neue Album von Tove Lo vor aus Schweden. Es ist ihr 6. Studioalbum, es trägt den Namen Astras und ist heute erschienen. In den offiziellen deutschen Charts sind ja 2 Titel vorangegangener Alben nach wie vor präsent. Habits und des Weiteren Talking Body. Und ich stelle vor, ein Duett mit Stromae, De Fleur und Source of Life.

zurück in Deutschland. Ich bin angeschrieben worden von Psy Music. Er hat heute sein neues Album veröffentlicht, Volume 5. Also Folge 1 bis 4 gibt's auch schon. 13 Tracks zwischen Contemporary, R&B, UK Garage, Two-Step, Dance und House. Und er ist auf meine Sendung aufmerksam geworden. Ja, die läuft alle zwei Wochen freitags von 21 bis 22 Uhr hier bei US Radio. Außerdem jeden Freitag 18 Uhr bei den Kollegen von Oldenburg 1 in Oldenburg. Und aus diesem Album stelle ich zwei Stücke vor, nämlich Window Seat und Golden Heat. Hier ist Psy Music.

aka Sign Music, so heißt er richtig. Und der Sommer, ja, der neigt sich ja nun wirklich langsam dem Ende entgegen. Deshalb heute noch ein bisschen Latino-Sounds, die uns an den vergangenen Sommer vielleicht erinnern. Oder an den Sommerurlaub. Hier ist Chica Leaf, Duro TTT und Fernando Garcia Tadeo.

0: Ähnlich wie bei Loco Loco gibt es auch bei Digidi Digidi verschiedene Versionen. Ich habe heute und auch das letzte Mal jeweils die Coverversion gespielt. Das war Mikauro.
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0: Aus Deutschland. Von 7 auf 10. Everything's Falling. The Warning. You Seem Pretty Sad for a Girl. So in Love. Olivia Rodrigo. Von 6 auf 9. Von 5 auf 8, Titanic Titans, 1976 bis 2026, Accept. Airborne und Airborne von 3 auf 7 und von 2 auf 6, Tränenmeer, Chapter 7. Fahr in Urlaub, ein Lächeln im Gesicht. Letzte Woche die 1, diese Woche die 5. 1993, die Krawallbrüder, neu auf der 4. This and That, die Stray Kids von 4 auf 3 und nur auf der 2, Starboys, Jarek Luciano.
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0: Von 0 auf 1, das neue Album von Annette Louisanne, Sehnsucht, werde ich am Sonntag 12 Uhr mittags vorstellen.
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0: Es gibt zwei Wiedereinstiege. Auf der 28 Wonderwall Oasis aus den 90er Jahren. Und aus 2013 The Neighborhood Sweeter Weather. Neu auf der 25 drin. Als Wiedereinstieg. Die 17 Tame Impala Loser und die 14 War nie weg. Das sind UFO 361, Sonley und Blumengarten.
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0: Von 3 auf 1. Moving to the Sun, Hügel, Imani Angel und Ultra Nate. Und in den offiziellen Charts seit 12 Wochen an der Spitze, also seit 3 Monaten, Die Die, Shakira. Es gibt auch eine neue Single, ein neues Duett. Und jetzt gehen wir in die Musikküche und das hat auch mit dem Sommer zu tun.
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0: Kennt ihr das noch? 1991, Dieter Krebs als Martin. Ich bin der Martin, ne?
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0: Und diese Melodie hat Happy Hour verwendet für Hot Summer Love.
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1: Let's do a time
2: war. 2015 ursprünglich erschienen, dieses Jahr nochmals mitgeworden, Sarah Larsson aus Schweden, Lush Life, und das gibt's neu aus Hannover, Crystal Rock, Killian K und Lost Styles.
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1: Ebenfalls 2015 erschien Demi Lovato Cool for the Summer. Und das gibt's jetzt neu von DJ Tani.
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4: Das ist DJ Second and Friends 2001, also vor 25 Jahren Miami. Mit dem Sample aus dem Crockett-Theme Jan Hammer 1996 natürlich aus der Erfolgsserie Miami Vice. Und es gibt ein Update. DJ Second and Friends, Wave Tracks, Thorsten Stenzel. Hier ist Miami 2026.

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1: Like I Love You, The Hitman. 2007 veröffentlicht. Geiler Club-Hit. Jetzt heißt es noch Feelings on the Floor, The Hitman und Megan Ashworth.
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2: Wie schon zu Beginn blicke ich jetzt nochmal 20 Jahre zurück in die deutsche Chart History. Es geht nochmal ins Jahr 2006. Und dann kommen wir zum britischen DJ Michael Gray. Der hatte seinen Durchbruch mit dem Titel The Weeknd. Und vor 20 Jahren startete er mit Borderline zusammen mit Shelley Poole. Landete in seiner Heimat auf Platz 12. Und bei uns immerhin auf Platz 42.
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1: Das war sie, die heutige 773. Ausgabe bei OS Radio 104,8.
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1: Für Fragen zur Sendung, zum Beispiel zur Playlist. Planet Music kommt wieder in 14 Tagen am 2. Oktober, direkt nach der Dancing Time mit DJ Deet. Elektronische Musik gibt's auch morgen Abend bei uns. 20 Uhr das Stereo Kiss in the Finest in House mit Bixi. Hört gerne rein. Und anschließend würde ich vorschlagen, geht ihr doch ins Orlando. Denn dort ist auf seiner Final Chapter Tour ATB ein letztes Mal zu Gast. 9 p.m. Tillerkamp ist das Stichwort. Ich wünsche euch ein schönes Wochenende. Vielleicht sieht man sich vor Ort. Oder man hört sich wieder am Sonntagmittag, 12 Uhr mittags. Bis dann, euer Christian.

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1: Ich bin Diana Kramer. Die schwarz-rote Koalition hat zur Entlastung bei den hohen Spritpreisen eine grundsätzliche Einigung auf einen Tankrabatt und einen Spritpreisdeckel erzielt. Das erfuhr die Deutsche Presseagentur aus Regierungskreisen nach Verhandlungen der Bundesregierung mit Vertretern der Länder.
2: Den Tankrabatt kennen Autofahrer schon. Im Sommer war er für 2 Monate in Kraft, senkte die Steuern auf Benzin und Diesel um rund 17 Cent. Wobei nicht alles davon bei den Tankenden ankam. Außerdem kosteten die 2 Monate Tankrabatt die Regierung Milliarden. Das wird nun also wieder teuer, gilt aber immerhin als schnell wirksame Maßnahme. Ein Spritpreisdeckel ist neu für Deutschland. Es gibt ihn aber zum Beispiel in Belgien und Luxemburg. Dabei legt der Staat einen Höchstpreis für Sprit fest, unter anderem anhand von Ölpreis, Transportkosten und festgelegter Marge für die Händler. Aus Berlin, Ronny Tochau.
1: 2 Wochen nach der einschneidenden Landtagswahl in Sachsen-Anhalt wird an diesem Sonntag in Mecklenburg-Vorpommern und Berlin gewählt. Neue Umfragen sagen in Mecklenburg-Vorpommern ein knappes Rennen zwischen SPD und AfD und in Berlin zwischen Linke und CDU voraus. Je nachdem, wie die CDU abschneidet, könnte die Debatte über die politische Zukunft von Parteichef und Kanzler Friedrich Merz erneut Fahrt aufnehmen. Seit Anfang der Woche beschäftigt der Fund von Drohnenteilen in der Nähe des Militärflughafens Wunsdorf in Niedersachsen die Ermittler. Die Bundesanwaltschaft prüft nun einen möglichen Zusammenhang mit dem Drohnenvorfall am Flughafen Leipzig.
3: Auch heute suchen Ermittler das schwer zugängliche Gelände bei Hannover nach Hinweisen ab. Dort war die Drohne abgestürzt und in mehrere Teile zerbrochen, ganz in der Nähe eines wichtigen Standorts der Bundeswehr. Der NDR berichtet, die Bauweise der Drohne ähnle der Drohne in Leipzig. Ein Teil solle aus einem 3D-Drucker stammen und nicht im Handel erhältlich sein. Am Flughafen Leipzig-Halle war Anfang August eine mit Sprengstoff präparierte Drohne gefunden worden, neben ukrainischen Frachtflugzeugen. Die Bundesregierung macht Russland verantwortlich. Thomas Bremser, Redaktion.
1: Zum Fußball. Die Frauenbundesliga wird ab kommenden Sommer nicht mehr vom Deutschen Fußballbund organisiert. Das hat nun auch offiziell ein außerordentlicher DFB-Bundestag entschieden. Ab 1. Juli 2027 ist der Ligaverband FBL e.V. für die 14 Frauenbundesligisten zuständig.
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1: Ich bin Diana Kramer. Autofahrer in Deutschland sollen angesichts der hohen Spritpreise kurzfristig mit einem neuen Tankrabatt entlastet werden. Das teilte die Bundesregierung am Abend mit. Es werde angestrebt, dass der Tankrabatt Anfang Oktober umgesetzt wird. Er soll dann bis Ende des Jahres gelten. Wird er voll weitergegeben, könnte die Entlastung 17 Cent pro Liter betragen, wie schon im Mai und Juni. Daneben ist spätestens ab Januar auch ein Spritpreisdeckel geplant. Zwei Wochen nach der Landtagswahl in Sachsen-Anhalt richten sich die Blicke mit Spannung auf den anstehenden Wahlsonntag. Dann wird in Mecklenburg-Vorpommern und Berlin gewählt. Es könnte knapp werden, vor allem in Mecklenburg-Vorpommern, wo sich ein Kopf-an-Kopf-Rennen zwischen SPD und AfD abzeichnet.
2: Mittlerweile hat die amtierende Ministerpräsidentin Schwesig mächtig aufgeholt und führt in den neuesten Umfragen. Bitter werden dürfte es dagegen für die CDU, denn die liegt aktuell nur bei mageren 6%. In Berlin könnte erstmals eine linken Politikerin regierende Bürgermeisterin werden. Die Partei liegt derzeit knapp vor der amtierenden CDU. Die Wahlen haben definitiv Folgen für die Bundespolitik, denn je nachdem, wie die CDU abschneidet, könnte die Debatte um Kanzler Merz erneut Fahrt aufnehmen. Thomas Bremser, Redaktion.
1: Deutschland hat in den USA Dutzende amerikanische Tarnkappenjets vom Typ F-35 bestellt. Am Abend wurde in Texas im Beisein von Verteidigungsminister Boris Pistorius der erste Kampfjet übergeben.
3: Verteidigungsminister Pistorius sprach von einer neuen Ära mit dem modernsten Kampfflugzeug der Welt. Die Bundesregierung will 35 der Maschinen für 10 Milliarden Euro kaufen. Das Flugzeug soll die überalterte Tornado-Flotte ablösen und dann einen wichtigen Teil zur Abschreckung beitragen. Die Ausbildung von Piloten und Technikern in den USA hat in diesem Jahr begonnen. Aus New York, Anne Pollmann.
1: US-Präsident Donald Trump verbietet dem renommierten TV-Sender CNN ab sofort den Zugang zum Weißen Haus. Betroffen von dem Verbot sind auch der Sender MS Now und das Newsportal Politico, schrieb er auf seiner Plattform True Social. Trump wirft ihnen vor, Fake News zu verbreiten. Der US-Präsident führt schon länger einen Kampf gegen Medien, die kritisch über ihn berichten.
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1: Ich bin Diana Kramer. Der Tankrabatt ist zurück. Bund und Länder haben sich darauf geeinigt, Autofahrer wegen der hohen Spritpreise aktuell erneut mit diesem Instrument zu entlasten. Er soll Anfang Oktober umgesetzt werden und bis Jahresende gelten, teilte die Bundesregierung am Abend mit. Finanzminister Lars Klingbeil.
2: Wir stoppen die Abzocke auch durch die Mineralölkonzerne und wir sorgen jetzt dafür, dass schnell die Spritpreise gesenkt werden. Also die Bürgerinnen und Bürger werden es schnell merken, dass über die Absenkung der Energiesteuer das Tanken günstiger wird.
1: Finanzminister Lars Klingbeil. Wie schon im Mai und Juni könnte die Entlastung für Autofahrer bei 17 Cent je Liter liegen, wenn der Tankrabatt, also die Steuersenkung, voll weitergegeben wird. Laut Bundesregierung hat die Maßnahme ein Volumen von 2,5 Milliarden Euro. Die Länder sollen sich mit 50% an den Kosten beteiligen. Daneben ist spätestens ab Januar auch ein Spritpreisdeckel geplant. Schon länger führt US-Präsident Donald Trump einen Feldzug gegen Medien, die kritisch über ihn berichten. Jetzt trifft es unter anderem den renommierten Fernsehsender CNN. Trump verbietet Reporterinnen und Reportern des Nachrichtensenders den Zutritt zum Weißen Haus und damit zu Pressekonferenzen im Oval Office. Auch dem Sender MS Now und dem Newsportal Politico erteilte Trump Hausverbot. Er wirft ihnen wie CNN vor, Fake News zu verbreiten. In der spanischen Nordafrika-Exklave Ceuta ist es erneut zu Tumulten gekommen. Die Lage eskalierte, als hunderte Migranten in ein neues Aufnahmezentrum im Hafen von Ceuta verlegt werden sollten.
3: Gerangel, Geschubse und Polizisten, die mit Warnschüssen in die Luft versuchten, die Lage in den Griff zu bekommen. In der spanischen Exklave Ceuta kam es am frühen Morgen zu tumultartigen Szenen zwischen Migranten und Sicherheitskräften. Nach wochenlangem Ringen hat die spanische Regierung auf dem Hafengelände ein Notlager errichtet. Spaniens oberster Gerichtshof hatte den Umzug aus Sicherheitsgründen zunächst untersagt, in letzter Minute dann doch noch genehmigt. Aus Spanien, Julia Macher.
1: Zum Fußball. Schon vor dem Start des Münchner Oktoberfestes sind die Spieler des FC Bayern in Feierlaune. In kunterbunten Wiesentrikots überrollten die Münchner zu Hause Union Berlin und gewannen haushoch mit 7:0. Zumindest für eine Nacht rückte der deutsche Fußballrekordmeister damit wieder an die Tabellenspitze der Bundesliga.
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1: Ich bin Diana Kramer. Die schwarz-rote Koalition hat zur Entlastung bei den hohen Spritpreisen eine grundsätzliche Einigung auf einen Tankrabatt und einen Spritpreisdeckel erzielt. Das teilte die Bundesregierung am Abend nach Verhandlungen mit Vertretern der Länder mit.
2: Den Tankrabatt kennen Autofahrer schon. Im Sommer war er für 2 Monate in Kraft, senkte die Steuern auf Benzin und Diesel um rund 17 Cent. Wobei nicht alles davon bei den Tankenden ankam. Außerdem kosteten die 2 Monate Tankrabatt die Regierung Milliarden. Das wird nun also wieder teuer, gilt aber immerhin als schnell wirksame Maßnahme. Ein Spritpreisdeckel ist neu für Deutschland. Es gibt ihn aber zum Beispiel in Belgien und Luxemburg. Dabei legt der Staat einen Höchstpreis für Sprit fest, unter anderem anhand von Ölpreis, Transportkosten und festgelegter Marge für die Händler. Aus Berlin, Ronny Thorau.
1: Im Streit um die Arktisinsel Grönland haben die USA, Dänemark und Grönland einen Durchbruch verkündet. Wie die Regierungen von Dänemark und Grönland mitteilten, soll in der kommenden Woche voraussichtlich ein Abkommen mit den USA unterzeichnet werden. Wie US-Präsident Donald Trump parallel auf seiner Plattform Truth Social mitteilte, überträgt die Vereinbarung die dauerhafte Kontrolle über die Sicherheit Grönlands an Washington. Dänemarks Regierungschefin Mette Frederiksen sprach von einem guten Deal für die NATO und Europa. 2 Wochen nach der Landtagswahl in Sachsen-Anhalt richten sich die Blicke nun auf den anstehenden Wahlsonntag. Dann wird in Mecklenburg-Vorpommern und Berlin gewählt. Es könnte knapp werden, vor allem in Mecklenburg-Vorpommern, wo sich ein Kopf-an-Kopf-Rennen zwischen SPD und AfD abzeichnet.
3: Mittlerweile hat die amtierende Ministerpräsidentin Schwesig mächtig aufgeholt und führt in den neuesten Umfragen. Bitter werden dürfte es dagegen für die CDU, denn die liegt aktuell nur bei mageren 6%. In Berlin könnte erstmals eine linken Politikerin regierende Bürgermeisterin werden. Die Partei liegt derzeit knapp vor der amtierenden CDU. Die Wahlen haben definitiv Folgen für die Bundespolitik, denn je nachdem, wie die CDU abschneidet, könnte die Debatte um Kanzler Merz erneut Fahrt aufnehmen. Thomas Bremser, Redaktion.
1: Zum Fußball. Der FC Bayern hat seine Fans schon am Vorabend des Oktoberfestbeginns in Bierzeltlaune gebracht. In ihren bunten Wiesentrikots schenkten die Münchner Union Berlin mit einem 7:0-Sieg kräftig ein. Zumindest für eine Nacht rückte der deutsche Rekordmeister wieder auf Tabellenplatz 1.
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1: Ich bin Diana Kramer. Der Tankrabatt kommt zurück. Bund und Länder haben sich darauf geeinigt, Autofahrer wegen der hohen Spritpreise erneut mit diesem Rabatt zu entlasten. Er soll Anfang Oktober umgesetzt werden und bis Jahresende gelten, teilte die Bundesregierung mit. Finanzminister Lars Klingbeil.
2: Wir stoppen die Abzocke auch durch die Mineralölkonzerne und wir sorgen jetzt dafür, dass schnell die Spritpreise gesenkt werden. Also die Bürgerinnen und Bürger werden es schnell merken, dass über die Absenkung der Energiesteuer das Tanken günstiger wird.
1: Wie schon im Mai und Juni könnte die Entlastung für Autofahrer bei 17 Cent pro Liter liegen, wenn der Tankrabatt, also die Steuersenkung, voll weitergegeben wird. Daneben ist spätestens ab Januar auch ein Spritpreisdeckel geplant. Die USA, Dänemark und Grönland haben im